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1: Ich bin David Riemer. Im Konflikt um die für den weltweiten Energiehandel wichtige Straße von Hormuz widerspricht US-Präsident Trump den iranischen Behörden. Trotz neuer gegenseitiger Angriffe erklärt er die Meerenge für offen.
2: Dass der Iran die Meerenge schließen will, ist schon eine Ohrfeige für den Präsidenten, denn statt wie geplant über Irans Atomprogramm zu verhandeln, kassiert der Iran damit eine Vereinbarung, die eigentlich schon getroffen war. Trump behauptet zwar, die Meerenge bleibe offen, Fakt ist aber, die Drohungen aus dem Iran hemmen die Schifffahrt erheblich. Und das macht Öl und Benzin potenziell teurer. Der Iran und die USA stehen damit quasi wieder am Anfang, also am Rande eines Krieges mit voller Härte. Aus Washington, Jan-Christoph Freibert.
1: Im vergangenen Monat mit seiner extremen Hitzewelle starben bundesweit so viele Menschen im Wasser wie seit über 20 Jahren in keinem Juni mehr. Mindestens 99 Menschen ertranken in dem Monat im Wasser, teilte die Deutsche Lebensrettungsgesellschaft mit. Zuletzt wurden im Hitzesommer 2003 mit 107 verunglückten Menschen mehr Badetote im Monat Juni gezählt. Auch an diesem Wochenende, an dem es wegen der sommerlichen Temperaturen viele Menschen ans Wasser zog, starben 5 Menschen in Deutschland beim Baden. VW plant einen Großumbau. Zehntausende Stellen könnten wegfallen, Standorte sind in Gefahr. In der angespannten Lage versucht Konzernchef Blume jetzt Hoffnung zu verbreiten. Es gäbe intelligentere Lösungen, als Werke zu schließen, sagte Blume der Bild am Sonntag.
3: Blume beruft sich auf ein laufendes Sparprogramm bei VW. Allein dadurch hätten die Fabrikkosten um durchschnittlich 20% verbessert werden können. Allerdings war der VW-Chef berichten zufolge gerade im Aufsichtsrat mit einem weiteren Sparprogramm gescheitert. Der Betriebsrat hatte Blume bis Freitag ein Ultimatum gestellt. Er sollte der Belegschaft reinen Wein über die Pläne einschenken, die bisher nur aus den Medien bekannt sind. Passiert ist nichts. Angeblich sollen mehr als 100.000 Stellen gestrichen und die Werke in Hannover, Emden, Zwickau sowie Audi in Neckarsulm geschlossen werden. Tanja Wagner, Nachrichtenredaktion.
1: Zum Tennis. Alexander Zverev hat den Wimbledon-Titel verpasst. Die deutsche Nummer 1 verlor das Finale gegen den Weltranglisten-Ersten Jannik Sinner nach fast 4 Stunden in 4 Sätzen. Für Zverev ist es die 10. Niederlage in Serie gegen den Italiener.
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4: Hallo auf die Straßen. Aktuell liegen uns keine Meldungen vor. Ihr habt freie Fahrt. In 30 Minuten gibt es hier das nächste Update. Kommt gut und sicher an euer Ziel.
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4: In Diepholz haben wir aktuell 15 Grad. Wildeshausen meldet 13 Grad und in Osterholz sind es 16 Grad. In der Nacht sinkt das Thermometer auf milde 17 Grad. So wird das Wetter morgen. Es erwartet euch ein Tag mit Wolken und Regen bei anfangs 17 Grad. Im Laufe des Tages steigt das Thermometer auf bis zu 28 Grad an.
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1: Wenn man an die Alben des Jahres denkt, dann kommen einem natürlich sofort die Toten Hosen in den Sinn. Aber unser Geheimtipp heißt The Pretty Reckless.

0: mit Dear God ein echtes Hammerding rausgehauen und sind in den USA jetzt die erste Rockband mit Sängerinnen, die 7 Singles in Folge auf Platz 1 der Charts hatten.
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2: Hier sind The Pretty Reckless aus dem Knalleralbum Dear God mit About You.
1: Jetzt.

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1: Ich bin David Riemer. Wie schädlich ist die Nutzung von TikTok, Instagram und Co. für Kinder und Jugendliche? Eine Expertengruppe wird der EU-Kommission heute Empfehlungen für ein Social-Media-Verbot für Kinder vorlegen.
2: Die EU-Kommission will keine unterschiedlichen Regeln zum Thema Kinder und Social Media in den EU-Ländern. Frankreich, Polen, Spanien, Griechenland und Österreich wollen beispielsweise Verbote, allerdings für verschiedene Altersgruppen mit unterschiedlichen Details. Ohne eine klare, einheitliche Ansage gegenüber den großen Anbietern geht das aber nicht. Und die Digitalpolitik ist nun mal Sache der Kommission. Der Expertenbericht wird erst nach der Sommerpause zu einem konkreten Vorschlag führen, der dann wohl auch heftig diskutiert wird. Aus Brüssel, Dieter Ebeling.
1: Das US-Militär hat nach eigenen Angaben erneut Ziele im Iran angegriffen. Die Angriffe sollen den Iran in seiner Fähigkeit einschränken, Handelsschiffe in der Straße von Hormuz zu attackieren. Das teilte das zuständige US-Regionalkommando mit. Es ist bereits die vierte Angriffswelle der USA, seit die Feindseligkeiten Mitte vergangener Woche wieder aufgeflammt sind. UN-Generalsekretär Guterres zeigte sich auf der Plattform X tief besorgt über die erhebliche Eskalation und rief den Iran und die USA auf, die Verhandlungen unverzüglich wieder aufzunehmen. Der Verband kommunaler Unternehmen fordert strengere Regeln für die Wasserentnahme in Deutschland. Hintergrund sind der Klimawandel, häufigere Trockenperioden und knapper werdende Grundwasservorräte.
3: Der Verband verlangt, genehmigungsfreie Wasserentnahmen auch im privaten Bereich möglichst einzuschränken und alle Entnahmen digital zu erfassen. Die öffentliche Wasserversorgung müsse bei Engpässen Vorrang haben. Außerdem brauche es einen besseren Schutz des Grundwassers vor Schadstoffen. Eine vom Verband in Auftrag gegebene Umfrage zeigt, die meisten Menschen achten nach eigenen Angaben bereits auf ihren Wasserverbrauch. Zugleich erwartet eine Mehrheit, dass Haushalte, Industrie und Landwirtschaft im Fall von Wasserknappheit gemeinsam Verantwortung übernehmen. Thomas Bleskin, Nachrichtenredaktion.
1: Zum Fußball. In der fast geklärten Bundestrainerfrage um Wunschkandidat Jürgen Klopp soll sich die DFB-Spitze morgen mit Red Bull-Geschäftsführer Minzlaff treffen. Wie der Kicker berichtet, soll dann eine vorzeitige Ausstiegsmöglichkeit aus Klopps bis 2029 datiertem Vertrag mit Red Bull besprochen werden. Ende der Woche soll sich Minzlaff dann in New York mit Klopp treffen.
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4: Auf der A31 Richtung Gronau zwischen Wiedmarschen und Emsbüren stockt der Verkehr auf 4 Kilometern. Rechnet mit mindestens 5 Minuten Zeitverlust. Gute Fahrt.
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4: Bei euch in Oldenburg sind es aktuell 13 Grad, in Osterholz messen wir 15 und Damme meldet 14 Grad. In der Nacht sinkt das Thermometer auf milde 17 Grad. So wird das Wetter morgen. Es erwartet euch ein Tag mit Wolken und Regen bei anfangs 17 Grad. Im Laufe des Tages steigt das Thermometer auf bis zu 28 Grad an.
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Marketing-Experten sagen, die nächsten 3 Sekunden entscheiden, ob du dranbleibst oder nicht. Und, hat's funktioniert? Dann gleich weiter so. Metallica.

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1: So Leute, jetzt wird's emotional, denn Fury in the Slaughterhouse haben eine neue Hymne für die

0: geht's um die Grenzen materieller Werte und gerade natürlich in der Welt, wie wir sie heute haben, um die unersetzbare Kraft der Liebe.
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2: Hier sind die Furies mit Fix This Crack.
1: Jetzt.

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1: Ich bin David Riemer. Jahrelang hat die EU darum gerungen, welche Rechte Flugpassagiere künftig bei Problemen haben sollen. Mit der Abstimmung der Minister der EU-Staaten heute nehmen die neuen Regelungen voraussichtlich die letzte Hürde vor der Umsetzung. Die Rechte gelten dann voraussichtlich ab Mitte nächsten Jahres.
2: Kinder unter 14 sollen im Flugzeug neben ihren Eltern sitzen dürfen, ohne dass dafür eine Sitzplatzreservierung fällig wird. Das gilt auch für Begleitpersonen von Menschen mit Behinderung. Außerdem sollen Airlines künftig Tickets kostenlos korrigieren müssen, wenn Schreibfehler im Namen auftauchen, sowie Boardingpässe ausdrucken müssen, ohne extra Gebühren dafür zu kassieren. Die Regelungen für Entschädigungen bei verspäteten oder ausgefallenen Flügen sollen dagegen bleiben, wie sie sind. Darauf haben sich die EU-Staaten und das Europaparlament nach langem Streit geeinigt. Tanja Wagner, Nachrichtenredaktion.
1: Experten überreichen der EU-Kommission heute einen Bericht mit Empfehlungen für ein mögliches Mindestalter in sozialen Netzwerken. Die Vorschläge könnten auch für die deutsche Debatte über ein Social-Media-Verbot für Kinder und Jugendliche wichtig werden. Regeln für Plattformen wie TikTok, Instagram oder Snapchat kann vor allem die EU-Kommission durchsetzen. Spätestens im Herbst wird ein Gesetzesvorschlag erwartet. Mindestens 5 Menschen sind an diesem Wochenende beim Baden ums Leben gekommen, darunter ein 13 Jahre altes Mädchen in Schleswig-Holstein. Die DLRG warnt deshalb eindringlich vor den Gefahren im Wasser.
3: Schon im Juni hatte es so viele Badetote gegeben wie seit mehr als 20 Jahren nicht mehr. Nach Angaben der DLRG ertranken im Juni bundesweit mindestens 99 Menschen, so viele wie seit dem Hitzesommer 2003 in keinem Juni mehr. Besonders häufig kamen Männer ums Leben, viele Opfer waren jünger als 30 Jahre. Die meisten tödlichen Unfälle ereigneten sich in Seen und Flüssen. Die DLRG rät, nur an bewachten Badestellen schwimmen zu gehen, nicht überhitzt ins Wasser zu springen und Kinder am Wasser nie unbeaufsichtigt zu lassen. Thomas Bleskin, Nachrichtenredaktion.
1: Das US-Militär greift nach eigenen Angaben erneut Ziele im Iran an. Der Iran solle so daran gehindert werden, Handelsschiffe in der Straße von Hormuz anzugreifen. Es ist die 4. Angriffswelle der USA, seit die Feindseligkeiten Mitte vergangener Woche wieder aufgeflammt sind. UN-Generalsekretär Guterres reagierte auf X tief besorgt über die Eskalation und rief den Iran und die USA auf, die Verhandlungen unverzüglich wieder aufzunehmen.
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4: Hallo auf die Straßen. Aktuell liegen uns keine Meldungen vor. Ihr habt freie Fahrt. In 30 Minuten gibt es hier das nächste Update. Kommt gut und sicher an euer Ziel.
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4: In Ganderkesee sind es aktuell 12 Grad, in Hatten ebenfalls 12 und in Rastede messen wir 13 Grad. In der Nacht sinkt das Thermometer auf milde 17 Grad. So wird das Wetter morgen. Es erwartet euch ein Tag mit Wolken und Regen bei anfangs 17 Grad. Im Laufe des Tages steigt das Thermometer auf bis zu 28 Grad an.
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0: haben nicht nur die Verbindung, dass sie Simple Man von ihren großen Vorbildern grandios gecovert haben. Ihr Originalgitarrist Jason Todd, der ist auch noch mit der Tochter von Lynyrd Skynyrd-Sänger Ronnie Van Zandt, Melody, verheiratet.
1: Großartig.
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1: Geile Kombo, geiler Südstaaten-Rock. Hier sind Shinedown mit ihrer neuen Scheibe Young Again.
2: Yes.

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1: Ich bin David Riemer. Wie schädlich ist die Nutzung von TikTok, Instagram und Co. für Kinder und Jugendliche? Eine Expertengruppe wird der EU-Kommission heute Empfehlungen für ein Social-Media-Verbot für Kinder vorlegen.
2: Die EU-Kommission will keine unterschiedlichen Regeln zum Thema Kinder und Social Media in den EU-Ländern. Frankreich, Polen, Spanien, Griechenland und Österreich wollen beispielsweise Verbote, allerdings für verschiedene Altersgruppen mit unterschiedlichen Details. Ohne eine klare, einheitliche Ansage gegenüber den großen Anbietern. Dann geht das aber nicht. Und die Digitalpolitik ist nun mal Sache der Kommission. Der Expertenbericht wird erst nach der Sommerpause zu einem konkreten Vorschlag führen, der dann wohl auch heftig diskutiert wird. Aus Brüssel, Dieter Ebeling.
1: Das US-Militär greift nach eigenen Angaben erneut Ziele im Iran an. Der Iran solle so daran gehindert werden, Handelsschiffe in der Straße von Hormuz anzugreifen. Es ist die vierte Angriffswelle der USA, seit die Spannungen Mitte letzter Woche wieder zugenommen haben. UN-Generalsekretär Guterres reagierte auf X tief besorgt über die Eskalation. Er rief den Iran und die USA auf, die Verhandlungen unverzüglich wieder aufzunehmen. Bundesfamilienministerin Prien will den staatlichen Unterhaltsvorschuss künftig nur noch bis zum 16. Geburtstag von Kindern zahlen. Sie wolle dazu einen Gesetzentwurf vorlegen, sagte ein Ministeriumssprecher. Hintergrund sind die Sparvorgaben an den Bundeshaushalt.
3: Alleinerziehende können vom Staat Unterhaltsvorschuss beantragen, wenn der andere Elternteil, in der Praxis oftmals der Vater, kaum oder keinen Unterhalt zahlt. Der Staat kann sich das Geld eigentlich dann zurückholen, in der Praxis gelingt das aber nur selten. Und seit der letzten Reform haben sich die Ausgaben dazu vervierfacht. Kritik an den Plänen, den Vorschuss nur bis zum 16. Lebensjahr zu zahlen, kommt vom Deutschen Kinderhilfswerk. Der Kinderzuschlag wurde gerade erst gekürzt und nun die nächste Kürzung. Die Armutssituation von vielen Kindern und Jugendlichen werde dadurch noch weiter verschärft. Tine Klimach, Nachrichtenredaktion.
1: Zum Tennis. Alexander Zverev hat den Wimbledon-Titel verpasst. Die deutsche Nummer 1 verlor das Finale gegen den Weltranglisten-Ersten Jannik Sinner nach fast 4 Stunden in 4 Sätzen. Für Zverev ist es die 10. Niederlage in Serie gegen den Italiener.
4: Und jetzt für euch das Niedersachsen-Update mit Talia Nürnberger. Ministerpräsident Olaf Lies fordert mehr Tempo bei der Energiewende. Gegenüber der dpa warnte er vor den Folgen von Verzögerungen beim Ausbau der Windenergie auf See. Ohne Baumaßnahmen und weitere Ausschreibungen gäbe es ein Problem. Im Juni sind landesweit mehr Menschen ertrunken als noch im Vorjahr. Die Zahl der Toten ist laut der DLRG von 5 auf 8 gestiegen. In Gifhorn wurde ein schlafender Autodieb festgenommen. Laut der Polizei wollte der Mann ein aufgebrochenes Auto starten und sei beim Versuch eingeschlafen.
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5: Moin auf die Straßen. Eine Meldung gibt's für die A7 Richtung Hannover. Fahrt bitte vorsichtig zwischen Schwarmstedt und Berghof. Hier ist nämlich ein Auto liegen geblieben und Personen haben wir da aktuell auch auf der Fahrbahn. Gute Fahrt.
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6: Aktuell Messe bei euch in Helmstedt 17 Grad, in Osnabrück 14 und Englert in Westerstede auch 14 Grad.
5: Genau, und bis auf 31 Grad geht's dann auch heute wieder rauf. Dazu gibt's verbreitet viel Sonne und gegen Nachmittag dann auch ein paar mehr Quellwolken. Hier und da können die dann auch schon mal einen Schauer mitbringen oder auch ein Gewitter. Und morgen geht's genauso weiter.
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5: Hello.
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5: Guten Morgen. Am Wochenende hatte ich Fleischeslust, könnte man sagen, also essenstechnisch. Und da habe ich lang überlegt und dachte, ach, wieso nicht wie im Urlaub mal wieder ein gutes Stück Fleisch holen und das richtig schön so medium, wie man es gerne isst, fertig machen. Und dann hat man, weiß ich, macht man noch ein bisschen irgendwie Kartoffeln dazu, hat man ja schon super Essen, ne?
7: Absolut.
5: Und ich habe aber keinen Grill zu Hause. Ich habe auch nur so einen kleinen Balkon, da darf man gar nicht drauf grillen, also macht man es in der Pfanne, muss man noch in den Ofen, keine Ahnung was. Aber ich dachte, ich mach's einmal wieder, ob das wieder zäh wie Schuhsohle geworden ist. Und da wieder euroweise quasi direkt die Toilette runtergespült worden. Ja, genau so war's.
7: Oh.
5: Ob ich mir trotzdem reingequält habe und gesagt habe, naja, so schlecht ist das ja auch nicht geworden.
7: Jetzt hole ich mir nochmal ordentlich Soße drauf, damit das Ganze nochmal ein bisschen Flüssigkeit hat.
5: Das vor allem das Schlimme ist, du gehst ja auf YouTube und wie mache ich das perfekte Steak auch in der Pfanne? Da gibt's 1000 Anleitungen und jedes anders. Du weißt einfach nicht wie. Und ich will jetzt auch nicht, dass irgendwelche Rockbuddies schreiben, du musst es so und so machen. Da habe ich auch schon ausprobiert, das funktioniert aber nicht.
8: Ich kann es einfach nicht, sagt er. Ja? Es ist am Ende einfach, naja, so ist es. Aber irgendwie trotzdem geil gewesen.
5: Und dann weiß man wenigstens, wofür man nochmal ins Restaurant geht. Für ein gutes Stück Fleisch. So. Die kriegen es hin.
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0: Linkin Park mit What I've Done um 13 Minuten nach 5.
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4: Guten Morgen, mein Name ist Talia Nürnberger. In Niedersachsen sind am Wochenende bei zwei Stoppelfeldbränden insgesamt 7,5 Hektar Fläche zerstört worden. Laut der Polizei geriet im Landkreis Osnabrück zunächst eine Strohpresse in Brand. Das Feuer griff dann auf 4 Hektar Acker über. Auch im Landkreis Diepholz brannten 3,5 Hektar Feld. Verletzt wurde niemand. Außerdem gab es bei Diepholz am Wochenende einen Moorbrand. Laut der Feuerwehr seien auf etwa 4 Hektar Glutnester gefunden worden. Durch die Bodenverhältnisse hätten sich die Löscharbeiten schwierig gestaltet. Zusätzlich sei kein Wasser in direkter Nähe gewesen. Eine Ausbreitung des Brandes konnte verhindert werden. Ministerpräsident Olaf Lies fordert mehr Tempo bei der Energiewende. Gegenüber der dpa warnte der SPDler vor Verzögerung beim Ausbau der Windenergie auf See. Schon vergebene Projekte müssten umgesetzt und neue Flächen ausgeschrieben werden. Sonst seien Investitionen und Arbeitsplätze in Niedersachsen gefährdet. Laut Lies sei Windenergie sauber und unabhängig. Die Bundesregierung müsse deshalb ihre Analysen abschließen und konkrete energiepolitische Entscheidungen treffen. Im Juni sind mehr Menschen in Niedersachsen ertrunken als im Jahr davor. Die Zahl der Toten ist laut der Deutschen Lebensrettungsgesellschaft von 5 auf 8 gestiegen. In Gifhorn wurde ein schlafender Autodieb festgenommen. Laut der Polizei wollte der Mann ein aufgebrochenes Auto starten und sei beim Versuch dann eingeschlafen. Gegen ihn werde jetzt wegen versuchten Diebstahls ermittelt.
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5: Moin auf die Straßen. Eine Meldung gibt's für die A7 Richtung Hannover. Fahrt bitte vorsichtig zwischen Schwarmstedt und Berghof. Hier ist nämlich ein Auto liegen geblieben und Personen haben wir da aktuell auch auf der Fahrbahn. Gute Fahrt.
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6: Aktuell Messe bei euch in Helmstedt 17 Grad, in Osnabrück 14 und Englert in Westerstede auch 14 Grad.
5: Genau, und bis auf 31 Grad geht's dann auch heute wieder rauf. Dazu gibt's verbreitet viel Sonne und gegen Nachmittag dann auch ein paar mehr Quellwolken. Hier und da können die dann auch schon mal einen Schauer mitbringen oder auch ein Gewitter. Und morgen geht's genauso weiter.
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6: Eine Minute nach 5:30. Wir starten rein in die neue Woche. Jetzt mit Placebo for What It's Worth. Und das ist ein Lynyrd Skynyrd für euch. Sweet Home Alabama. Schönen guten Morgen.
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1: Placebo for what it's worth. Um 5.37 Uhr.
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1: Jetzt geht's weiter mit der Geschichte, wie der erste Song beinahe auch der letzte einer Band gewesen wäre, die während ihres Durchbruchs fast auseinandergebrochen wären. Counting Crows und Mr. Jones, ein Song übers Berühmtsein, und genau das war das Problem. Denn Sänger Adam Duritz, der hat in der Nummer zeigen wollen, wie gefährlich das eben auch mit dem ganzen Ruhm ist, wie es dich und dein Leben verändert und dass das eben nicht nur Gutes hat. So, hat dabei allerdings stark mit Ironie und Überspitzung gearbeitet. Das heißt, na klar, der Großteil hat es wieder nicht verstanden in den USA. Und er wurde ab dem Release, überall wo er war, darauf angesprochen. Egal auf dem roten Teppich, Supermarkt. Er hatte kaum eine ruhige Minute. Und weil ihn das so abgefuckt hat, hat er sich komplett zurückgezogen und hat für ein ganzes Jahr aufgehört, Musik zu machen. Und das ist natürlich absolut tödlich für eine Band, die gerade erst bekannt geworden ist. Erst 3 Jahre nach ihrem Debüt haben sie erst den Nachfolger präsentiert. Da wäre jede andere Band schon weg vom Fenster gewesen. Aber die haben irgendwie trotzdem gerade deswegen Kultstatus bei ihren Alternative Rock Fans gehabt. Und deshalb sind sie trotzdem weiter erfolgreich geblieben. Und bis heute übrigens auch noch zusammen. Über 20 Millionen Tonträger haben sie verkauft. Sogar für einen Oscar sind sie nominiert worden. Und man muss zur Ehrenrettung der Massen ja auch sagen, das Ding klingt ja aber auch wirklich total positiv und locker leicht und oh, schöner Sommersong, als wäre einfach alles nur schön, wenn man berühmt ist. Muss ich ehrlich zugeben, den Vibe habe ich auch falsch verstanden. Hören wir uns nochmal an, die Counting Crows mit ihrer ersten großen Scheibe, die beinahe auch das Ende der Band bedeutet hätte. Hier ist der Song, den Adam Duritz übrigens nach seinem besten Kumpel Marty Jones benannt hat. Hier sind die Counting Crows mit Mr. Jones.
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1: America's Best. Divine Curry.

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3: Ich bin Tanja Wagner. Das US-Militär hat nach eigenen Angaben erneut Ziele im Iran angegriffen. Die Angriffe sollen den Iran in seiner Fähigkeit einschränken, Handelsschiffe in der Straße von Hormuz zu attackieren, teilte das zuständige US-Regionalkommando mit.
4: Es ist bereits die vierte Angriffswelle der USA, seit der Konflikt Mitte letzter Woche wieder aufgeflammt ist. Die Attacken hätten sich gegen Raketenstellungen und Anlagen zur Luftabwehr gerichtet, berichten US-Medien. Außerdem seien Boote der iranischen Revolutionsgarden angegriffen worden. UN-Generalsekretär Guterres reagierte auf der Plattform X tief besorgt über die derzeitige Situation. Er rief den Iran und die USA auf, die Verhandlungen unverzüglich wieder aufzunehmen und offene Fragen auf diplomatischem Wege zu lösen. David Riemer, Nachrichtenredaktion.
3: Experten überreichen EU-Kommissionspräsidentin von der Leyen heute einen Bericht mit Empfehlungen für ein mögliches Mindestalter in sozialen Netzwerken. Die Vorschläge könnten auch für die deutsche Debatte über ein Social-Media-Verbot für Kinder und Jugendliche wichtig werden. Regeln für Plattformen wie TikTok, Instagram oder Snapchat kann vor allem die EU-Kommission durchsetzen. Mindestens 5 Menschen sind an diesem Wochenende beim Baden ums Leben gekommen, darunter auch ein 13 Jahre altes Mädchen in Schleswig-Holstein. Die DLRG warnt deshalb eindringlich vor den Gefahren im Wasser.
5: Schon im Juni hatte es so viele Badetote gegeben wie seit mehr als 20 Jahren nicht mehr. Nach Angaben der DLRG ertranken im Juni bundesweit mindestens 99 Menschen, so viele wie seit dem Hitzesommer 2003 in keinem Juni mehr. Besonders häufig kamen Männer ums Leben, viele Opfer waren jünger als 30 Jahre. Die meisten tödlichen Unfälle ereigneten sich in Seen und Flüssen. Die DLRG rät, nur an bewachten Badestellen schwimmen zu gehen, nicht überhitzt ins Wasser zu springen und Kinder am Wasser nie unbeaufsichtigt zu lassen. Thomas Bleski, Nachrichtenredaktion.
3: Alexander Zverev hat den Wimbledon-Titel verpasst. Die deutsche Nummer 1 verlor das Finale gegen den Weltranglisten-Ersten Jannik Sinner nach fast 4 Stunden in 4 Sätzen. Für Zverev ist es die 10. Niederlage in Serie gegen den Italiener. Die Hoffnungen auf den ersten deutschen Wimbledon-Gewinner seit Michael Stich vor 35 Jahren erfüllten sich damit nicht.
6: Und jetzt für euch das Niedersachsen-Update mit Talia Nürnberger. Ministerpräsident Olaf Lies fordert mehr Tempo bei der Energiewende. Gegenüber der dpa warnte er vor den Folgen von Verzögerungen beim Ausbau der Windenergie auf See. Ohne Baumaßnahmen und weitere Ausschreibungen gäbe es ein Problem. Im Juni sind landesweit mehr Menschen ertrunken als noch im Vorjahr. Die Zahl der Toten ist laut der DLRG von 5 auf 8 gestiegen. In Gifhorn wurde ein schlafender Autodieb festgenommen. Laut der Polizei wollte der Mann ein aufgebrochenes Auto starten und sei beim Versuch eingeschlafen.
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7: Moin auf die Straßen. Vorsicht bitte auf der A7 Richtung Hannover. Zwischen Echt und Rastplatz Schwalenberg Ost liegt ein Deckel einer Dachbox auf der Fahrbahn. Und Vorsicht auch noch auf der A31 Emden-Leer. Zwischen Riepe und Nerbor laufen Schafe auf der Fahrbahn. Gute Fahrt.
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8: Aktuell Messe bei euch in Helmstedt 17 Grad, in Osnabrück 14 und Englert in Westerstede auch 14 Grad.
7: Genau, und bis auf 31 Grad geht's dann auch heute wieder rauf. Dazu gibt's verbreitet viel Sonne und gegen Nachmittag dann auch ein paar mehr Quellwolken. Hier und da können die dann auch schon mal einen Schauer mitbringen oder auch ein Gewitter. Und morgen geht's genauso weiter.
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9: Morgen.
10: Und bei dem schönen Wetter habt ihr doch bestimmt am Wochenende auch hier und da mal ein lecker Bierchen gezischt. Und wenn man mit den Kumpels dann anstößt, was sagt man da immer?
9: Von der Mitte
10: zur... Nein, das andere.
7: Ach so, Prost.
10: Genau. Und habt ihr auch nur einmal in eurem Leben darüber nachgedacht, was das bedeutet, das Wort Prost?
7: Ja. Nö. Hat das auch eine Bedeutung?
10: Ja, habe ich auch nie drüber nachgedacht. Habe ich am Wochenende gesehen. Prost ist Latein und es bedeutet, Achtung, es möge nutzen.
7: Es möge nutzen?
10: Geil, oder?
7: Prost, es möge nutzen, dass wir uns jetzt das siebte Bier reinrömern, weil halb besoffen ist auch rausgeschmissenes Geld.
10: Genau.
7: So was?
10: Ich wusste, du verstehst den Vibe.
9: Ich habe gestern schon wieder wie so ein Achtarmiger mir einen reingeorgelt mit Gerhard. Wir waren richtig verklüngelt, Alter.
11: Boah, die beiden haben sie doch echt nicht mehr alle. Aber wir mögen sie trotzdem. 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

0: Die Killers, When You Were Young, um 12 Minuten nach 6.
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15: Guten Morgen, mein Name ist Talia Nürnberger. In Niedersachsen sind am Wochenende bei 2 Stoppelfeldbränden insgesamt 7,5 Hektar Fläche zerstört worden. Laut der Polizei geriet im Landkreis Osnabrück zunächst eine Strohpresse in Brand. Das Feuer griff dann auf 4 Hektar Acker über. Auch im Landkreis Diepholz brannten 3,5 Hektar Feld. Verletzt wurde niemand. Außerdem gab es bei Diepholz am Wochenende einen Moorbrand. Laut der Feuerwehr seien auf etwa 4 Hektar Glutnester gefunden worden. Durch die Bodenverhältnisse hätten sich die Löscharbeiten schwierig gestaltet. Zusätzlich sei kein Wasser in direkter Nähe gewesen. Eine Ausbreitung des Brandes konnte verhindert werden. Ministerpräsident Olaf Lies fordert mehr Tempo bei der Energiewende. Gegenüber der dpa warnte der SPDler vor Verzögerungen beim Ausbau der Windenergie auf See. Schon vergebene Projekte müssten umgesetzt und neue Flächen ausgeschrieben werden. Sonst seien Investitionen und Arbeitsplätze in Niedersachsen gefährdet. Laut Lies sei Windenergie sauber und unabhängig. Die Bundesregierung müsse deshalb ihre Analysen abschließen und konkrete energiepolitische Entscheidungen treffen. Im Juni sind mehr Menschen in Niedersachsen ertrunken als im Jahr davor. Die Zahl der Toten ist laut der Deutschen Lebensrettungsgesellschaft von 5 auf 8 gestiegen. In Gifhorn wurde ein schlafender Autodieb festgenommen. Laut der Polizei wollte der Mann ein aufgebrochenes Auto starten und sei beim Versuch dann eingeschlafen. Gegen ihn werde jetzt wegen versuchten Diebstahls ermittelt.
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16: Moin, kurzer Blick auf die Straßen. 2 Meldungen gibt's. Einmal für die A31 Emden leer. Vorsicht bitte zwischen Ripo und Nermoor. Da haben wir Schafe auf der Fahrbahn. Die laufen herum. Und die B4 Uelzen-Gifhorn ist zwischen Abzweig nach Auermühle und Marenholz in beiden Richtungen nach einem Unfall gesperrt. Gute Fahrt.
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17: Aktuell Messe bei euch in Helmstedt 17 Grad. In Osnabrück 14 und Englert in Westerstede auch 14 Grad.
16: Genau, und bis auf 31 Grad geht's dann auch heute wieder rauf. Dazu gibt's verbreitet viel Sonne und gegen Nachmittag dann auch ein paar mehr Quellwolken. Hier und da können die dann auch schon mal einen Schauer mitbringen oder auch ein Gewitter. Und morgen geht's genauso weiter.
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16: Wir haben es gleich 6.34 Uhr.
17: So, und ich glaube, es gibt keine Show im deutschen Radio, die so viel über Pflaster spricht wie die Morning Rock Show. Ich habe letzte Woche schon darüber gesprochen.
16: Ist das ein Synonym für Bier?
17: Ich habe letzte Woche schon gesagt, so, wie sehr nerven eigentlich Pflaster, wenn man sich schneidet.
16: Stimmt, jetzt hast du an der anderen Hand.
17: Ja, ich schneide mich dauernd und ich möchte ein Hot-Take aufstellen. Wenn ihr Nagelscheren zu Hause besitzt, ist doch wirklich die Hauptaufgabe von Nagelscheren nicht Nägel zu schneiden, sondern Pflaster, oder? Jeder schneidet doch seine Pflaster mit Nagelschere.
16: Mit diesen runden? Ja. Das ist ja runde Pflaster.
17: Ja, aber also ist das bei euch nicht so, dass die im gleichen Schrank liegen und wenn man ein Pflaster braucht, nimmt man die Nagelschere und schneidet davon einen ab?
16: Ich besitze keine Nagelschere, weil da bin ich zu dumm für. Ich habe so einen Knipser. Kennst du das? Wenn man selber, ich versuche es ja immer mal wieder, weil ich denke mir so, Erwachsene müssen eigentlich mit einer Nagelschere schneiden können. Ah. Aber da biegt sich bei mir immer nur so ganz komisch der Nagel hoch und dann
17: Das war nix.
16: Alles klar. Dann knipse ich wieder. Und meine Freundin ist wieder sauer, weil die Dinger springen ja dann überall hin.
17: Oh, ich wollte doch. Mensch, Engel, du machst alles.
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1: Heute ein Song Lost in Translation. Niemand weiß so richtig, worum es wirklich geht, bis auf einen Mörder. Und was sind eigentlich Bobos?
2: Okay, ich bin gespannt.
1: Es geht um Hip to be Square von Huey Lewis and the News.
3: It's hip to be square.
2: 1986 war der auf ihrem Album 4 drauf. Nicht besonders kreativ war ja ihr viertes Album, aber das wird F-O-R-E geschrieben. Und das wissen wir jetzt nach unserem kleinen Ausflug auf den Golfplatz. Das ist so ein Warnruf, den du machst, also den du machen musst, ne? Wenn dein Ball Richtung Publikum fliegt, sowas wie Obacht! Obacht!
1: Ja. So, aber jetzt der Reihe nach erstmal, was sind denn eigentlich Bobos? Und damit sind wir eigentlich schon mitten im Thema. Worum geht's in diesem Song eigentlich? Was heißt It's Hip to be Square?
4: Square People.
1: Das sind ganz einfache, langweilige Menschen. Mhm. Das genaue Gegenteil der
4: Bobos.
1: Denn das steht kurz für
4: Bourgeois Bohemians.
2: Also für so prätentiöse Angeber-Juppies, die mit ihren Chai-Lattes und einer Baskenmütze durch die Galerie flanieren?
1: Genau, so Rotweinschal-Ullis. Und die Frage war immer, machen sich Huey Lewis und seine News über die Bobos lustig oder über die langweiligen Square-People?
2: Und die Antwort hat dann ausgerechnet einen Mörder geliefert, ja?
1: Und wie? Und zwar einer, den ihr auch alle kennt, nämlich ein gewisser Patrick Bateman.
2: Ah, American Psycho.
5: Neue Visitenkarten. Was haltet ihr davon?
6: Schöne Farbe.
5: Das ist Knochen.
7: Wirklich cool, Bateman.
2: Ich weiß, worauf du hinaus willst.
1: Völlig skurrile Szene. Ja. Bevor Christian Bale Jared Leto in diesem Film American Psycho blutig mit einer Axt erschlägt, macht er Hip to be Square auf seiner Stereoanlage an und philosophiert darüber. Und dabei sagt er absolut die Wahrheit, wie Huey Lewis später dann auch bestätigt hat. Der Song ist ein Statement über die Band selber, die sich im Rock'n'Roll-Zirkus der 80er Jahre eher als Langweiler sieht. Mm. Keine wilden Kostüme, keine engen Jeans, keine langen Haare. Einfach ein paar Square Guys gegen die Flut der ganzen Bobos.
8: Hey, Paul!
9: Versuch jetzt meine Reservierung im Tauschherr zu kriegen, du beschissene, aufgeblasene Mistkerl!
2: Übrigens haben die Macher von American Psycho vorher nie gefragt, ob sie den Song benutzen dürfen. Huey Lewis and the News, die haben geklagt und auch Recht bekommen. Über 100.000 schon fertig gepresste CDs des Soundtracks zum Film, die mussten dann einfach weggeworfen werden.
1: Eine perfekte Gesellschaftskritik verkleidet einen ganz einfachen Beat und auch das war natürlich Absicht, um zu zeigen, auch wenn es ganz durchschnittlich daherkommt, kann es durchaus Tiefgang haben oder anders ausgedrückt, it's hip to be square. Hier sind Huey Lewis and the News.
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0: Yo, Luis and the News mit Hip to be Square. Und sag mal, ist euch auch mal aufgefallen, oder anders gefragt, wann warst du das letzte Mal in der Waschanlage?
1: Oh, mit meinem neuen Auto noch gar
0: noch
1: nicht.
0: Noch gar nicht! So, und es ist ja einfach so, es gibt ja jetzt ein Gefühl nur noch weiße Autos, oder? Also du hast ein weißes, ich habe ein weißes.
1: Ja, stimmt.
0: Ich war in der Waschanlage am Wochenende, nur weiße Autos.
1: Ey, aber jetzt bei der Sonne ist natürlich geil, oder?
0: Möchtest du natürlich wieder sauber haben. Vor mir so ein weißer Tesla, der komplett sauber war, wo ich auch dachte, was willst du in der Waschanlage, du Angeber? So, und wenn man in die Waschanlage fährt, ist es doch immer so, man hat kurz Schiss, dass da irgendwas gegens Auto knallt, oder nicht?
1: Ja.
0: Immer, oder bin ich nicht der Einzige?
1: Naja, voll.
0: Jedes Mal, und dann macht es irgendwas und ruckelt und du denkst, diesmal ist da irgendwas gegengeworfen.
1: Und früher hat man sich da wirklich auch die Antenne immer abgebrochen.
0: Ja.
1: Du kennst das?
0: Ja, absolut. Aber es ist wieder mal nichts passiert. Aber mein Gott, jedes Mal wirklich denke ich so, jetzt ist es kaputt.
1: Aber jetzt, schön perlweiß dein Auto jetzt wieder?
0: Oh. Ja, für einen Tag, oder? Und dann hast du es wieder unter irgendeinen Baum geparkt und zack, irgendeine Scheiße drauf und das war es wieder.
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3: Und jetzt für euch die drei größten Rocksongs aus dem Jahr 2004.
1: Platz 3.
3: Wir starten mit einem der größten Songs von Papa Roach, nämlich Getting Away with Murder.
1: Platz 2
3: hat damals sogar einen Grammy für die beste Rock-Performance gewonnen, U2 mit Vertigo.
4: Hello, hello, hello.
1: Platz 1.
3: Nicht zu schlagen in diesem Jahr dann aber der Titelsong von einem der geilsten Punk-Rock-Alben der Musikgeschichte, American Idiot, Green Day.

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14: Ich bin Tanja Wagner. Wie schädlich ist die Nutzung von TikTok, Instagram und Co. für Kinder und Jugendliche? Eine Expertengruppe wird der EU-Kommission heute Empfehlungen für ein Social-Media-Verbot für Kinder vorlegen.
15: Die EU-Kommission will keine unterschiedlichen Regeln zum Thema Kinder und Social Media in den EU-Ländern. Frankreich, Polen, Spanien, Griechenland und Österreich wollen beispielsweise Verbote, allerdings für verschiedene Altersgruppen mit unterschiedlichen Details. Ohne eine klare, einheitliche Ansage gegenüber den großen Anbietern geht das aber nicht. Und die Digitalpolitik ist nun mal Sache der Kommission. Dieter Ebeling, Brüssel.
14: Das US-Militär hat seine nächtlichen Attacken auf Ziele im Iran nach mehreren Stunden für beendet erklärt. Es war bereits die vierte Angriffswelle der USA, seit die Feindseligkeiten in der Nacht zu Mittwoch wieder aufflammten. Angeblich wurden iranische Flugabwehrsysteme und Raketenstellungen zerstört. Die Straße von Hormuz habe essentielle Bedeutung für den weltweiten Handel und werde nicht vom Iran kontrolliert, betonte CENTCOM. UN-Generalsekretär Guterres rief beide Seiten auf X auf, unverzüglich wieder miteinander zu verhandeln. Immer mehr Menschen in Deutschland leiden unter den Folgen von Hitze. Nach einer Forsa-Studie im Auftrag der DAK Gesundheit hatte rund jeder und jede Dritte dadurch bereits gesundheitliche Beschwerden. Mehr als bei den gleichen Umfragen in den Vorjahren.
9: Müdigkeit, Abgeschlagenheit und Schlafprobleme nannten Betroffene am häufigsten. Mehr als die Hälfte klagte außerdem über Kreislaufbeschwerden oder Kopfschmerzen. Frauen sind laut Umfrage deutlich häufiger betroffen als Männer. Eine neue Studie zeigt außerdem, nach Hitzewellen kommen Menschen häufiger wegen psychischer und Verhaltensstörungen in ein Krankenhaus. Knapp 2/3 der Befragten machen sich große oder sehr große Sorgen wegen Hitze. 3/4 halten die aktuellen Hitzeschutzmaßnahmen für nicht ausreichend. David Riemer, Berlin.
14: In der Bundestrainerfrage soll sich die DFB-Spitze morgen mit Red Bull-Geschäftsführer Minzlaff treffen. Laut Kicker geht es um einen vorzeitigen Ausstieg von Wunschkandidat Klopp aus dessen Vertrag bei Red Bull. Der DFB und Klopp sind sich bis auf Detailfragen über eine Zusammenarbeit bis zur WM 2030 einig.
16: Und jetzt für euch das Niedersachsen-Update mit Talia Nürnberger. Ministerpräsident Olaf Lies fordert mehr Tempo bei der Energiewende. Gegenüber der dpa warnte er vor den Folgen von Verzögerungen beim Ausbau der Windenergie auf See. Ohne Baumaßnahmen und weitere Ausschreibungen gäbe es ein Problem. Im Juni sind landesweit mehr Menschen ertrunken als noch im Vorjahr. Die Zahl der Toten ist laut der DLRG von 5 auf 8 gestiegen. In Gifhorn wurde ein schlafender Autodieb festgenommen. Laut der Polizei wollte der Mann ein aufgebrochenes Auto starten und sei beim Versuch eingeschlafen.
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17: Moin auf die Straßen. 3 Meldungen gibt's. Vorsicht, auf der A7 ist ein Auto liegen geblieben zwischen der Raststätte Hildesheimer Börde und Hildesheim. Nur eine Spur ist frei. A7 Richtung Hamburg. Zwischen Seevetal-Vlestedt und Hamburg-Heimfeld 3 Kilometer Stau. Und die B4 Uelzen-Gifhorn ist zwischen dem Abzweig nach Auermühle und Marenholz in beiden Richtungen nach einem Unfall gesperrt. Da müsst ihr weiträumig ausweichen. Gute Fahrt.
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18: Aktuell Messe bei euch in Helmstedt 17 Grad, in Osnabrück 14 und Englert in Westerstede auch 14 Grad.
17: Genau, und bis auf 31 Grad geht's dann auch heute wieder rauf. Dazu gibt's verbreitet viel Sonne und gegen Nachmittag dann auch ein paar mehr Quellwolken. Hier und da können die dann auch schon mal einen Schauer mitbringen oder auch ein Gewitter. Und morgen geht's genauso weiter.
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17: Guten Morgen. Es ist Montagmorgen, 6:55. 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
18: 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Spielt jetzt mit und dreht auf für die Heroes del Silencio. Entre dos tierras. Euch einen schönen guten Morgen.
17: Morgen.
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2: Und heute spielen wir mit Volker aus Waghäusel. Guten Morgen.
3: Guten Morgen, hallo. Grüß euch.
2: Volker, bist du eigentlich auch während der WM in irgendeiner Tippspielgruppe?
3: Oh, nee, nicht wirklich. Also das war mal alles zu viele Spiele, zu viele Exoten, nee.
2: Ist so, ne?
3: Ja, das war dann doch zu unübersichtlich alles, ja.
2: Artet richtig in Arbeit aus, finde ich auch.
3: Genau, ja. Ja, ich meine, jetzt wird es interessant, klar, wenn nur noch ein paar die richtigen Guten dabei sind, aber so von Anfang an war mir das doch ein bisschen zu unübersichtlich alles, ja.
2: Das kann ich nachvollziehen. Aber man merkt auch, also zum Beispiel, ich bin jetzt in meiner Familiengruppe auf Platz 5 und man weiß jetzt auch schon,
3: von
2: 10, aber so, dass man halt weiß, okay, an die Spitze schafft man es jetzt auch nicht mehr. Dafür sind nur noch zu wenig Spiele übrig.
3: Da haben wir zu viele Spiele, ne? Das ist ja auch ein Problem da, gell?
2: Ja. Genau. Ich möchte da nicht drüber reden, über dieses Thema, es tut zu sehr weh.
3: Ich bin
2: absolut durchgereicht worden von oben nach unten, aber sowas von. Volker, dir kann das nicht passieren. Du wirst dich so oder so heute an die Spitze setzen. Dann ist nur die Frage, wie lange es reicht. So viele Fragen wie möglich jetzt beantworten in 60 Sekunden. Ja. Wir gucken, in welcher Kategorie du sagst, bitte stopp.
0: Wissensgebiet Sport.
3: Ja.
2: Das passt doch direkt. Dann legen wir mal los. Auf geht's. Okay. Erste Frage. Wie viel wiegt der Hammer, den Männer beim Hammerwurf werfen? Sind das ungefähr 7 Kilo oder ungefähr 12?
3: 7.
2: Ja, auf welchem Kontinent wurde Lacrosse erfunden?
3: Europa.
2: Nordamerika. Wie heißt die olympische Disziplin, die drei Sportarten umfasst?
3: Triathlon.
2: Bei wie vielen Fußball-Weltmeisterschaften hat Manuel Neuer gespielt?
3: 4.
2: 5. Wie heißt die erfolgreichste Tennisspielerin der USA aller Zeiten?
3: Martina Navratilova.
2: Serena Williams. Wie heißt es beim Golf, wenn man einen Schlag unter Par spielt? Ist das ein Boogie oder ein Birdie?
3: Boogie.
2: Ist einer drüber ein Birdie. Wie viele Kämpfe hat Muhammad Ali in seiner Karriere verloren? Keinen oder 5?
3: Keinen.
2: Tatsächlich 5. Nach welchem Vogel wurde ein Täuschungsmanöver beim Fußball benannt?
3: Die Schwalbe.
2: Am Wochenende wieder gesehen. Wer spielt morgen im Halbfinale der Fußball-WM gegen Spanien? Schnell.
3: Weiter.
2: Frankreich. Genau. Wie viele Minuten dauert ein Rugby-Spiel? 80 oder 90?
3: 80.
2: Welche Sportart kombiniert Aerobic und Tanzen lateinamerikanischer Musik? Zumba wäre es gewesen.
3: Ah, okay.
2: So.
3: Okay.
2: Volker, guter Start, dann ein bisschen gestottert. Ja. Am Ende nochmal welche, wie viel haben wir gemacht? 4 Punkte waren es jetzt.
3: Oh,
2: und das ist die Führung, Volker.
3: Immerhin, mal gucken, wie lange.
2: Erstmal auf die positiven Sachen konzentrieren.
3: Genau.
2: Du führst mit 4 Punkten, aber genau, wir gucken mal für wie lange.
3: Alles klar, klasse.
2: Schön, dass du dabei warst, Volker, liebe Grüße nach Waghäusel.
3: Okay, danke zurück, ja.
2: Ciao, ciao. Okay. Tschüss. Ciao. Also 4 Punkte Highscore, da könnt ihr schon heute Mittag drüber oder heute Nachmittag die nächsten Spielrunden 60 Second Spezial um 12 oder um 17 Uhr. Und alle Infos und Teilnahmebedingungen findet ihr auf unserer Homepage oder in unserer App.
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4: Guten Morgen, mein Name ist Talia Nürnberger. In Niedersachsen sind am Wochenende bei zwei Stoppelfeldbränden insgesamt 7,5 Hektar Fläche zerstört worden. Laut der Polizei geriet im Landkreis Osnabrück zunächst eine Strohpresse in Brand. Das Feuer griff dann auf 4 Hektar Acker über. Auch im Landkreis Diepholz brannten 3,5 Hektar Feld. Verletzt wurde niemand. Außerdem gab es bei Diepholz am Wochenende einen Moorbrand. Laut der Feuerwehr seien auf etwa 4 Hektar Glutnester gefunden worden. Durch die Bodenverhältnisse hätten sich die Löscharbeiten schwierig gestaltet. Zusätzlich sei kein Wasser in direkter Nähe gewesen. Eine Ausbreitung des Brandes konnte verhindert werden. Ministerpräsident Olaf Lies fordert mehr Tempo bei der Energiewende. Gegenüber der dpa warnte der SPDler vor Verzögerungen beim Ausbau der Windenergie auf See. Schon vergebene Projekte müssten umgesetzt und neue Flächen ausgeschrieben werden. Sonst seien Investitionen und Arbeitsplätze in Niedersachsen gefährdet. Laut Lies sei Windenergie sauber und unabhängig. Die Bundesregierung müsse deshalb ihre Analysen abschließen und konkrete energiepolitische Entscheidungen treffen. Im Juni sind mehr Menschen in Niedersachsen ertrunken als im Jahr davor. Die Zahl der Toten ist laut der Deutschen Lebensrettungsgesellschaft von 5 auf 8 gestiegen. In Gifhorn wurde ein schlafender Autodieb festgenommen. Laut der Polizei wollte der Mann ein aufgebrochenes Auto starten und sei beim Versuch dann eingeschlafen. Gegen ihn werde jetzt wegen versuchten Diebstahls ermittelt.
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5: Moin auf die Straßen. 3 Meldungen gibt's. Vorsicht, auf der A7 ist ein Auto liegen geblieben zwischen der Raststätte Hildesheimer Börde und Hildesheim. Nur eine Spur ist frei. A7 Richtung Hamburg. Zwischen Seevetal-Vlestedt und Hamburg-Heimfeld 3 Kilometer Stau. Und die B4 Uelzen-Gifhorn ist zwischen dem Abzweig nach Auermühle und Marenholz in beiden Richtungen nach einem Unfall gesperrt. Da müsst ihr weiträumig ausweichen. Gute Fahrt.
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6: Aktuell Messe bei euch in Helmstedt 17 Grad, in Osnabrück 14 und Englert in Westerstede auch 14 Grad.
5: Genau, und bis auf 31 Grad geht's dann auch heute wieder rauf. Dazu gibt's verbreitet viel Sonne und gegen Nachmittag dann auch ein paar mehr Quellwolken. Hier und da können die dann auch schon mal einen Schauer mitbringen oder auch ein Gewitter. Und morgen geht's genauso weiter.
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5: Um 7.33 Uhr gleich.
6: Ich bin ja jetzt 43. Mhm. Weißt du, was mit 43 wirklich richtig gefährlich ist? Mein ständiges, das kann ich auch.
5: Ja, oh Gott, oh Gott, so, wo hast du es das letzte Mal
6: das
5: gesagt?
6: Das hat man ja, seit man 5 ist oder so.
5: Na klar.
6: Das kann ich auch. Ich war gestern wieder mal im Freibad, na klar, bei dem Wetter. Mhm. Und dann ist der Sprungturm auf. Und dann letztens macht der Typ vom Dreier ein Salto. Hab ich gedacht, das kann ich auch.
5: Bist du lebensmüde?
6: Hab ich gemacht, hat geklappt. So, konnte ich
5: so
6: früher...
5: Vorwärtssalto?
6: Ja. Nein, Vorwärtssalto. Jetzt pass auf. Ja, konnte ich. Habe ich hingekriegt, weil ich das früher schon mal konnte. So, hat ein bisschen trotzdem wehgetan. Jetzt stand ich auch, gestern stand ein...
5: Respekt.
6: Dann kommen die auf den Dreier, drehen sich um, sind dann mit dem Rücken zum Wasser und machen so einen Rückwärtssalto. Hab ich gedacht, das ist doch eigentlich noch einfacher, oder nicht?
5: Ja.
6: Rückwärtssalto ist doch einfacher als ein Vorwärtssalto.
5: Und?
6: Habe ich nicht gemacht gestern, aber mache ich heute.
5: Habe ich mir fest vorgenommen.
6: Morgen also Moderation von mir alleine.
5: Genau. Oder so, oh, alles tut weh. Aber erkennt ihr aber auch, oder dieses, oh, das kann doch nicht so schwer sein.
6: Oh, ganz gefährlich.
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0: Sounds mit Angry um genau 20 vor 8.
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0: Am Wochenende ist Norwegen bei der WM gegen England ja ausgeschieden.
2: Ja, und dieses Kamerakabel von der Spider-Cam, das war daran schuld. Das wissen wir alle.
0: Ah, weiß ich nicht. Ist mir ein bisschen jetzt auch zu weit hergeholt, ehrlich gesagt. Der Sirlot hätte da vor der Pause einmal querlegen müssen auf Haaland, dann führen wegen Norwegen 2-0.
2: Ja, aber England. Haaland wurde immer festgehalten.
0: Ja, Haaland hat auch gar kein gutes Spiel gemacht. Aber darauf wollte ich gar nicht raus. Ich wollte was ganz anderes sagen. Habt ihr von der Wette der Fluggesellschaften vorher gehört?
2: Nö.
0: Also, Fly Norwegian hat bei Instagram vor dem Spiel der englischen Fluglinie British Airways eine Wette angeboten. Und zwar, wenn wir gewinnen, müsst ihr für einen Tag euer Logo bei Instagram in unsers ändern und umgekehrt.
2: Oh, aber das ist eine geile Idee, oder?
0: Finde ich auch.
2: Witzig.
0: Die Antwort von British Airways: biete keine Wette an, die du nicht gewinnen kannst.
2: So, also sind schon mal zwei Fluggesellschaften, die ein sehr gutes Social-Media-Game haben, oder?
0: Die genau wissen, wie es läuft, genau. So, Norwegen verliert und Fly Norwegian hat also gestern ihr Logo komplett einen Tag lang in das von British Airways geändert.
2: Geil, lass mich raten, die Kommentare gehen ordentlich ab.
0: Ja, British Airways natürlich als erstes kommentiert: wir mögen euren neuen Style, fand ich schon mal gut. Viel witziger fand ich aber Qantas, das ist Australiens Fluglinie,
2: okay.
0: Die haben das neue Logo kommentiert mit: fand mich süß, vielleicht lösche ich es später.
2: Wir halten fest, Briten haben doch Humor und Norwegen ist einfach so ein endsympathisches Land, was nach dieser WM zumindest ganz viele ganz oben vielleicht auf der Liste für den nächsten Urlaub haben.
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0: Well, the memory remains. Wir haben es genau Viertel vor acht.
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2: Ich habe gestern spontan einen alten Freund von mir wieder getroffen.
0: Oh, sowas immer super.
2: Voll. Weil der war auf der Durchreise, kennt man vielleicht so, ne, auf dem Weg zum Flughafen. Hat er gesagt, ey, ich mach nochmal ganz kurz Halt bei dir. Und ja, dann hatten wir so eine Stunde, um uns mal zu updaten.
0: Lass mich raten, anstatt über die wirklich wichtigen Dinge zu reden, habt ihr wieder nur irgendeinen Quatsch aus der Vergangenheit euch nochmal erzählt?
2: Ja, ist doch auch. Also kennt man doch auch, oder?
0: Ja, natürlich.
2: Wenn man alte Freunde trifft, dann fragt man einmal kurz, und wie ist es so bei dir? Dann sagt der andere, jo. Und dann kann man wieder anfangen mit, weißt du noch, als du in der 10. Klasse mal mit Jenny aus der 10b was hattest?
0: Männerfreundschaften beste.
2: Ja. Und wir haben das Ganze dann natürlich auch noch mit einem eiskalten Crowdsurfer begossen.
0: Oh, perfekt, besser geht's nicht.
2: Vor allem, weil mein Kumpel durch den Besuch bei mir kein Airport-Bier mehr trinken konnte. Kennst du die?
0: Von dem wir alle wissen, ist eins der besten.
2: Ja, Airport-Bier. Ja, ist so. Mhm. Und haben wir das quasi das Airport-Bier mit dem Crowdsurfer einmal kurz zu mir auf dem Balkon vorgezogen. In der Sonne, war perfekt.
0: Liebe ich alles dran. Wie fand dein Kumpel Crowdsurfer?
2: Mega gut. Und es gab auch wieder die klassische Aussage, ich bin ja eigentlich nicht so der Craft-Beer-Fan, aber das ist gut.
0: So nämlich. Das ist ja wie bei mir. Ich bin ja eigentlich auch gar kein Craft-Beer-Fan, aber ich mag ja das Crowdsurfer auch. Wenn ihr das auch nochmal probieren wollt, unser Morning Rock Show Bier, könnt ihr das gerne noch jederzeit tun übrigens.
2: Genau, denn ihr könnt es ja online bestellen, findet ihr auf unserer Homepage oder in unserer App. Und mittlerweile gibt es das ja auch in ausgewählten Supermärkten bei euch um die Ecke.
0: Also Prost!
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1: Und täglich grüßt das Murmeltier. So oder zumindest so ähnlich, heißt es in der Netflix-Serie Matroschka.
2: Wie es aussieht, versucht das Universum mich zu verarschen. Und ich weigere mich, darauf einzugehen.
1: Am Abend ihres Geburtstags wird die New Yorkerin Nadja von einem Auto angefahren, stirbt und wacht auf ihrer eigenen Geburtstagsparty wieder auf. Die hat sie gerade erst verlassen.
3: Baby, alles Gute zum Geburtstag. Hast du Spaß?
4: Weißt du, was ich gerade gemacht habe?
5: Was meinst du damit?
2: Ich bin hier raus.
1: Die Zeitschleife, in die Nadja gerät, zwingt sie, ihren eigenen Tod immer wieder zu durchleben. So wird sie plötzlich mit ihrer eigenen Sterblichkeit konfrontiert und fühlt sich dabei, naja, ziemlich verarscht.
2: Hey, kannst du mich hören? Ich werde da nicht mitmachen.
1: Das Konzept ist nichts Neues und trotzdem ist Matroschka absolut sehenswert.
2: Das Leben ist kurz, carpe diem etc., okay?
1: Ganz besonders überzeugen der düstere Humor und der endlose Zynismus der Serie.
6: Jetzt bin ich diejenige, die verreckt und immer wieder dieselbe Nacht erleben muss.
7: Tut das weh? Oh!
8: Ja. Mir scheint es aber gut zu gehen.
1: Auch großartig ist die Performance von Natasha Lyonne in der Hauptrolle.
9: Soll ich meinen Freund in Bellevue anrufen?
10: Ist das die schönste Irrenanstalt?
9: Es ist auf jeden Fall die nächste, mein Schatz.
1: Ob Nadja ihren 36. Geburtstag am Ende überlebt, erfahren Sie bei Netflix.
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26: Ich bin Tanja Wagner. Das US-Militär hat nach eigenen Angaben erneut Ziele im Iran angegriffen. Die Angriffe sollen den Iran in seiner Fähigkeit einschränken, Handelsschiffe in der Straße von Hormuz zu attackieren, teilte das zuständige US-Regionalkommando mit.
0: Es ist bereits die vierte Angriffswelle der USA, seit der Konflikt Mitte letzter Woche wieder aufgeflammt ist. Die Attacken hätten sich gegen Raketenstellungen und Anlagen zur Luftabwehr gerichtet, berichten US-Medien. Außerdem seien Boote der iranischen Revolutionsgarden angegriffen worden. UN-Generalsekretär Guterres reagierte auf der Plattform X tief besorgt über die derzeitige Situation. Er rief den Iran und die USA auf, die Verhandlungen unverzüglich wieder aufzunehmen und offene Fragen auf diplomatischem Wege zu lösen. David Riemer, Nachrichtenredaktion.
26: Experten überreichen EU-Kommissionspräsidentin von der Leyen heute einen Bericht mit Empfehlungen für ein mögliches Mindestalter in sozialen Netzwerken. Die Vorschläge könnten auch für die deutsche Debatte über ein Social-Media-Verbot für Kinder und Jugendliche wichtig werden. Regeln für Plattformen wie TikTok, Instagram oder Snapchat kann vor allem die EU-Kommission durchsetzen. Mindestens 5 Menschen sind an diesem Wochenende beim Baden ums Leben gekommen, darunter auch ein 13 Jahre altes Mädchen in Schleswig-Holstein. Die DLRG warnt deshalb eindringlich vor den Gefahren im Wasser.
2: Schon im Juni hatte es so viele Badetote gegeben wie seit mehr als 20 Jahren nicht mehr. Nach Angaben der DLRG ertranken im Juni bundesweit mindestens 99 Menschen, so viele wie seit dem Hitzesommer 2003 in keinem Juni mehr. Besonders häufig kamen Männer ums Leben, viele Opfer waren jünger als 30 Jahre. Die meisten tödlichen Unfälle ereigneten sich in Seen und Flüssen. Die DLRG rät, nur an bewachten Badestellen schwimmen zu gehen, nicht überhitzt ins Wasser zu springen und Kinder am Wasser nie unbeaufsichtigt zu lassen. Thomas Bleski, Nachrichtenredaktion.
26: Alexander Zverev hat den Wimbledon-Titel verpasst. Die deutsche Nummer 1 verlor das Finale gegen den Weltranglisten-Ersten Jannik Sinner nach fast 4 Stunden in 4 Sätzen. Für Zverev ist es die 10. Niederlage in Serie gegen den Italiener. Die Hoffnungen auf den ersten deutschen Wimbledon-Gewinner seit Michael Stich vor 35 Jahren erfüllten sich damit nicht.
3: Und jetzt für euch das Niedersachsen-Update mit Talia Nürnberger. Ministerpräsident Olaf Lies fordert mehr Tempo bei der Energiewende. Gegenüber der dpa warnte er vor den Folgen von Verzögerungen beim Ausbau der Windenergie auf See. Ohne Baumaßnahmen und weitere Ausschreibungen gäbe es ein Problem. Im Juni sind landesweit mehr Menschen ertrunken als noch im Vorjahr. Die Zahl der Toten ist laut der DLRG von 5 auf 8 gestiegen. In Gifhorn wurde ein schlafender Autodieb festgenommen. Laut der Polizei wollte der Mann ein aufgebrochenes Auto starten und sei beim Versuch eingeschlafen.
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4: Moin, kurzes Update von den Straßen auf der A1 Richtung Bremen haben wir zwischen Dreieckstuhl, Bremen-Himmeling 4 Kilometer Stop and Go in der Baustelle. Außerdem ist ein Auto liegen geblieben. A31 Meppen Richtung Lingen zwischen Twiest und Geeste. Und die B4 Uelzen-Gifhorn ist weiterhin zwischen dem Abzweig nach Auermühle und Marenholz in beiden Richtungen gesperrt. Hier hat es einen Unfall gegeben. Ihr müsst am besten weiträumig ausweichen. Gute Fahrt.
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5: Aktuell haben wir bei euch in Braunschweig 19 Grad, in Buxtehude 17 und Englert in Emden auch 17 Grad.
4: Genau, und bis auf 31 Grad geht's dann auch heute wieder rauf. Dazu gibt's verbreitet viel Sonne und gegen Nachmittag dann auch ein paar mehr Quellwolken. Hier und da können die dann auch schon mal einen Schauer mitbringen oder auch ein Gewitter. Und morgen geht's genauso weiter.
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4: Guten Morgen. Und ich will mal fragen, wie ist denn das bei euch? Wie geht ihr momentan mit KI um? Also, bei mir ist es so, ich habe das Gefühl, mittlerweile glaube ich gar nichts mehr. Nein. Ich sehe irgendwas bei Social Media und denke gleich erstmal, das ist bestimmt KI. Irgendein süßes Katzenvideo, denke ich, so süß kann keine Katze sein, das ist bestimmt KI.
5: Und glaub mal, wie das ist beim Online-Dating, wo ich auch immer denke, oh, so Gott, süß oh Gott, kann oh Gott, keine Gott. Frau sein, das ist KI. Oh, und es sind auch ganz oft KI-Bilder und jetzt schreiben auch schon ganz viele Frauen Leute jetzt, bleibt mir weg mit euren scheiß KI-Bildern.
4: Ja, verstehe ich absolut.
5: Nicht cool.
4: Und jetzt kommt es aber auch immer öfter vor, natürlich, weil man es kaum noch unterscheiden kann, dass andere Leute auch dir irgendwas weiterleiten und man sieht dann sofort, oh, das ist KI.
5: Ja.
4: Das hat er wohl doch nicht wirklich so geglaubt. Und dann finde ich das immer witzig, wie würdest du denn jetzt die, also man will doch die andere Person dann aufklären, oder? Aber wie geht man das an, ohne jetzt der Oberlehrer zu sein?
5: Vergiss es, kannst du nicht.
4: Ich mache das meiste, dass ich sage, ach ja, witzig, habe ich auch schon gesehen, habe ich am Anfang auch geglaubt, dass das echt ist. Aber hier und da sieht man, das ist KI. Dass man sich
1: so,
4: erstmal
1: mit der Person so gleich macht.
4: Ja. Als wären die Menschen dumm und würden nicht sofort merken, ah, der Engelhardt will mir nur wieder zeigen, dass er viel klüger ist
1: als ich. Nein, ich finde das so schwierig. Wie soll man das richtig nicht machen?
4: Kann man nur falsch machen.
1: Nein, dann denkt mein Vater aber wieder keine Ahnung was.
4: Ach so.
1: Trump fliegt jetzt selber die Air Force One und... Keine Ahnung.
4: Oh, ja. Nee. Aber nee, vielleicht ist das schon ein ganz guter Weg von dir. Da kann man wenigstens dir nicht böse sein.
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0: Die Foo Fighters mit Walk um 13 Minuten nach 8.
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2: Heute reden wir über eins der größten, wenn nicht das größte Festival aller Zeiten. Live Aid 1985. Organisiert als Hilfsprojekt für Afrika anlässlich der großen Hungersnot in Äthiopien. Geplant hauptsächlich von Bob Geldof und Mitch Ure. Die Idee dazu hatte aber ein anderer, Boy George. Und er war so sauer, dass die beiden anderen ihm alles aus der Hand nahmen, dass er am Ende trotz Einladung nicht teilnahm. Genauso übrigens wie Bruce Springsteen, Depeche Mode, die Eurythmics, Diana Ross, Donna Summer, Michael Jackson oder Deep Purple. Und das ist nur eine von ganz vielen verrückten Stories rund um das bis dato größte Festival der Geschichte, das parallel im Wembley Stadium in London und im JFK Stadium in Philadelphia stattfand.
3: It's 12 noon in London, 7 a.m. in Philadelphia.
2: Es war auch die große Hoffnung für viele Reunions. The Who waren seit 3 Jahren nicht mehr aufgetreten, spielten dort dann zum letzten Mal mit Kenny Jones an den Drums, nachdem Frontmann Roger Daltrey meinte, es ist wie ein Cadillac-Reifen an einem Rolls-Royce. Guter Reifen, aber eben nicht der richtige. Black Sabbath spielten zum ersten Mal seit 1979 wieder mit Ozzy als Frontmann und Led Zeppelin hatten ihren allerersten Auftritt seit dem Tod von Drummer John Bonham 1980.
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8: Guten Morgen, mein Name ist Talia Nürnberger. In Niedersachsen sind am Wochenende bei 2 Stoppelfeldbränden insgesamt 7,5 Hektar Fläche zerstört worden. Laut der Polizei geriet im Landkreis Osnabrück zunächst eine Strohpresse in Brand. Das Feuer griff dann auf 4 Hektar Acker über. Auch im Landkreis Diepholz brannten 3,5 Hektar Feld. Verletzt wurde niemand. Außerdem gab es bei Diepholz am Wochenende einen Moorbrand. Laut der Feuerwehr seien auf etwa 4 Hektar Glutnester gefunden worden. Durch die Bodenverhältnisse hätten sich die Löscharbeiten schwierig gestaltet. Zusätzlich sei kein Wasser in direkter Nähe gewesen. Eine Ausbreitung des Brandes konnte verhindert werden. Ministerpräsident Olaf Lies fordert mehr Tempo bei der Energiewende. Gegenüber der dpa warnte der SPDler vor Verzögerung beim Ausbau der Windenergie auf See. Schon vergebene Projekte müssten umgesetzt und neue Flächen ausgeschrieben werden. Sonst seien Investitionen und Arbeitsplätze in Niedersachsen gefährdet. Laut Lies sei Windenergie sauber und unabhängig. Die Bundesregierung müsse deshalb ihre Analysen abschließen und konkrete energiepolitische Entscheidungen treffen. Im Juni sind mehr Menschen in Niedersachsen ertrunken als im Jahr davor. Die Zahl der Toten ist laut der Deutschen Lebensrettungsgesellschaft von 5 auf 8 gestiegen. In Gifhorn wurde ein schlafender Autodieb festgenommen. Laut der Polizei wollte der Mann ein aufgebrochenes Auto starten und sei beim Versuch dann eingeschlafen. Gegen ihn werde jetzt wegen versuchten Diebstahls ermittelt.
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9: Moin, das hier sind die wichtigsten Meldungen aktuell. Auf der A1 Richtung Bremen haben wir zwischen Dreieckstor und Bremen-Himmeling 4 Kilometer stockenden Verkehr in der Baustelle. Dann haben wir einen Liegenbleiber A31 Richtung Lingen. Vorsicht zwischen Twiest und Geeste. Und die B4 Uelzen-Gifhorn. Die ist weiterhin zwischen dem Abzweig nach Auermühle und Marenholz gesperrt. In beiden Richtungen hier hat es einen Unfall gegeben. Weicht, wenn ihr könnt, weiträumig aus. Gute Fahrt!
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10: Aktuell haben wir bei euch in Braunschweig 19 Grad, in Buxtehude 17 und Englert in Emden auch 17 Grad.
9: Jo, und dazu gibt's heute im Nordwesten erstmal noch ein bisschen Nebel, aber später auch wieder viel Sonne und bis 31 Grad. Gegen Nachmittag ziehen dann aber auch ein paar mehr Quellwolken durch und die können auch örtlich kleine erste Schauer- oder auch Sommergewitter mitbringen. Und auch in den nächsten Tagen wird's ähnlich, es bleibt heiß.
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10: Schon wieder 9:04.
9: Jo, wir haben ja eben gerade schon darüber geredet, dass man mittlerweile nichts mehr glauben will oder kann wegen KI, weil alles stellt man plötzlich in Frage. Und da habe ich jetzt ein Video gesehen, wo ich auch das mal in Frage stellen würde. Und zwar Schlagerstar Andy Borg, der ja mit echten Namen Adolf Andreas Meyer heißt.
10: Heiei.
9: Da würde man doch auch schon sagen, das ist KI. Nein, aber der hat
10: so
9: mal...
10: So heißt doch heute keiner mehr.
9: Vor Jahren hat der mal irgendwie im Fernsehgarten oder wo auch immer, beim großen Rudelbumsen der Schlagerstars oder so, hat er mal aus Versehen falsch herum ins Mikrofon gesungen.
12: Ja, ich weiß.
9: Ja, erinnerst du dich, ja, ne? Natürlich. Und da hat man dann auch gemerkt, oh, das ist ja hier alles Playback, aber...
12: Komisch.
9: Keine Überraschung, genau. Nee. Und jetzt hat er sich selber auf die Schippe genommen und hat einfach in einen Blumenstrauß gesungen.
12: Oh.
9: Oder ist es KI?
12: Oh nein!
9: Ich habe das Gefühl, die ganze Morning Workshow könnte irgendwann nur noch aus Moderationen bestehen, wo wir sagen, ich habe dies und das gesehen.
12: Ist das oder KI?
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0: Papa Roach mit Last Resort um 8.43 Uhr.
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0: Ey, und ihr erinnert euch doch noch an diese furchtbare Senatorin aus Paraguay, die nach dem Ausscheiden ihres Teams bei der WM gegen Frankreich so Mbappé ganz schlimm rassistisch beleidigt hat?
2: Ja, Celeste Amarilla, ne?
0: Ja.
2: Sie hat gesagt, er hätte früher nur an Kokosnüssen genuckelt und er wäre von Schimpansen aufgezogen worden. Also richtig abartige Scheiße.
0: Ja, das ganze Ding ist jetzt aber noch weitergegangen. Also Mbappé hatte ihr ja geantwortet, dass sie eine abartige Frau wäre und ihr Land auch nicht repräsentiert.
2: So, und dann wollte sie ihn ja aber daraufhin verklagen, wegen frauenfeindlicher Aussagen.
0: Ja.
2: Das ist auch lächerlich.
0: So, und jetzt hat das paraguayische Parlament sich genötigt gesehen, eine extra Aussprache zum Thema Rassismus zu machen.
2: Wow.
0: Und hat sich natürlich ganz klar dagegen ausgesprochen. Mhm. Senatorin Celeste Amarilla wurde öffentlich zurechtgewiesen, hat sich danach vor Mikro gestellt und gesagt, Kylian Mbappé, that son of a bitch.
2: Nein.
0: So.
2: Oh, der Frau ist ja gar nicht mehr zu helfen.
0: Pass auf. Danach hat sich das gesamte paraguayische Parlament hinter Mbappé gestellt, zusammen mit der FIFA, dem französischen Fußballverband und sogar den United Nations. Und dann sagt Celeste Amarilla, ihr Instagram wurde gehackt.
2: Natürlich!
0: Was?
2: Genau! Und das ist auch peinlich.
0: Ja.
2: Also die Frau gehört aus allen Ämtern enthoben. Für sowas darf heute wirklich einfach gar kein Platz mehr sein in dieser Welt.
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0: Bruce Springsteen mit Dancing in the Dark. Wir haben es 8.48 Uhr.
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0: Günther Jauch hat heute Geburtstag. Und was machen wir, wenn Günther Jauch Geburtstag hat?
2: Ein Quiz?
0: Ja, natürlich, ist ja wohl klar.
3: Geil.
0: Also, Günther Jauch hat heute Geburtstag.
2: Ja.
0: Wird er A, 50,
2: niemals.
0: B, 60, C, 70 oder D, 80?
2: Da würde ich mich direkt festlegen, Herr Jauch. Sie werden 70.
0: Das stimmt. So, das war noch einfach. Nächste Frage. Was hat Günther Jauch für ein Abi? A, 1,1, B, 2,1, C, 3,1 oder D, Günther Jauch hat gar kein Abitur?
2: Bei welcher Stufe sind wir denn?
0: Ich würde sagen, es ist so ungefähr so 2000 Euro.
2: Oh. Also, 1,1, das wäre ja das, was man vermuten würde, weil er ist ja der Primus von Deutschland, so. Aber das wäre zu einfach, das nehmen wir schon mal nicht. Und Abi hat er an sich ja aber, hat er schon, oder? So. Aber dann, also er hat wahrscheinlich so ein 3-1er und es irgendwie geschafft.
0: Also Antwort C?
2: Ich logge ein, C.
0: Das ist auch richtig.
2: Oh. Erstmal Werbepause jetzt. So.
0: Und dann kommt die finale Frage zu unserem heutigen Geburtstag. Das ist jetzt quasi deine 1-Million-Euro-Frage.
2: Wow.
0: Bist du bereit?
2: Wow.
0: Der Urgroßvater von Günther Jauch war Bürgermeister von Trier und hat dort 1818 was gemacht? A. Die Porta Nigra für die Allgemeinheit zugänglich.
2: Oh
0: B.
2: Gott.
0: Die Geburtsurkunde von Karl Marx unterschrieben. C. Die Gründung der Württembergischen Landessparkasse vorangetrieben, aus der später die Sparkasse wurde.
2: Natürlich.
0: Oder D. Von König Friedrich Wilhelm III. Das Universitätsrecht für die Uni Trier bekommen.
2: Wow! Also erstmal, wie lange hast du für die Auswahl recherchiert?
0: Fragwürdig.
2: Hast du die ganze Zeit
0: der
2: gemacht.
0: Historiker in mir ist vorhin ganz crash-out gegangen. Viel zu lange habe ich das gemacht.
2: Also alles geile Möglichkeiten. Und da ich ja jetzt schon den Publikumsjoker nicht mehr habe und auch nicht mehr 50-50.
0: Günther Jauch darfst du auch nicht anrufen.
2: Ich sag einfach mal B, er hat die Geburtsurkunde von Karl Marx unterschrieben.
0: Und damit hast du schon wieder recht.
2: Yeah.
0: So, wo kommt jetzt hier dieser Regen,
2: dieser Lametta-Regen?
0: Dieser Millionenregen. Und mit drei richtigen Antworten darfst du jetzt Günther Jauch noch zum 70. bitte gratulieren.
2: Oh nein, unbedingt. Das ist auch was. Also Happy Birthday, Günni. Alles Gute zum 70. Ich habe das Gefühl, von dir werden wir auch noch mit 70 so einiges hören.
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0: Ziggy Stardust und Co. waren Rollen, um sich selbst nicht zu verlieren. Bowie sagte später, ohne diese Figuren hätte er den Druck nicht überlebt.
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1: Heute ein Song Lost in Translation. Niemand weiß so richtig, worum es wirklich geht, bis auf einen Mörder. Und was sind eigentlich Bobos?
2: Okay, ich bin gespannt.
1: Es geht um Hip to be Square von Huey Lewis and the News.
2: It's hip to be square. 1986 war der auf ihrem Album 4 drauf. Nicht besonders kreativ war ja ihr viertes Album, aber das wird F-O-R-E geschrieben. Und das wissen wir jetzt nach unserem kleinen Ausflug auf den Golfplatz. Das ist so ein Warnruf, den du machst, also den du machen musst, ne? Wenn dein Ball Richtung Publikum fliegt, sowas wie Obacht! Obacht! Ja.

0: So, aber jetzt der Reihe nach erstmal, was sind denn eigentlich Bobos?
1: Und damit sind wir eigentlich schon mitten im Thema. Worum geht's in diesem Song eigentlich? Was heißt It's Hip to be Square?
2: Square People.
1: Das sind ganz einfache, langweilige Menschen. Hm. Das genaue Gegenteil der
2: Bobos.
1: Denn das steht kurz für
2: Bourgeois Bohemians.
0: Also für so prätentiöse Angeber-Juppies, die genau mit ihren Chai-Lattes und einer Baskenmütze durch die Galerie flanieren?
1: Genau, so Rotweinschal-Ullis. Und die Frage war immer, machen sich Huey Lewis und seine News über die Bobos lustig oder über die langweiligen Square-People?
0: Hm. Und die Antwort hat dann ausgerechnet einen Mörder geliefert, ja?
1: Und wie? Und zwar einer, den ihr auch alle kennt, nämlich ein gewisser Patrick Bateman.
0: Yeah! Ah, American Psycho.
3: Neue Visitenkarten. Was haltet ihr davon?
4: Schöne Farbe.
3: Das ist Knochen.
2: Wirklich cool, Bateman.
1: Ich weiß, worauf du hinaus willst. Völlig skurrile Szene. Ja. Bevor Christian Bale Jared Leto in diesem Film American Psycho blutig mit einer Axt erschlägt, macht er Hip to be Square auf seiner Stereoanlage an und philosophiert darüber. Und dabei sagt er absolut die Wahrheit, wie Huey Lewis später dann auch bestätigt hat. Der Song ist ein Statement über die Band selber, die sich im Rock'n'Roll-Zirkus der 80er Jahre eher als Langweiler sieht. Mm. Keine wilden Kostüme, ja, keine engen Jeans, keine langen Haare. Einfach ein paar Square Guys gegen die Flut der ganzen Bobos.
5: Hey, Paul!

0: Übrigens haben die Macher von American Psycho vorher nie gefragt, ob sie den Song benutzen dürfen. Huey Lewis and the News, die haben geklagt und auch Recht bekommen. Über 100.000 schon fertig gepresste CDs des Soundtracks zum Film, die mussten dann einfach weggeworfen werden.
1: Eine perfekte Gesellschaftskritik verkleidet einen ganz einfachen Beat. Und auch das war natürlich Absicht, um zu zeigen, auch wenn es ganz durchschnittlich daherkommt, kann es durchaus Tiefgang haben oder anders ausgedrückt, it's hip to be square. Hier sind Huey Lewis and the News.

0: Harris and the News, Hip to be Square. Wir haben es 19 Minuten nach 9. Jetzt Alice Cooper, Feed My Frankenstein und die Broilers mit Ist da jemand?
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18: Guten Morgen, mein Name ist Talia Nürnberger. In Niedersachsen sind am Wochenende bei zwei Stoppelfeldbränden insgesamt 7,5 Hektar Fläche zerstört worden. Laut der Polizei geriet im Landkreis Osnabrück zunächst eine Strohpresse in Brand. Das Feuer griff dann auf 4 Hektar Acker über. Auch im Landkreis Diepholz brannten 3,5 Hektar Feld. Verletzt wurde niemand. Außerdem gab es bei Diepholz am Wochenende einen Moorbrand. Laut der Feuerwehr seien auf etwa 4 Hektar Glutnester gefunden worden. Durch die Bodenverhältnisse hätten sich die Löscharbeiten schwierig gestaltet. Zusätzlich sei kein Wasser in direkter Nähe gewesen. Eine Ausbreitung des Brandes konnte verhindert werden. Ministerpräsident Olaf Lies fordert mehr Tempo bei der Energiewende. Gegenüber der dpa warnte der SPDler vor Verzögerungen beim Ausbau der Windenergie auf See. Schon vergebene Projekte müssten umgesetzt und neue Flächen ausgeschrieben werden. Sonst seien Investitionen und Arbeitsplätze in Niedersachsen gefährdet. Laut Lies sei Windenergie sauber und unabhängig. Die Bundesregierung müsse deshalb ihre Analysen abschließen und konkrete energiepolitische Entscheidungen treffen. Im Juni sind mehr Menschen in Niedersachsen ertrunken als im Jahr davor. Die Zahl der Toten ist laut der Deutschen Lebensrettungsgesellschaft von 5 auf 8 gestiegen. In Gifhorn wurde ein schlafender Autodieb festgenommen. Laut der Polizei wollte der Mann ein aufgebrochenes Auto starten und sei beim Versuch dann eingeschlafen. Gegen ihn werde jetzt wegen versuchten Diebstahls ermittelt.
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19: Moin auf die Straßen. 3 Meldungen haben wir. A1 Richtung Bremen zwischen Dreieck Stur und Bremen-Hemeling. 5 Kilometer stockt's hier in der Baustelle. Dann Vorsicht, wir haben eine ungesicherte Unfallstelle bei euch auf der A2 Richtung Hannover zwischen Peine und Hermeler Wald und A33 Richtung Bielefeld zwischen Kreuz Osnabrück Süd und Borglo Kloster Ösede. Nochmal 4 Kilometer Stop and Go. Grund dafür sind auch Bauarbeiten. Gute Fahrt.
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19: Aktuell haben wir bei euch in Braunschweig 21 Grad, in Buxtehude 19 und Englert in Emden sind 17 Grad.
20: Jo, und dazu gibt's heute im Nordwesten erstmal noch ein bisschen Nebel, aber später auch wieder viel Sonne und bis 31 Grad. Gegen Nachmittag ziehen dann aber auch ein paar mehr Quellwolken durch und die können auch örtlich kleine erste Schauer oder auch Sommergewitter mitbringen. Und auch in den nächsten Tagen wird's ähnlich, es bleibt heiß.

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0: Offspring und You're Gonna Go Far Kid um 9.42 Uhr.
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0: Höchste Zeit, eine Tirade zu begrüßen.
2: Hallo, meine Lieblingsjungs.
0: Ich habe heute Morgen erzählt von meinem Ausflug ins Freibad gestern. Selbstverständlich, ist ja klar bei dem Wetter.
3: Der Mann ist momentan jeden Tag im Freibad.
0: Ich habe Zweitwohnsitz angemeldet.
3: Ja,
2: sehr gut.
0: So, und ich sitze dann da ja meistens, wenn ich nicht gerade schwimme, und lese mein Buch und gucke dann auch mal hin und her. Mhm. Und dann gucke ich den Leuten zu, wie sie da auf dem Sprungturm sind. Das ist ja ein Dreier und ein Fünfer, was sie da haben. Und dann habe ich letztens einen gesehen, der hat dann Salto runtergemacht. Und dann habe ich gedacht...
2: Vom Fünfer?
0: Nee, vom Dreier.
2: Okay.
0: Und dann habe ich gedacht, das kann ich auch. Und ich habe schon heute Morgen zum Engelhardt gesagt, das kann ich doch auch.
2: Ja.
0: Das wird immer gefährlicher, je älter ich
2: bin. Das ist korrekt.
3: Absolut.
0: Ich habe den Salto gemacht. Mhm. Es hat auch funktioniert, es hat aber ein bisschen wehgetan, weil ich habe etwas überstreckt und bin so mit der Kehle aufs Wasser aufgeschwommen. So, und gestern saß ich dann da, hat er einen Rückwärtssalto gemacht.
2: Nein.
0: Und ihr dürft mal raten, was ich gedacht habe.
2: Das kann ich auch besser.
0: Aber gestern wollte ich dann doch nicht, weil meine Jungs wollten noch los, aber ich fahre heute noch mal ins Freibad.
2: Oh mein Gott. Wir wollen diese Woche zusammen noch Party machen. Bitte, das ist lieber.
0: Aber kennt ihr das nicht auch? Dieses,
2: doch.
0: Ey, das kann ich auch. Oder das kann ich besser.
3: Na klar.
2: Oder das kann ich immer noch.
0: Oh, auch schön. Auch schön. Also habt ihr da auch ein paar Geschichten
2: zu?
0: Die würde ich gern hören.
2: Mhm. 10.15 Uhr.
1: Super. Das hängt ja 21.

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14: Ich bin Tanja Wagner. Zum vierten Mal in wenigen Tagen hat das US-Militär Ziele im Iran angegriffen. Der Iran schoss Raketen auf US-Ziele in Staaten am Persischen Golf. Hat die Diplomatie aktuell noch eine Chance?
15: Danach sieht es derzeit kaum aus. Die Straße von Hormuz bleibt der zentrale Streitpunkt. Über die Meerenge wird ein großer Teil des weltweiten Öl- und Gasexports transportiert. Die USA wollen mit ihren Angriffen Irans Fähigkeit schwächen, Schiffe in der Straße von Hormuz anzugreifen. Der Iran betrachtet die Kontrolle über die Straße als strategisches Druckmittel gegenüber Washington und will die Kontrolle darüber behalten. Verhandlungen mit dem Anrainerstaat Oman endeten zuletzt ohne Ergebnis. Amira Raja, Beirut.
14: Die neuen Rechte für Fluggäste in der EU nehmen heute voraussichtlich die letzte Hürde vor der Umsetzung. Die Minister der EU-Staaten wollen die Änderungen billigen. Das Europaparlament hat bereits zugestimmt. Ab Mitte 2027 dürfen Kinder unter 14 Jahren im Flugzeug kostenlos neben ihren Eltern sitzen. Das gilt auch für Schwangere sowie Menschen mit Behinderungen und deren Begleitung. Außerdem müssen Airlines Boardingpässe für eingecheckte Gäste ohne zusätzliche Gebühren ausdrucken. Wer zu Unrecht im Gefängnis war, soll künftig mehr Entschädigung bekommen. Nach einem Vorschlag von Bundesjustizministerin Hubich sollen Betroffene 100 Euro statt wie bisher 75 Euro pro Tag bekommen. Ab 6 Monaten Haft sind 150 Euro pro Tag vorgesehen. Außerdem sollen keine Abzüge mehr für Unterkunft und Verpflegung gemacht werden. Über den Gesetzentwurf beraten jetzt Länder und Verbände. Das frühe Scheitern der deutschen Fußballnationalmannschaft bei der WM kostet den DFB viel Geld. Das Defizit liege bei geplanten 9,4 Millionen Euro. Das tatsächliche Ergebnis könne man aber erst im Herbst benennen, sagte DFB-Schatzmeister Grunwald dem Kicker.
16: Für das Erreichen der ersten K.O.-Runde erhält der DFB von der FIFA knapp 10 Millionen Euro. Prämien für die Spieler wären erst ab dem Achtelfinale fällig gewesen. Trotzdem macht der DFB durch den frühen K.O. deutlich mehr Miese. Denn zum schon eingeplanten Defizit in Höhe von 9,4 Millionen Euro kommen laut Kicker jetzt nochmal knapp 7 Millionen Euro obendrauf. Abfindungen für Ex-Bundestrainer Nagelsmann und sein Team. Uli Reitinger, Sportredaktion.
17: Und jetzt für euch das Niedersachsen-Update mit Philipp Stammer. Volkswagen-Chef Oliver Blume stellt sich gegen Werksschließungen in Deutschland. Laut einem Medienbericht setzt er auf andere Spaßnahmen, um den Konzern wieder wettbewerbsfähiger zu machen. In Niedersachsen verschwinden jeden Tag rund 2,5 Hektar unversiegelter Boden unter Beton oder Asphalt. Ein neuer Leitfaden soll Kommunen jetzt helfen, Flächen besser zu entsiegeln. Und ein vermisster Schwimmer hat in der Nacht einen Großeinsatz am Hufeisensee in Isernhagen ausgelöst. Mehr als 100 Einsatzkräfte suchten nach dem etwa 40-Jährigen. Der Mann wird weiter vermisst.
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19: Hier steht ihr aktuell am längsten. Auf der A1 Richtung Bremen, zwischen Bremen-Brinkum und Bremen-Asten, gibt es 4 Kilometer Stau. In der Gegenrichtung Richtung Osnabrück staut es sich zwischen Wildeshausen-West und Ahlhorner Heide auf 2 Kilometern. Auf der A2 Richtung Hannover, zwischen Peine und Hämeler Wald, ist nach einem Unfall der rechte Fahrstreifen gesperrt. Der Stau ist 4 Kilometer lang. Auf der A1 Richtung Hamburg staut es sich zwischen Seewetal-Hittfeld und Hamburg-Harburg auf 3 Kilometern. Wir wünschen euch eine gute Fahrt.
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19: In Delmenhorst sind es aktuell 19 Grad, auch in Hatten haben wir 19 und in Wildeshausen messen wir ebenfalls 19 Grad. Und so wird das Wetter heute. Es erwartet euch ein Tag mit Sonne, Wolken und hier und da Regen. Das Ganze bei sommerlichen 30 Grad.
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20: Eggers und Engelhardt aus der Morning Rock Show sind noch da.
21: Die Alleskönner. Jedenfalls denken sie das von sich selbst.
20: Das ist unser Thema heute. Eggers, du hast gedacht, du könntest noch ein Rückwärtssalto vom Dreier.
21: Kann ich auch. Ich mach das heute.
20: Hast du den je überhaupt schon mal gemacht?
21: Ach so, aber das sieht total leicht aus. Und ich finde ehrlich, wenn man den vorwärts kann, kann man den rückwärts
20: natürlich.
21: Aber ich finde das trotzdem krass, weil ich bemerke bei mir mit steigendem Alter, dass ich krieg jetzt nicht Höhenangst, aber ich habe total mehr Respekt vor Höhe. Aha.
20: Ja.
21: Und dass du von einem Dreier springst, ist die eine Sache, aber dann ein Salto machst. Wem musst du denn noch was beweisen?
20: Ihr selbst, ich verstehe das schon.
21: Also ich bin, bei mir geht's gerade wirklich, wenn ich den vorwärts kann, kann ich den rückwärts erst recht. Mhm. Das ist es. Ich bin der festen Überzeugung, dass der einfacher ist.
22: Wollten wir damit die Mädels beeindrucken.
21: Ja, aber was jetzt?
22: Was heißt jetzt immer noch?
20: Das ist heute auch noch so, das war richtig heute.
21: Ich bin 43 und Single, wenn ich ein Rückwärtssalto kann im Freibad.
22: Also wenn du mit dem Krankenwagen nach Hause gefahren wirst, da beeindruckst du, glaube ich, niemanden mehr, oder?
20: Ja, jetzt packen wir mal aus. Dinge, die wir dachten, die gehen noch gut und dann irgendwie,
22: Fleisch. Sind sie nur so lala gut gegangen.
20: Ja, Eddie Money, take me home tonight.

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1: Hey, mein Vorwärtssalto vom Dreier hat funktioniert. Ich habe nur ein bisschen überspringt.
2: Okay, du bist das positive Beispiel, genau. Aber jetzt kommen Annette und ich und es deutet sich schon an, dass wir Negativbeispiele sind.
1: Ja. Also, wo habt ihr gedacht, das kann ich auch oder besser?
2: Alles, was man handwerklich machen muss, ist bei mir immer so eine Sache, weil meine Freundin sagt immer, oder ich frage meinen Vater, der macht das sonst auch. So, dann muss ich es ja machen. Oh, also ich sag doch nicht mal, ich kann das auch. Aber
1: ist das gemein?
2: Ja. So ein paar Löcher in die Wand bohren, das kann doch eigentlich jeder. Ja. Bei mir nicht. Ich bin da aber auch so Altbauwohnung geschädigt. Weil die haben die ja früher hochgezogen, haben da sonst was reingemacht. In das Fundament oder auch in die Wände. Und dann bohrst du manchmal und dann kommt dir irgendwie so ein halber Brocken.
3: Sonst was entgegen.
2: Ja, hier so Stroh und sowas. Und du bist einmal komplett durch und hast dann mal eine Bohrung. Ja, genau. Kannst der Nachbarin beim Duschen zugucken.
1: Ja.
2: Aber ansonsten, ja, ich habe am Wochenende gedacht, ich könnte doch auf jeden Fall auch ein Steak selber medium braten und es war.
1: Nee, geht nicht.
2: Es war so Schuhsohle eher.
1: Ja. Ja. Schade. Annette, wo hast du dich schon mal gottlos überschätzt?
4: Ja, mit zunehmendem Alter denke ich so, das kannst du auch noch. Also ich bin früher gut Schlittschuh gelaufen, habe das jetzt im Winter wieder probiert und wollte so eine richtig schöne Pirouette drehen. Rums auf die Fresse
1: blauer gelegt. Blauer Arsch.
4: Ja, aber so richtig. Und beim Skilaufen, das kann ich noch ganz gut, also wirklich, ja. Oh. Und dann dachte ich so, okay, also wer muss denn mal Snowboard ausprobieren? Ne?
1: Die, noch nie gemacht vorher?
4: Nee, noch nie, aber Skifahren kann ich gut, ne? Und das war eine Erfahrung.
1: Aber das ist ja ganz was anderes auch.
4: Ja, wobei mit dem Gleichgewichtssinn und so, das, also Schnee spüren und so. Aber das war eine Katastrophe, das war so peinlich. Ich hab's dann irgendwie nach, hatte mir da auch so einen Lehrer genommen, ne? Und dann dachte ich, nee, so komm, der hör mal auf.
3: Das da hast du es mit dem Snowboarden gelassen und den Lehrer trotzdem behalten.
4: Ein schönes Mädchen auf der Alm, ne?
2: Der hat nur gedacht, Oberschenkel-Halsbruch ist ein Thema.
4: Nee, das war nichts, ey. Also, von daher, pass mal schön auf mit deinem Salto rückwärts heute.
1: Meinst du, ich soll's überlassen, doch?
4: Ich fänd's schon, weil wir haben diese Woche ja noch eine schöne Party zusammen vor. Der ganze Sender will feiern. Das
1: okay, gut, dann mach ich das in meinem Urlaub.
2: Oh, auch gefährlich.
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6: Hier steht ihr aktuell am längsten. Auf der A1 Richtung Osnabrück zwischen Wildeshausen West und Ahlhorner Heide gibt es 5 Kilometer Stau. In der Gegenrichtung staut es sich auf 3 Kilometern zwischen Bremen-Brinkum und Bremen-Asten. Auf der A2 Richtung Hannover ist zwischen Peine und Hämeler Wald der rechte Fahrstreifen wegen eines Unfalls gesperrt. Im weiteren Verlauf bis Lehrte Ost stockt der Verkehr auf 11 Kilometern. Auf der A1 Richtung Hamburg staut es sich zwischen Seevetal-Hittfeld und Hamburg-Harburg auf 3 Kilometern. In der Gegenrichtung gibt es zwischen Uphusen-Bremen-Mahndorf und Bremen-Asten 1 Kilometer Stau. Gute Fahrt!
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6: Bei euch in Diepholz sind es aktuell 21 Grad, in Oldenburg ebenfalls 21. Osterholz meldet 22 Grad. Und so wird das Wetter heute. Es erwartet euch ein Tag mit Sonne, Wolken und hier und da Regen. Das Ganze bei sommerlichen 30 Grad.
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0: das frühe Scheitern der deutschen Nationalmannschaft bei der WM kostet den Deutschen Fußballbund sehr viel Geld. Das Defizit liege bei geplanten 9,4 Millionen Euro. Das tatsächliche Ergebnis könnte man aber auch erst im Herbst benennen, sagte DFB-Schatzmeister Stefan Grünwald dem Kicker. Uli Reitinger, mein Kollege, berichtet.
1: Für das Erreichen der ersten K.O.-Runde erhält der DFB von der FIFA knapp 10 Millionen Euro. Prämien für die Spieler wären erst ab dem Achtelfinale fällig gewesen. Trotzdem macht der DFB durch den frühen K.O. deutlich mehr Miese. Denn zum schon eingeplanten Defizit in Höhe von 9,4 Millionen Euro kommen laut Kicker jetzt nochmal knapp 7 Millionen Euro obendrauf. Abfindungen für Ex-Bundestrainer Nagelsmann und sein Team. Und auch eine mögliche Ablösesumme und das Gehalt des neuen Bundestrainers sind hier noch nicht eingerechnet. Also es wird richtig teuer.
0: Ja, freuen wir uns. Heute ist nichts los. Spielfrei, aber dann morgen das große Halbfinale Frankreich-Spanien 21 Uhr.
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1: Es gibt ja wirklich etliche Songs, die nach ganz beliebten Orten oder bestimmten Sehenswürdigkeiten benannt sind. Aber nicht nur bei den Songs, auch bei manchen Bandnamen ist das der Fall. So zum Beispiel auch bei Linkin Park damals. Der kommt nämlich vom Linkin Park, also einem Park in Santa Monica in Los Angeles. Doch die Webdomain für den Namen, die war leider schon weg. Also wurde aus dem C dann ein K und das L in Linkin, das wurde einfach komplett gestrichen. Praktisch gedacht und doch irgendwie so ein bisschen modern. Ursprünglich wollte sich die Band übrigens auch mal Hybrid Theory nennen. So hieß dann aber einfach das erste Album.
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14: Ich bin Tanja Wagner. Bei verspäteten oder gestrichenen Flügen sollen Reisende in der EU künftig leichter ihre Rechte geltend machen können. Dafür gaben die EU-Länder in Brüssel das finale grüne Licht. Die Regeln sind voraussichtlich ab Mitte 2027 verbindlich. Allerdings greift ein Entschädigungsanspruch nur, wenn die Airline die Ausfälle oder Verspätungen zu verschulden hat. Neue Rechte gibt's für Kinderschwangere und Menschen mit Behinderungen, was kostenlose Sitzplatzreservierungen angeht. Auch müssen Airlines Rechtschreibfehler beim Namen auf Tickets kostenlos korrigieren. Zum vierten Mal in wenigen Tagen hat das US-Militär Ziele im Iran angegriffen. Der Iran schoss Raketen auf US-Ziele in Staaten am Persischen Golf. Hat die Diplomatie aktuell noch eine Chance?
15: Danach sieht es derzeit kaum aus. Die Straße von Hormuz bleibt der zentrale Streitpunkt. Über die Meerenge wird ein großer Teil des weltweiten Öl- und Gasexports transportiert. Die USA wollen mit ihren Angriffen Irans Fähigkeit schwächen, Schiffe in der Straße von Hormuz anzugreifen. Der Iran betrachtet die Kontrolle über die Straße als strategisches Druckmittel gegenüber Washington und will die Kontrolle darüber behalten. Verhandlungen mit dem Anrainerstaat Oman endeten zuletzt ohne Ergebnis. Amira Raja, Beirut.
14: Wer zu Unrecht im Gefängnis war, soll künftig mehr Entschädigung bekommen. Nach einem Vorschlag von Bundesjustizministerin Hubig sollen Betroffene 100 Euro statt wie bisher 75 Euro pro Tag bekommen. Ab 6 Monaten Haft sind 150 Euro pro Tag vorgesehen. Außerdem sollen keine Abzüge mehr für Unterkunft und Verpflegung gemacht werden. Über den Gesetzentwurf beraten jetzt Länder und Verbände. Das frühe Scheitern der deutschen Fußballnationalmannschaft bei der WM kostet den DFB viel Geld. Das Defizit liege bei geplanten 9,4 Millionen Euro. Das tatsächliche Ergebnis könne man aber erst im Herbst benennen, sagte DFB-Schatzmeister Grunwald dem Kicker.
16: Für das Erreichen der ersten K.O.-Runde erhält der DFB von der FIFA knapp 10 Millionen Euro. Prämien für die Spieler wären erst ab dem Achtelfinale fällig gewesen. Trotzdem macht der DFB durch den frühen K.O. deutlich mehr Miese. Denn zum schon eingeplanten Defizit in Höhe von 9,4 Millionen Euro kommen laut Kicker jetzt nochmal knapp 7 Millionen Euro obendrauf. Abfindungen für Ex-Bundestrainer Nagelsmann und sein Team. Uli Reitinger, Sportredaktion.
17: Und jetzt für euch das Niedersachsen-Update mit Philipp Stammer. Volkswagen-Chef Oliver Blume stellt sich gegen Werksschließungen in Deutschland. Laut einem Medienbericht setzt er auf andere Maßnahmen, um den Konzern wieder wettbewerbsfähiger zu machen. In Niedersachsen verschwinden jeden Tag rund 2,5 Hektar unversiegelter Boden unter Beton oder Asphalt. Ein neuer Leitfaden soll Kommunen jetzt helfen, Flächen besser zu entsiegeln. Und ein vermisster Schwimmer hat in der Nacht einen Großeinsatz am Hufeisensee in Isernhagen ausgelöst. Mehr als 100 Einsatzkräfte suchten nach dem etwa 40-Jährigen. Der Mann wird weiter vermisst.
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19: Hier steht ihr aktuell am längsten. Auf der A2 Richtung Hannover gibt es zwischen Peine und Lehrte Ost 11 Kilometer Stau. Ihr müsst mit mindestens 28 Minuten Zeitverlust rechnen. Auf der A1 Richtung Osnabrück steht ihr zwischen Wildeshausen Nord und Ahlhorner Heide auf 7 Kilometern. Dort verliert ihr mindestens 25 Minuten. Ebenfalls auf der A1 Richtung Osnabrück gibt es zwischen Uphusen-Bremen-Mahndorf und Bremen-Arsten 4 Kilometer Stau. In der Gegenrichtung Richtung Bremen steht ihr zwischen Bremen-Brinkum und Bremen-Arsten auf 3 Kilometern. Gute Fahrt!
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19: Bei euch in Osterholz sind es aktuell 21 Grad. In Delmenhorst ebenfalls 21 und auch Oldenburg meldet 21 Grad. In den nächsten Stunden ist es überwiegend locker bewölkt. Heute Nacht sinkt das Thermometer auf milde 17 Grad. Morgen wird es teils wolkig mit sonnigen Abschnitten bei bis zu 30 Grad.
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22: Ach, ein wunderbarer Sommertag. Lasst es euch gut gehen. Ja. Ach, wenn ihr arbeiten müsst, ne? Haut schnell rein, dann könnt ihr vielleicht ein bisschen früher Feierabend machen, ne? Ansonsten, ja, genießt eure Zeit, ja. Und alle, die Homeoffice oder Urlaub haben, die können das ja ein bisschen flexibler gestalten. Jetzt Bon Jovi, keep the face.

0: 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Viertel nach elf.
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0: Das ist so super. Bis Ende des Monats gibt es hier bei 60 Seconds 2000 Euro Urlaubsgeld. Wie geil ist das denn? Hm? Also, wir spielen ja dreimal am Tag. 7, 12, 17. Die nächste Runde, 12 Uhr. Da könnt ihr euch schon mal anmelden. Das wäre super. Heute Morgen, 7 Uhr, Volker spielt in der Morning Rock Show beim Engers und Engelhardt. Wissensgebiet Sport.
2: Wie viel wiegt der Hammer, den Männer beim Hammerwurf werfen? Sind das ungefähr 7 Kilo oder ungefähr 12?
3: 7.
2: Ja, auf welchem Kontinent wurde Lacrosse erfunden?
3: Europa.
2: Nordamerika. Wie heißt die olympische Disziplin, die drei Sportarten umfasst?
3: Biathlon.
0: Ach, es sind trotzdem nur 4 Punkte geworden insgesamt für Volker. Also, das könnt ihr sicher schlagen. Der Wochensieger am Freitag kassiert 3000 Euro Urlaubsgeld. 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
1: Hier steht ihr aktuell am längsten. Auf der A2 Richtung Hannover gibt es zwischen Peine und Lehrte Ost 7 Kilometer Stau. Ihr solltet mit etwa 18 Minuten Verzögerung rechnen. Auf der A1 Richtung Osnabrück staut es sich zwischen Wildeshausen Nord und Ahlhorner Heide auf 6 Kilometern. In der Gegenrichtung Richtung Bremen steht ihr zwischen dem Dreieck Stur und Bremen-Asten auf 4 Kilometern. Auf der A7 Richtung Hannover hat es zwischen Hildesheim-Drispenstedt und dem Rastplatz an der Alpe einen Unfall mit mehreren Fahrzeugen gegeben. Die Unfallaufnahme läuft, Fahrzeugteile liegen auf der Fahrbahn. Wir wünschen euch eine gute Fahrt.
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1: In Hatten sind es aktuell 22 Grad. In Kappeln und Diepholz jeweils 24 Grad. In den nächsten Stunden ist es überwiegend locker bewölkt. Heute Nacht sinkt das Thermometer auf milde 17 Grad. Morgen wird es teils wolkig mit sonnigen Abschnitten bei bis zu 30 Grad.
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1: Ich bin Tanja Wagner. Von EU-Kommissionspräsidentin von der Leyen beauftragte Experten empfehlen, den Zugang zu Social Media für Kinder unter 13 Jahren in allen Mitgliedsländern zu beschränken. Die Nutzung sozialer Medien und anderer digitaler Dienste sollte nur unter Aufsicht der Eltern oder in einem pädagogischen Kontext sowie zeitlich begrenzt erfolgen.
2: Überhaupt kein Social Media für Kinder bis zu 2 Jahren. Zugang nur unter Aufsicht von Eltern oder Lehrern für Kinder bis zu einschließlich 13 Jahren. Und danach Zugang zu Plattformen, sofern diese Plattformen bewiesen haben, dass sie jugendgeeignet sind. Alterskontrollen werden also auf jeden Fall kommen. Einen offiziellen Vorschlag, den will die Kommission nach der Sommerpause machen. Dieter Ebeling, Brüssel.
1: Die schwarz-rote Koalition will die Tabaksteuer stärker erhöhen als bisher geplant. Das berichtet das Redaktionsnetzwerk Deutschland unter Berufung auf das Bundesfinanzministerium. Der durchschnittliche Preis für eine Packung Zigaretten soll demnach bis 2030 schrittweise von aktuell rund 8 auf fast 11,80 Euro steigen.
15: Die höheren Steuern sollen dem Bund jedes Jahr rund 800 Millionen Euro zusätzlich bringen. Das Geld kann die Regierung gut gebrauchen, denn sie muss Milliardenlücken im Haushalt schließen und hat den Ländern zuletzt mehr Unterstützung für Krankenhäuser zugesagt. Gleichzeitig will die Koalition das Rauchen unattraktiver machen, vor allem für junge Menschen. Schon im kommenden Jahr soll die durchschnittliche Packung Zigaretten deshalb in einem ersten Schritt mehr als 9 Euro kosten. Zoe Tassovali, Redaktion.
1: Im Konflikt um die Straße von Hormuz lassen Washington und Teheran die Situation am Persischen Golf weiter eskalieren. Bereits zum 4. Mal binnen einer Woche griff das US-Militär den Iran an. Die im Iran mächtigen Revolutionsgarden reagierten erneut mit Vergeltungsangriffen auf die Golfstaaten Kuwait und Bahrain sowie auf das gut 1000 Kilometer entfernte Jordanien. Das Katzenbuch Pfoten vom Tisch von Harpe Kerkeling wird verfilmt und dafür werden jetzt 300 Komparsen gesucht. Wie die Agentur Eick und Weber der Deutschen Presseagentur mitteilte, finden die Dreharbeiten im August und September in den Großräumen Köln und Dortmund statt. Interessierte können sich ab sofort online unter harpe-casting.de bewerben.
20: Und jetzt für euch das Niedersachsen-Update mit Philipp Stammer. Volkswagen-Chef Oliver Blume stellt sich gegen Werksschließungen in Deutschland. Laut einem Medienbericht setzt er auf andere Spaßnahmen, um den Konzern wieder wettbewerbsfähiger zu machen. In Niedersachsen verschwinden jeden Tag rund 2,5 Hektar unversiegelter Boden unter Beton oder Asphalt. Ein neuer Leitfaden soll Kommunen jetzt helfen, Flächen besser zu entsiegeln. Und ein vermisster Schwimmer hat in der Nacht einen Großeinsatz am Hufeisensee in Isernhagen ausgelöst. Mehr als 100 Einsatzkräfte suchten nach dem etwa 40-Jährigen. Der Mann wird weiter vermisst.
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24: Hier steht ihr aktuell am längsten. Auf der A2 Richtung Hannover gibt es zwischen Peine und Lehrte Ost 13 Kilometer stockenden Verkehr. Ihr verliert dort mindestens 18 Minuten. Auf der A1 Richtung Osnabrück staut es sich zwischen Wildeshausen Nord und Ahlhorner Heide auf 9 Kilometern. Ihr müsst mit mindestens 25 Minuten Zeitverlust rechnen. Auf der A7 Richtung Hamburg gibt es zwischen Thies-Hope und Horster Dreieck 6 Kilometer Stau. Dort verliert ihr mindestens 19 Minuten.
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24: In Ganderkesee zeigt das Thermometer aktuell 23 Grad. In Damme ebenfalls 23 Grad. In Diepholz haben wir 24 Grad. In den nächsten Stunden ist es überwiegend locker bewölkt. Heute Nacht sinkt das Thermometer auf milde 17 Grad. Morgen wird es teils wolkig mit sonnigen Abschnitten bei bis zu 30 Grad.
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25: Sehr schön. Ihr könnt also gerne anrufen, mitmachen auf unserer Gewinnspiel-Hotline 01806 86 86 85 für 20 Cent pro Anruf aus dem deutschen Festnetz. Ja, ich freue mich auf euch. 12er Runde ist immer sehr schön, ja. Heute Morgen 4 Punkte, das kriegt er bestimmt hin. Und bin gespannt, welches Wissensgebiet wir am Wickel haben dann. Aerosmith jetzt, Wreck-Doll.

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2: Ach, ich begrüße ganz herzlich die Nicola aus Celle. Hallo, meine Liebe. Hi.
3: Hallo.
2: So, wie ist die Lage bei dir am Montag?
3: Ja, sonnig.
2: Das ist gut. Bist du im Zuhause, Urlaub, Arbeit?
3: Ich arbeite im Homeoffice.
2: Oh, das ist gut. Das ist prima. Ja. Ja. Hast du deine Ruhe? Wirst nicht gestört von deinen Kollegen?
3: Nein. Nee, genau.
2: Du musst nicht aufgeregt sein. Ja, du bist eine Heldin
3: so
2: allein.
3: Einfach.
2: Ja, aber du machst ja live mit. Ja, das ist allein schon eine Heldentat. Wo würdest du gerne hin, wenn du 2000 Euro Urlaubsgeld kassierst jetzt?
3: Och, da gibt's viele Möglichkeiten. Mhm. Am liebsten nochmal mit meiner Familie nach Südafrika.
2: Oh, ja, prima. Geil. Sehr schön.
3: Ja.
2: Das ist ein Plan. Dann drücke ich dir jetzt die Daumen und hoffe, dass du für dich schönes Wissensgebiet bekommst. Ja, du sagst.
3: Das hoffe ich auch.
2: Ja, sagst laut und deutlich Stopp. Geht los.
0: Mhm. Stopp. Wissensgebiet Geschichte.
3: Oh Gott.
2: Nicht so geil, ne?
3: Ah. Ja, Geschichte ist nicht so meins,
2: okay. Aber warten wir mal ab. Vielleicht sind die Fragen ganz gut. Das weiß man immer vorher alles nicht. Wenn du was nicht weißt, sag schnell weiter. Wir sparen unglaublich Zeit, ja?
3: Ich gebe mir Mühe.
2: Ja, du rockst das. Toi, toi, toi, ich drück dir die Daumen, Nicola.
3: Danke.
2: Ja? Mit welcher Schauspielerin hatte US-Präsident John F. Kennedy nachweislich eine Affäre?
3: Marilyn Monroe.
2: Wie heißen die Schriftzeichen der alten Ägypter?
3: Hieroglyphen.
2: In welchem Land gab es die erste U-Bahn der Welt?
3: England.
2: Ja, wer führte Großbritannien als Premier durch den Zweiten Weltkrieg?
3: Winston Churchill.
2: Wurde die Elfenbeinküste von Frankreich kolonisiert?
3: Ja.
2: Welcher DDR-Politiker besuchte 1987 die Bundesrepublik?
3: Erich Honecker.
2: In welchem Jahrhundert entdeckte Kolumbus Amerika? 15. oder 16.?
3: 15.
2: Ja oder nein? Ferdinand Braun hat einen Nobelpreis gewonnen.
3: Nein.
2: Ja. Welcher berühmte südafrikanische Politiker kämpfte gegen die Apartheid?
3: Nelson Mandela.
2: Ja. Was ist die älteste Automarke Deutschlands?
3: Audi.
2: Mercedes. Welche Herrscherin soll angeblich in einem Teppich zu Caesar gebracht worden sein?
3: Kleopatra.
2: In welchem Jahr wurde der Machu Picchu wiederentdeckt? 1899 oder 1911?
3: 1899.
2: Nee, wäre 1911 gewesen, aber auch schon zu spät. Aber das war ja super. Wie viel waren das? Das waren 9 Punkte. Krass.
3: Also damit Geschichte hätte ich mir nicht zugetraut.
2: Ja, guck mal, jetzt feier dich aber mal, meine Liebe. Nicola, super. Echt, damit gehst du natürlich steil in Führung. Heute Morgen nur 4. Das für Geschichte. Also ich staune, du. Hammer. Ja, dann einen super schönen Sommertag. Ganz
3: Danke.
2: Liebe Grüße nach Celle. Ich drücke dir die Daumen, dass das bis Freitag hält. Ja, okay.
3: Ja, ich auch.
2: Alles Liebe dir. Ciao, ciao.
3: Dankeschön.
2: Tschüss. Nächste Chance, 17 Uhr.
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5: Hier steht ihr aktuell am längsten. Auf der A1 Richtung Osnabrück gibt es zwischen Wildeshausen Nord und Ahlhorner Heide 9 Kilometer Stau. In der Gegenrichtung Richtung Bremen staut es sich zwischen Brinkum und Bremen-Asten auf 4 Kilometern. Auf der A2 Richtung Hannover steht ihr zwischen Peine und Lehrte Ost auf 8 Kilometern. Ebenfalls 8 Kilometer Stau gibt es auf der A7 Richtung Hannover zwischen Derneburg und dem Dreieck Hannover Süd. Gute Fahrt.
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5: In Hatten sind es aktuell 23 Grad. Auch in Oldenburg haben wir 23 Grad. In Kappeln messen wir 24 Grad. In den nächsten Stunden ist es überwiegend locker bewölkt. Heute Nacht sinkt das Thermometer auf milde 17 Grad. Morgen wird es teils wolkig mit sonnigen Abschnitten bei bis zu 30 Grad.
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1: Ja, damit ihr euer Radio, also uns nicht an die Wand schmeißen müsst, ist ja grauenvoll, ja. Bestimmt ihr eure Songs hier selbst. Und wir freuen uns wirklich immer tierisch, wenn ihr den Songtest mitmacht. Findet ihr direkt auf unserer Seite und App. Macht riesen Bock, kann man auch schön zusammen mal mit den Kollegen im Büro, in der Firma machen oder natürlich auch alleine in der Pause, wann immer auch Zeit ist. Wir stellen immer Songs rein aus allen Dekaden, natürlich alles Rock, ja. Und ihr votet, ja. Zum Beispiel Police So Lonely. Wissen wir von euch gut befunden, deswegen spiele ich den gleich. Oder Good Charlotte, Sex on the Radio. Mögt ihr? Deswegen gleich mit dabei. Alles, was ihr gemeinschaftlich abwählt, wo ihr sagt, boah, bitte nee, ey, nicht an mein empfindliches Rockerohr. Nein, das hört ihr auch nicht. Und deswegen ist dieser Songtest so wichtig und wir bedanken uns echt von Herzen, wenn ihr den immer mal wieder mitmacht. Wir stellen immer auch neue Songs rein. Das wird nie langweilig, dauert auch nicht lange und ihr bestimmt hier, was ihr hören wollt. Ja, Metallica natürlich, immer Best-Tester, wenn die Jungs drin sind, jetzt mit The Unforgiven.
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14: Ich bin Tanja Wagner. Bei verspäteten oder gestrichenen Flügen sollen Reisende in der EU künftig leichter ihre Rechte geltend machen können. Dafür gaben die EU-Länder in Brüssel das finale grüne Licht. Die Regeln sind voraussichtlich ab Mitte 2027 verbindlich.
15: Ab 3 Stunden Verspätung gibt es wie bisher Entschädigungen. Je länger die Strecke, desto mehr Geld, maximal 600 Euro. Neu sind die Fristen. Innerhalb von 4 Tagen müssen die Passagiere von der Airline über das Recht auf Entschädigung informiert werden. Für den Antrag haben sie dann 9 Monate Zeit. Zu Verbesserungen gehört auch, dass für die Sitzreservierung von Kindern unter 14 Jahren neben den Eltern nichts mehr gezahlt werden muss. Dieter Hebeling, Brüssel.
14: Von EU-Kommissionspräsidentin von der Leyen beauftragte Experten empfehlen, den Zugang zu Social Media für Kinder unter 13 Jahren in allen Mitgliedsländern zu beschränken. Die Nutzung sozialer Medien und anderer digitaler Dienste sollte bis zu dieser Altersgrenze nur unter Aufsicht der Eltern oder in einem pädagogischen Kontext sowie zeitlich begrenzt erfolgen, heißt es in einem in Brüssel vorgestellten Bericht. Mindestens 5 Menschen sind an diesem Wochenende wieder beim Baden ums Leben gekommen, darunter auch ein 13 Jahre altes Mädchen in Schleswig-Holstein. Die DLRG warnt deshalb nochmal eindringlich vor den Gefahren im Wasser.
16: Oft schätzen Menschen eine Situation einfach falsch ein. Vor allem muss man sagen, Jungs und Männer. Sie überschätzen zum Beispiel ihr eigenes Schwimmvermögen oder die Sicherheit von aufblasbaren Schwimmhilfen. Oder sie haben Alkohol oder Drogen im Blut, springen in unbekannte Gewässer, die vielleicht zu flach sein können oder in denen es Strömungen oder schwer sichtbare Hindernisse geben kann. Und viele unterschätzen auch gerade bei Hitze kalte Wassertemperaturen, die einen Kälteschock beim Reinspringen auslösen können.
14: 27 Tote, mindestens 63 Verletzte. Ein Brand in einem Lokal in der thailändischen Hauptstadt Bangkok erschüttert. Laut Bangkoks Gouverneur prüfen die Ermittler unter anderem, ob Notausgänge versperrt gewesen seien und das Lokal die Brandschutzauflagen erfüllt habe. Das Feuer hatte sich wegen leicht entflammbarer Decken und Dekorationsmaterialien rasch ausgebreitet.
17: Und jetzt für euch das Niedersachsen-Update mit Philipp Stammer. Volkswagen-Chef Oliver Blume stellt sich gegen Werksschließungen in Deutschland. Laut einem Medienbericht setzt er auf andere Maßnahmen, um den Konzern wieder wettbewerbsfähiger zu machen. In Niedersachsen verschwinden jeden Tag rund 2,5 Hektar unversiegelter Boden unter Beton oder Asphalt. Ein neuer Leitfaden soll Kommunen jetzt helfen, Flächen besser zu entsiegeln. Und ein vermisster Schwimmer hat in der Nacht einen Großeinsatz am Hufeisensee in Isernhagen ausgelöst. Mehr als 100 Einsatzkräfte suchten nach dem etwa 40-Jährigen. Der Mann wird weiter vermisst.
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18: Hier steht ihr aktuell am längsten. Auf der A2 Richtung Hannover gibt es zwischen Peine und Lehrte Ost 12 Kilometer Stau. In der Gegenrichtung ist der Verkehr zwischen Peine und Peine Ost dicht. Auf der A1 Richtung Osnabrück staut es sich zwischen Wildeshausen Nord und Ahlhorner Heide auf 10 Kilometern. In der Gegenrichtung gibt es zwischen Uphusen und Bremen-Asten 6 Kilometer Stau. Auf der A7 Richtung Hannover steht ihr zwischen Derneburg und dem Dreieck Hannover Süd auf 7 Kilometern. Ebenfalls Richtung Hannover gibt es zwischen Schneferdingen und Soltau Süd 4 Kilometer Stau. Gute Fahrt!
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18: In Kloppenburg haben wir aktuell 26 Grad. Genauso warm ist es in Ganderkesee und auch Diepholz meldet 26 Grad. In den nächsten Stunden ist es überwiegend locker bewölkt. Heute Nacht sinkt das Thermometer auf milde 17 Grad. Morgen wird es teils wolkig mit sonnigen Abschnitten bei bis zu 30 Grad.
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3: Ja, ja, tolles Juli-Feeling, Hochsommer. Krass schön, ne? Die ersten Sonnenblumenfelder leuchten schon fröhlich und Getreide wird gemäht. Eine gute Stimmung, ja. Wir müssen zwar arbeiten, aber egal. Abends ist dann schön frei und schön spontan zusammentreffen vielleicht auf dem Balkon, auf der Terrasse mit den Freunden und ja, das eine oder andere kühle Getränk dazu. Auf jeden Fall feiern wir diesen Sommer. Placebo jetzt, Every You.

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1: Ich begrüße ganz herzlich den Marcel.
2: Hi, Annette.
1: Du hast bei mir auch, war das, ne? Im super heißen Konzertsommer geile Tickets für Rock am Ring gewonnen. Na, sag mal, wie war's?
2: Mega, einfach mega. War super geil. Das Line-up war mega. Das Festival an sich war super. Die Leute, mit denen ich hingefahren bin, waren einfach Weltklasse. Hat richtig Spaß gemacht, ehrlich.
1: Ja, der Engelhardt war auch mit dabei, ne?
2: Ja, genau, richtig. Der hat so ein bisschen für Stimmung im Bus gesorgt.
1: Ja, das glaube ich. Super. Welche Band hat dir am besten gefallen?
2: Tatsächlich gar nicht einer der ganz großen, muss ich ganz ehrlich sagen. Kublai Kai Khan war ich sehr überrascht von.
1: Okay, cool.
2: Ja, das war ein bisschen härter, aber war ganz angenehm, muss ich sagen. Ja.
1: Und wie waren die Nächte im Zelt?
2: Relativ kurz, aber doch wohl gut geschlafen.
1: Ja, sehr schön.
2: Wir haben zum Glück was erwischt, wo es nicht ganz so laut war.
1: Sehr gut. Bei uns geht's ja weiter. Wir haben noch Wacken im Angebot jetzt, ne? Und die Toten Hosen auch richtig gut.
2: Mega gut,
1: Für alle anderen, sag mal, das lohnt sich, ne? Sich einfach in der App anzumelden. Ja, das geht leicht, oder?
2: Leichter geht's nicht. In die App rein, einfach auf Teilnahme drücken, schon ist man im Topf und an mir sieht man manchmal, man kann tatsächlich gewinnen.
1: Ja, ach super, ich freue mich, dass du so viel Spaß hattest. Ich wünsche dir noch einen richtig schönen Sommer, ne? Und Toten Hosen machst du bestimmt auch mit, oder? Was meinst du?
2: Natürlich. Ja, auf jeden Fall.
1: Die Show muss weitergehen, hören wir jetzt.
2: Genau. Ja.
1: Alles Liebe dir, ne? Hab eine schöne Zeit, ne? Danke, Marcel, alles Liebe. Tschüss. Ich danke dir, das war sehr schön. Das hörst du gleich jetzt.
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13: Hier steht ihr aktuell am längsten. Auf der A2 Richtung Hannover gibt es zwischen Peine und Lehrte Ost 13 Kilometer Stau. Ihr müsst dort mit mindestens 28 Minuten Zeitverlust rechnen. Auf der A1 Richtung Osnabrück staut es sich zwischen Wildeshausen Nord und Ahlhorner Heide auf 10 Kilometern. In der Gegenrichtung Richtung Bremen gibt es zwischen Uphusen und Bremen-Arsten 5 Kilometer Stau. Auf der A7 Richtung Hannover steht zwischen dem Maschener Kreuz und Thies-Hope der Verkehr auf 3 Kilometern. Ebenfalls Richtung Hannover gibt es zwischen Schneverdingen und Dorfmark 5 Kilometer stockenden Verkehr. Habt eine gute und sichere Fahrt.
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13: In Delmenhorst zeigt das Thermometer aktuell 26 Grad, in Wildeshausen ebenfalls 26 Grad. Rastede meldet 25 Grad. In den nächsten Stunden ist es überwiegend locker bewölkt. Heute Nacht sinkt das Thermometer auf milde 17 Grad. Morgen wird es teils wolkig mit sonnigen Abschnitten bei bis zu 30 Grad.
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0: Ja, Werner, Lithium.
1: Ja, so langsam geht der WM die Puste aus, ne? Fühlt ja sowieso nach unserem bitteren Ausscheiden. Genau, heute ist mal wieder spielfrei und die einen freuen sich super und die anderen brauchen tatsächlich Ideen, was man heute mit diesem Abend noch tun könnte.
2: Wer zum Beispiel WM-Klebebildchen sammelt, kann diese in Ruhe sortieren und einkleben. Ich kann auch einen Tauschabend veranstalten und die Freunde einladen, die ebenfalls sammeln. Oder man trommelt ein paar Leute zusammen und trifft sich auf den Bolzplatz und schießt die Tore einfach selbst. So kann ich die Tricks ausprobieren, die ich bei den Profis auf dem Rasen gesehen habe. Und sonst kann ich mich auf die anstehenden Spiele vorbereiten. Heißt, Getränke nachkaufen, Füße hochlegen und einfach mal wieder früh ins Bett gehen.
0: Das ist eine prima Idee, denn morgen steigt ja schon wieder das erste Halbfinale. Knallerpartie, 21 Uhr Frankreich-Spanien und dann am Mittwoch, boah krass, auch 21 Uhr England gegen Argentinien. Das wären zwei heiße Tage nochmal.
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2: Ich bin Babette Büchner. Auf Kinder unter 13 Jahren könnten in Deutschland strikte Social-Media-Beschränkungen zukommen. Experten haben der EU-Kommission empfohlen, den Zugang für Kinder unter diese Altersgrenze zu beschränken. Bis zu diesem Alter sollte die Nutzung nur zeitlich begrenzt unter Aufsicht der Eltern oder in pädagogischem Kontext möglich sein, heißt es in ihrem Bericht. Die EU-Kommission will nun nach dem Sommer einen Gesetzesvorschlag vorlegen. Volkswagen-Konzernchef Oliver Blume hat erstmals das mögliche Ausmaß der erwarteten Einschnitte genannt. Ohne Veränderung der Arbeitskosten müssten rund 50.000 Stellen weltweit abgebaut werden, sagte er in einem internen Interview im Volkswagen-Intranet.
7: Noch ist also nicht entschieden, wie viele Jobs am Ende tatsächlich wegfallen. VW prüft derzeit, wo sich sparen lässt und will dabei auch die Arbeitskosten senken. Gleichzeitig bleibt die Zukunft mehrerer deutscher Werke offen. Für Emden, Hannover, Zwickau und Neckarsulm kann der Konzern über das Jahr 2030 hinaus noch keine wettbewerbsfähige Auslastung zusagen. Blume betont aber, andere Lösungen seien immer besser, als sein Werk zu schließen. Auch alternative Konzepte für einzelne Standorte würden bereits geprüft. Zoe Tassovali, Redaktion.
2: Der Prozess dauerte mehr als ein Jahr. Ein irakisches Ehepaar ist vom Oberlandesgericht München unter anderem wegen der Versklavung von jesidischen Mädchen verurteilt worden.
20: Das Gericht verhängte eine lebenslange Freiheitsstrafe gegen den Mann und eine Jugendstrafe von 9,5 Jahren gegen die Frau, unter anderem wegen Völkermordes, Kriegsverbrechen und Verbrechen gegen die Menschlichkeit. Das Gericht sah es als erwiesen an, dass die beiden zwei jesidische Mädchen im Irak als Sklavinnen kauften, ausbeuteten und dass der Mann die Kinder sexuell missbrauchte. Zuvor soll er als Friseur in München gearbeitet und sich dann in einer Moschee radikalisiert haben. Die Frau hatte sich im Prozess entschuldigt. Ihr Ehemann wollte sich nicht äußern. Fabian Schaffer, Nachrichtenredaktion.
2: International bekannt geworden war er vor allem als Dinosaurierforscher in Jurassic Park. Der neuseeländische Schauspieler Sam Neill ist tot. Der 78-Jährige sei im Beisein seiner Familie in Sydney gestorben, teilte seine Familie auf Instagram mit. 2023 hatte Neill öffentlich gemacht, dass er an Blutkrebs erkrankt gewesen war.
21: Und jetzt für euch das Niedersachsen-Update mit Philipp Stammer. Volkswagen-Chef Oliver Blume stellt sich gegen Werksschließungen in Deutschland. Laut einem Medienbericht setzt er auf andere Spaßnahmen, um den Konzern wieder wettbewerbsfähiger zu machen. In Niedersachsen verschwinden jeden Tag rund 2,5 Hektar unversiegelter Boden unter Beton oder Asphalt. Ein neuer Leitfaden soll Kommunen jetzt helfen, Flächen besser zu entsiegeln. Und ein vermisster Schwimmer hat in der Nacht einen Großeinsatz am Hufeisensee in Isernhagen ausgelöst. Mehr als 100 Einsatzkräfte suchten nach dem etwa 40-Jährigen. Der Mann wird weiter vermisst.
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22: Hier steht ihr aktuell am längsten. Auf der A7 Richtung Kassel gibt es zwischen dem Dreieck Hannover Süd und Derneburg-Salzgitter 10 Kilometer Stau. Ebenfalls auf der A7 in der Gegenrichtung Richtung Hannover steht zwischen der Raststätte Hildesheimer Börde und Hildesheim ein kaputter Lastwagen auf dem rechten Fahrstreifen. Auf der A2 Richtung Hannover kommt ihr zwischen Peine und Lehrte Ost auf 14 Kilometern nur stockend voran. In der Gegenrichtung Richtung Braunschweig stockt der Verkehr zwischen dem Kreuz Hannover Ost und Lehrte Ost auf 1 Kilometer. Auf der A1 Richtung Osnabrück staut es sich zwischen Bremen-Brinkum und Ahlhorner Heide auf 8 Kilometern. In der Gegenrichtung Richtung Bremen blockiert zwischen Vechta und Kloppenburg ein kaputter Lastwagen die linke und die mittlere Spur. Habt eine gute und sichere Fahrt.
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22: In Kappeln zeigt das Thermometer aktuell 28 Grad. In Damme haben wir ebenfalls 28 Grad. In Delmenhorst ist es mit 27 Grad minimal kühler. In den nächsten Stunden ist es überwiegend mäßig bewölkt. Heute Nacht sinkt das Thermometer auf milde 17 Grad. Morgen wird es teilweise bewölkt mit Regen bei bis zu 30 Grad.
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23: Ja, hallo, schönen Montag zusammen. Ich hoffe, ihr seid okay in die neue Woche gestartet. Falls ihr das Wochenende auch noch in den Knochen habt, hier, kein Problem, geht heute ganz entspannt los. Ich glaube, das ist der ruhigste Start in die Sendung, den ich jemals hatte. Hier, Original oder Cover? Immer um kurz nach zwei bei uns. Heute mit dieser wunderschönen Nummer hier. Sound of Silence, Simon and Garfunkel.
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23: Und ich glaube, ihr könnt euch schon denken, um welches Cover es heute geht. Das ist zu einem der größten Coversongs aller Zeiten geworden. Kam 2015 raus. Es geht natürlich um Disturbed. So, so und ich habe eine sehr starke Meinung zu dem Song. Die verrate ich euch aber erst gleich. Erstmal seid ihr dran. Hier, ein für alle Mal. Welche Version ist besser? Ihr könnt jetzt entscheiden. Schickt mir eine WhatsApp ins Studio. Ich bin sehr gespannt, was ihr sagt. Da gebe ich gleich auch nochmal meinen Senf zu, aber das wie gesagt erst in einer Viertelstunde. Das ist eine sehr ruhige Nummer hier. Das heißt, bis dahin gibt's nochmal eine Ladung Gitarren. So, auch gut, oder? Aerosmith haben wir dabei, Living on the Edge, Linkin Park, New Divide und der Boss himself, mit dem geht's hier heute rein. Hier ist Bruce Springsteen, born in the USA. Ich bin Martin Fischer, schönen Montag.
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0: Yeah, yeah, yeah. Richtig epische Nummer hier von Aerosmith. Das war Living on the Edge um Viertel nach zwei.
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0: Und das ist eine extrem wichtige Ausgabe heute. Es geht um einen der größten Coversongs des 21. Jahrhunderts. Und heute entscheiden wir hier ein für alle Mal, welche Version ist denn jetzt besser? Es geht um einen Riesenklassiker aus 1964 vom legendären Songwriter-Duo Simon & Garfunkel, Sound of Silence.
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0: Und ich bin mir ziemlich sicher, die meisten von euch wissen direkt, um welches Cover es geht. Das wurde 2015 aufgenommen und hat sich dann aus dem Nichts wirklich zu einem der größten Songs des 21. Jahrhunderts entwickelt. Das muss man, glaube ich, ganz klar sagen. Das muss auch ich zugeben. Leider. Ich mag den nämlich eigentlich überhaupt nicht. Ja, ja, die Disturbed-Version. Die war seit Release immer noch ein bisschen kontrovers. Die einen sagen, das ist so kraftvoll, emotional, wie so eine Explosion der Gefühle. Die anderen sagen, und erzähle ich mich ein bisschen dazu, es ist so krampfhaft auf episch gemacht und einfach ein bisschen too much für mich. Es hätte auch eine Stufe weniger sein können. Warum ist ein Cover von Sound of Silence der lauteste Song aller Zeiten? Okay, wisst ihr was, ich könnte jetzt ewig darüber reden. Fakt ist, viele von euch finden den super geil und das ist ja auch okay. Und jetzt bin ich gespannt, was hier so reinkam. Die große Abstimmung.
3: Ich bekomme beim Original von Simon & Garfunkel ja schon eine Gänsehaut. Mhm. Und bei dem Cover noch viel mehr. Ich denke also, dass ich da mit deiner starken Vermutung im Einklang bin, wenn ich sage, spiel bitte das Cover. Ich habe ja sogar ein T-Shirt, wo Darth Vader und der Todesstern drauf sind, wo oben drüber steht Hello Darkness, my old friend. Also das muss das Cover sein.
0: Mhm, hören wir nochmal eine.
4: Moin Martin, Alex aus Walsrode. Bei der Wahl zwischen Cover und Original gibt es für mich nur das Cover, weil das der erste Song war, den mein Sohn 2017 auf dem Weg vom Krankenhaus nach Hause im Auto gehört hat. Von daher die kraftvolle Version von Disturbed, bitte.
0: Ja, okay, ist ja gut. Ich gebe mich geschlagen. Ich werde nie so ganz warm werden mit der Nummer. Aber besonders, wenn ich solche Stories hier gerade höre vom Alex. Aber was soll ich denn tun? Wisst ihr was? Ist in Ordnung. Auch fast alle anderen Nachrichten hier waren fürs Cover. Ihr habt gewonnen. Ihr seid Disturbed. Sound of Silence. Dankeschön fürs Abstimmen.
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8: Hier steht ihr aktuell am längsten. Auf der A1 Richtung Osnabrück gibt es zwischen Wildeshausen Nord und Ahlhorner Heide 11 Kilometer Stau. In der Gegenrichtung Richtung Bremen staut es sich zwischen Brinkum und Bremen-Hemelingen auf 4 Kilometern. Auf der A7 Richtung Kassel zwischen Dreieck Hannover Süd und Derneburg müsst ihr mit 11 Kilometern Stau rechnen. Ebenfalls auf der A7 Richtung Hannover rollt der Verkehr zwischen Schneverdingen und Dorfmark nur stockend auf 4 Kilometern. Auf der A2 Richtung Hannover staut es sich zwischen Peine und Lehrte Ost auf 8 Kilometern. In der Gegenrichtung Richtung Braunschweig stockt der Verkehr zwischen Kreuz Hannover Ost und Lehrte Ost auf 1 Kilometer. Habt eine gute und sichere Fahrt.
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8: In Oldenburg zeigt das Thermometer aktuell 29 Grad. In Kloppenburg ebenfalls 29 Grad. In Hatten sind es 28 Grad. In den nächsten Stunden ist es überwiegend mäßig bewölkt. Heute Nacht sinkt das Thermometer auf milde 17 Grad. Morgen wird es teilweise bewölkt mit Regen bei bis zu 30 Grad.
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1: Aus der WM sind wir natürlich raus, ne? Das ist jetzt keine große Neuigkeit. Darüber müssen wir auch gar nicht mehr quatschen. Was das sportlich bedeutet, darüber haben wir die letzten Wochen genug geredet. Aber was das Ganze finanziell bedeutet für den DFB, das geht manchmal ein bisschen unter. Das ist nämlich eine kleine Katastrophe. Der DFB-Schatzmeister Stefan Gutwald, der hat jetzt bei dem Kicker ein Interview gegeben. Der Kollege Uli Reitinger aus unserer Sportredaktion hat das mal zusammengefasst. Was bedeutet so ein frühes Ausscheiden eigentlich für den DFB? Das wird teuer, oder?
2: Für das Erreichen der ersten K.O.-Runde erhält der DFB von der FIFA knapp 10 Millionen Euro. Prämien für die Spieler wären erst ab dem Achtelfinale fällig gewesen. Trotzdem macht der DFB durch den frühen K.O. deutlich mehr miese. Denn zum schon eingeplanten Defizit in Höhe von 9,4 Millionen Euro kommen laut Kicker jetzt nochmal knapp 7 Millionen Euro obendrauf. Abfindungen für Ex-Bundestrainer Nagelsmann und sein Team. Und auch eine mögliche Ablösesumme und das Gehalt des neuen Bundestrainers sind hier noch nicht eingerechnet. Also es wird richtig teuer.
1: Danke an den Kollegen Uli Reitinger aus unserer Sportredaktion. Also der DFB, der darf jetzt die nächsten Jahre erstmal ein bisschen sparen. Vielleicht kommen wir ja bei der nächsten WM sogar bis ins Achtelfinale. Das wäre ja eine kleine Sensation. Dann können wir uns vielleicht sogar auch Jürgen Klopp als Bundestrainer leisten.
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7: Ich bin Babit Büchner. Experten haben im Auftrag der EU-Kommission geprüft, ob es strengere Altersschranken für Social Media braucht. Sie empfehlen, den Zugang für Kinder unter 13 Jahren in allen Mitgliedsländern zu beschränken.
8: Für Jugendliche im Alter zwischen 14 und 18 Jahren wollen die Experten, dass die Plattformbetreiber beweisen müssen, dass diese Plattformen jugendgeeignet sind. Die bis zu 13-Jährigen sollen überhaupt nicht alleine in den sozialen Medien unterwegs sein. Kommissionspräsidentin von der Leyen findet diese Ratschläge schon sehr gut und will nach den Sommerferien einen offiziellen Vorschlag machen. Die schwierige Frage der Zugangskontrollen und der Inhaltskontrollen müsste dann von den Plattformen selbst gelöst werden. Aus Brüssel, Dieter Ebeling.
7: Volkswagen-Konzernchef Oliver Blume hat erstmals das mögliche Ausmaß der erwarteten Einschnitte genannt. Falls die Arbeitskosten nicht sinken, müssten rund 50.000 weitere Stellen weltweit abgebaut werden, sagte er in einem internen Interview im Volkswagen-Intranet. Derzeit werde in allen Marken, Gesellschaften und Regionen ermittelt, welche Anpassungen nötig und möglich seien. Im Konflikt um die Straße von Hormuz treiben Washington und Teheran die Eskalation am Persischen Golf weiter voran. Bundesaußenminister Johann Wadephul zeigte sich vor einem Treffen mit seinen EU-Amtskollegen sehr besorgt.
9: Ich verurteile ausdrücklich, dass der Iran erneut Schiffe in der Straße von Hormuz angegriffen hat. Das ist eine internationale Wasserstraße. Jedes Schiff, was dort durchfährt, tut dies auf sicherer Rechtsgrundlage und jeder Angriff ist ungerechtfertigt.
7: Der Iran meldete am Mittag neue Angriffe im Südwesten des Landes. Eigentlich hatte das US-Militär seine jüngste Angriffswelle am frühen Morgen für beendet erklärt. Deutschland und andere internationale Geber haben knapp 900 Millionen Euro für den Wiederaufbau des Gazastreifens zugesagt. EU-Kommissionspräsidentin von der Leyen sprach von einem bewegenden Erfolg. Die Gaza-Initiative will den Wiederaufbau voranbringen. Es geht unter anderem um die Grundversorgung der Zivilbevölkerung mit Wasser- und Sanitäranlagen und die Beseitigung von Trümmern und Müll.
10: Und jetzt für euch das Niedersachsen-Update mit Philipp Stammer. Volkswagen-Chef Oliver Blume stellt sich gegen Werksschließungen in Deutschland. Laut einem Medienbericht setzt er auf andere Spaßnahmen, um den Konzern wieder wettbewerbsfähiger zu machen. In Niedersachsen verschwinden jeden Tag rund 2,5 Hektar unversiegelter Boden unter Beton oder Asphalt. Ein neuer Leitfaden soll Kommunen jetzt helfen, Flächen besser zu entsiegeln. Und ein vermisster Schwimmer hat in der Nacht einen Großeinsatz am Hufeisensee in Isernhagen ausgelöst. Mehr als 100 Einsatzkräfte suchten nach dem etwa 40-Jährigen. Der Mann wird weiter vermisst.
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11: Hier steht ihr aktuell am längsten. Auf der A1 Richtung Osnabrück zwischen Großibner und Ahlhorner Heide gibt es 12 Kilometer Stau. In der Gegenrichtung, Richtung Bremen, staut es sich zwischen Brinkum und Bremen-Asten auf 4 Kilometern. Auf der A7 Richtung Kassel zwischen Dreieck Hannover Süd und Derneburg bei Salzgitter staut es sich auf 8 Kilometern. In der Gegenrichtung, Richtung Hannover, steht ein kaputter Lastwagen zwischen der Raststätte Hildesheimer Börde und Hildesheim auf dem rechten Fahrstreifen. Auf der A2 Richtung Hannover zwischen Peine und Lehrte Ost gibt es 7 Kilometer Stau. Wir wünschen euch eine gute Fahrt.
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11: Bei euch in Delmenhorst sind es aktuell 29 Grad. Genauso warm ist es in Wildeshausen und auch Rastede meldet 29 Grad. In den nächsten Stunden ist es überwiegend mäßig bewölkt. Heute Nacht sinkt das Thermometer auf milde 17 Grad. Morgen wird es teilweise bewölkt mit Regen bei bis zu 30 Grad.
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12: Einen wunderschönen Montag zusammen. Gleich geht's hier wieder rein in das Album der Woche. Und was das diese Woche ist, das liegt ja so ziemlich auf der Hand. Hier, letzten Freitag, gerade erst rausgekommen, die Rolling Stones. Album Nummer 25, Foreign Tongues, kam raus. Wir haben am Freitag schon mal ein bisschen reingehört. Und jetzt gibt's das diese Woche im Album der Woche. Das heißt, wir nehmen uns jeden Tag mal Zeit und nehmen alle Tracks mal richtig unter die Lupe. Und wir lassen uns sogar teilweise von Mick Jagger höchstpersönlich was dazu erzählen, denn der Engelhardt, der war ja in London und hat den interviewt. Also wirklich, er war Mick Jagger interviewt. Könnt ihr euch vorstellen, ich bin gestorben vor Neid. Der Eggers aus der Morning Show übrigens auch. Also, das alles hier gleich in 10 Minuten. Bis dahin geht's hier erstmal rein mit einer groovigen Nummer. Oh yeah. Schöne Ladung Funk von Santana mit Smooth. Direkt danach die Beatsteaks Hand in Hand. Def Leppard, Put Some Sugar on Me. Und dann in 10 Minuten das Album der Woche von den Rolling Stones.
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0: relativ logisch, was wir hier diese Woche behandeln. Es kam gerade erst letzten Freitag raus von einer der größten Bands in der Geschichte der Menschheit. Das kann ich nicht anders sagen. Die Rolling Stones haben Album Nummer 25 rausgebracht. Wir haben am Freitag schon reingehört und jetzt im Album der Woche nehmen wir uns nochmal ein bisschen mehr Zeit und schauen in alle Tracks nochmal ganz genau rein. Die ersten Kritiken zu dem Ding sind schon raus. Größtenteils könnte man sagen, also im Vergleich zum letzten Album, das kam ja 2023 raus, Hackney Diamonds. Es ist ein bisschen erdiger und nochmal gitarrenlastiger und, falls ihr mich fragt, einfach nochmal ein bisschen Rolling Stonesiger. Das meint auch Mick Jagger.
1: It's hard to compare. I mean, I obviously they're quite close together. And four of the tracks were recorded. We did 10 new songs in London, and then three from the Hackney Diamonds we finished, and then one from before. So, I mean, they are interconnected, but I
0: also sie sind auf jeden Fall verbunden, sagt er. Ein paar von den Songs sind tatsächlich auch noch Leftovers von Hackney Diamonds, die sie dann am Ende nochmal neu aufgelegt haben. Und heute geht's um Track Nummer 7. Das ist der hier. Never Wanna Lose You, und da sind eine Menge Gäste drauf. Hier zum Beispiel, da der Robert Smith von The Cure ist dabei. Der hat ein paar Synthesizer-Melodien eingespielt, aber das ist nur die eine Sache. Es gibt noch einen Stargast drauf zu hören. Da muss man sich aber anstrengen. Bruno Mars ist dabei, und zwar an der Kuhglocke.
1: Bruno Mars plays cowbell. Well, he was in the room, so yeah, you can't come in the room and not work. I was doing some focus in Los Angeles, and Bruno came by to say hello, and then he's... You know, I've known him for a long time. And then so I said, okay, Bruno, I know you're a percussionist, get out and play the cowbell. And that was it.
0: Ja, er sagt, also Bruno Mars kam im Studio vorbei, und dann kann es ja nicht sein, dass du da vorbeikommst und nicht arbeitest, ne? Also haben wir gesagt, weißt du was, Bruno, du kommst jetzt an die Kuhglocke. Hier, da müsst ihr jetzt drauf achten, ob ihr den erkennt. Track Nummer 7 aus dem neuen Rolling Stones Album. Damit geht's heute rein und wir arbeiten uns die ganze Woche durch. Hier ist Never Wanna Lose You.
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2: Heute Download Back in Anger von Oasis. Der Titel stammt aus ihrem 95er Album What the Story Morning Glory. Der Song in der Ich-Perspektive handelt von der zerbrochenen Beziehung zu einer Frau namens Sally. Du wirst niemals die Flamme in meinem Herzen löschen. Und deshalb kann Sally warten. Als wir vorbeigehen, weiß sie, dass es zu spät ist. Ihre Seele gleitet von dannen. Doch schau nicht im Zorn zurück, hörte ich dich sagen. Am Ende denkt sich Sally, was soll's, und entschließt sich dazu, keine ihrer Entscheidungen je zu bereuen, denn schlussendlich haben sie sie dahin gebracht, wo sie heute steht. Don't look back in anger. Nimm mich dahin mit, wohin du gehst, dahin, wo niemand weiß, ob es Tag oder Nacht ist. Bitte leg dein Leben nicht in die Hände einer Rock'n'Roll-Band, die es eh nur wegwerfen wird. Im Text befindet sich auch eine Anspielung auf John Lennon. So I start a revolution from my bed. Ich bekenne eine Revolution von meinem Bett aus. Gemeint ist hier das sogenannte Bed-In, bei dem John Lennon und Yoko Ono 1969 in einem Hilton-Hotel in einem Bett sitzend für den Frieden demonstrierten. Und nach dem Terroranschlag in Manchester vom 22. Mai 2017 wurde der Song nach der Schweigeminute von der trauenden Menschenmenge angestimmt, und später wurde der Song dann auch beim Benefizkonzert von Coldplay gespielt. Gleite ins Innere deiner Seele. Weißt du nicht, dass du irgendwo einen besseren Platz zum Spielen finden kannst? Du sagst, dass du dort noch nie gewesen bist. Aber alle Dinge, die du gesehen hast, werden langsam verblassen. 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
5: Hier steht ihr aktuell am längsten. Auf der A1 Richtung Osnabrück gibt es zwischen Groß-Ippener und Ahlhorner Heide 15 Kilometer Stau. In der Gegenrichtung steht ihr zwischen Uphusen und Bremen-Arsten auf 5 Kilometern. Ebenfalls Richtung Bremen zwischen Brinkum und Bremen-Arsten auf 4 Kilometern. Auf der A2 Richtung Hannover staut sich der Verkehr zwischen Peine-Ost und Lehrte-Ost auf 9 Kilometern. Ebenfalls Richtung Hannover zwischen Veltheim und Bad Alsen liegen Spanngurte auf der Fahrbahn. Auf der A7 Richtung Hamburg stockt es zwischen Soltau-Ost und Dorfmark auf 4 Kilometern. In der Gegenrichtung zwischen Derneburg und Hildesheim gibt es 3 Kilometer Stau. Im weiteren Verlauf zwischen der Raststätte Hildesheimer Börde und Hildesheim steht ein kaputter Lastwagen auf dem rechten Fahrstreifen. Habt eine gute und sichere Fahrt.
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5: In Willishausen zeigt das Thermometer 29 Grad, in Kloppenburg ebenfalls 29. In Rastede ist es etwas kühler mit 27 Grad. In den nächsten Stunden ist es überwiegend mäßig bewölkt. Heute Nacht sinkt das Thermometer auf milde 17 Grad. Morgen wird es teilweise bewölkt mit Regen bei bis zu 30 Grad.
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Marketing-Experten sagen, die nächsten 3 Sekunden entscheiden, ob du dranbleibst oder nicht. Und, hat's funktioniert? Dann gleich weiter so. Metallica.

0: Das war ein Him mit Join Me um 3:45 und das bedeutet, wir bringen uns jetzt mal wieder auf den aktuellen Stand.
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0: Und in den Rock'n'Pop News gibt's mal wieder eine neue Platte, über die wir sprechen müssen. Wir hatten ja gerade erst die Rolling Stones letzten Freitag und eine haben wir da noch vergessen, die haben nämlich auch gerade eine neue Platte rausgebracht. Deep Purple, da ist mir jeder mittlerweile auch, glaube ich, fast 80 Jahre alt, aber sie können das anscheinend immer noch.

0: Purple Studioalbum Nummer 24 ist draußen mit dem wunderschönen Namen Splat. Ja, der Name des Albums, der soll so ein bisschen den Moment beschreiben, wenn ein Insekt an der Windschutzscheibe eines fahrenden Autos zerplatzt. Also einfach Splat. Kritiker und Fans haben jetzt schon ein bisschen was darüber gelabert. Sie meinen, das ist das härteste Album seit Jahren. Ich habe ein bisschen reingehört. Ja, kann man sagen, jetzt nicht super hart, aber die hatten ja eine Zeit lang, vor allem in den späteren Jahren, einen etwas experimentelleren Sound und der ist jetzt eher weg. Es ist wieder ein bisschen knackiger Hardrock. Alle Nummern so unter 5 Minuten. Erinnert einen ein bisschen an die 1970er Jahre. Also Deep Purple, neues Album ist draußen. Wunderschöner Name, Splat. Ich liebe das. Splat. Könnte ich die ganze Zeit so machen. 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Und wenn wir schon bei Urgestein des Hardrocks sind, es gibt noch was Neues zu Iron Maiden. Die Fans haben ja jahrzehntelang mit Schweiß, Blut und Tränen drum gekämpft. Es ist das Ende einer Ära. Iron Maiden werden ja tatsächlich endlich offiziell in der Rock'n'Roll Hall of Fame aufgenommen. Und für jeden, der denkt, ja, jetzt kannst du mal die Korken knallen lassen, ne? Ein paar Biere zischen. Nee. Die Jungs sind auf jeden Fall bei der Zeremonie nicht dabei, das haben sie schon gesagt. Einerseits, weil sie ja zeitgleich auf der großen Tour sind, da sind sie gerade in Australien. Und andererseits, sie haben gesagt, hey, selbst ohne Tour, wir wären sowieso nicht vorbeigekommen, weil sie solche Auszeichnungen für Schwachsinn halten. Hat Bruce Dickinson auch gesagt, hey Leute, mich juckt's wirklich überhaupt nicht, aber mich freut, dass ihr euch über mich freut. Das ist ja auch okay. Also, letztendlich, sie sind Teil der Rock'n'Roll Hall of Fame. Und auch wenn es der Band egal ist, die Fans feiern uns auf jeden Fall. Verdient ist es. Und das waren die Rock'n'Pop News für heute, den 13.07.
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4: Man muss jetzt als Rockstar nicht unbedingt der größte Tierschützer sein, aber bei einem Konzert in der Menge ein Huhn schlachten zu lassen, das kommt auch bei der Allgemeinheit nicht besonders gut an. Egal ob Absicht oder nicht, bei einem Konzert in Toronto im Jahr 1969 haben Alice Cooper eine Henne ins Publikum geworfen. Ganz schlechte Idee. Die Zuschauer rissen das Tier nämlich auseinander. Die Presse machte raus, die Band habe die Henne selbst getötet. Gut, was lernen wir daraus? Das Haustier dann doch lieber zu Hause lassen, wenn man einen Auftritt hat.
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19: Ich bin Babit Büchner. Auf unter 13-Jährige in Deutschland könnte bald ein Social-Media-Verbot zukommen. Experten haben der EU-Kommission empfohlen, den Zugang für Kinder unter dieser Altersgrenze zu beschränken. Deutschlands Digitalbranche hält das allerdings für den falschen Weg. Bitkom-Hauptgeschäftsführer Bernhard Rohleder sagte, Medienkompetenz entstehe durch begleitete Praxis, nicht durch Ausschluss. Die EU-Kommission will nach dem Sommer einen Gesetzesvorschlag vorlegen. Voraussichtlich ab Mitte 2027 gelten in der Europäischen Union neue Fluggastrechte. Die Minister der EU-Mitgliedstaaten haben den Änderungen zugestimmt.
20: Bei Verspätungen, die von der Fluggesellschaft zu verantworten sind, ändert sich nicht sehr viel. Ab 3 Stunden gibt es Entschädigungen, abhängig von der Flugdauer. Neu sind Zeitvorgaben. Innerhalb von 4 Tagen muss der Passagier über seine Rechte informiert werden. Dann hat er 9 Monate für die Beantragung Zeit. Eine Entscheidung kommt innerhalb von 30 Tagen. Im Netz müssen jetzt übrigens immer die Tarife mit einem Gepäcktrolley angezeigt werden. Und die Sitzplatzreservierung von Kindern unter 14 Jahren bei den Eltern kostet künftig nichts mehr. Aus Brüssel, Dieter Ebeling.
19: Volkswagen-Konzernchef Oliver Blume hat erstmals das mögliche Ausmaß weiterer Einschnitte genannt. Falls die Arbeitskosten nicht sinken, müssten rund 50.000 weitere Stellen weltweit abgebaut werden, sagt er in einem Interview im Volkswagen-Intranet.
21: VW prüft derzeit, wo sich sparen lässt und will dabei auch die Arbeitskosten senken. Gleichzeitig bleibt die Zukunft mehrerer deutscher Werke offen. Für Emden, Hannover, Zwickau und Neckarsulm kann der Konzern über das Jahr 2030 hinaus noch keine wettbewerbsfähige Auslastung zusagen. Blume betont aber, andere Lösungen seien immer besser, als sein Werk zu schließen. Auch alternative Konzepte für einzelne Standorte würden bereits geprüft. Zoe Tassovali, Redaktion.
19: Deutschland und andere internationale Geber haben bei einem Treffen in Brüssel knapp 900 Millionen Euro für den Wiederaufbau des Gazastreifens zugesagt. EU-Kommissionspräsidentin Ursula von der Leyen sprach von einem bewegenden Erfolg. Unter anderem geht es darum, die Grundversorgung mit Wasser- und Sanitäranlagen wiederherzustellen.
22: Und jetzt für euch das Niedersachsen-Update mit Philipp Stammer. Im Fall des getöteten Lorenz A. in Oldenburg ist die Anklage gegen den beteiligten Polizisten zugelassen worden. Er muss sich jetzt wegen fahrlässiger Tötung vor Gericht verantworten. Nach einem Feldbrand bei Twistring warnt die Feuerwehr vor Schaulustigen. Fast 100 Einsatzkräfte mussten ausrücken. Gaffer behinderten die Löscharbeiten teils erheblich. Und in Bremervörde sind 2 seltene afrikanische Gleitaare beobachtet worden. Nach Angaben des NABU könnte das ein Hinweis sein, dass sich die Greifvogelart dauerhaft in Niedersachsen ansiedelt. Und mehr dazu gleich um 12:30.
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23: Hier steht ihr aktuell am längsten. Auf der A1 Richtung Osnabrück gibt es zwischen dem Dreieck Stur und Ahlhorner Heide 14 Kilometer Stau. In der Gegenrichtung Richtung Bremen staut es sich zwischen Bremen-Brinkum und Bremen-Arsten auf 4 Kilometern. Auf der A2 Richtung Hannover stockt der Verkehr zwischen Peine und Lehrte Ost auf 8 Kilometern. In der Gegenrichtung Richtung Dortmund läuft es zwischen Garbsen und Wunstorf-Lute auf 2 Kilometern nur zäh. Auf der A7 Richtung Hannover gibt es zwischen Soltau Ost und Soltau Süd 1 Kilometer Stau. Habt eine gute und sichere Fahrt.
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23: In Rastede zeigt das Thermometer aktuell 28 Grad. In Damme ist es etwas wärmer mit 29 Grad. Und in Kloppenburg messen wir 30 Grad. In den nächsten Stunden ist es überwiegend mäßig bewölkt. Heute Nacht sinkt das Thermometer auf milde 17 Grad. Morgen wird es teilweise bewölkt mit Regen bei bis zu 30 Grad.
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24: Jawohl. Und geilen Rockklassiker haben wir jetzt hier von Steppenwolf. Born to be Wild. Nee, danach noch Bloodhound Gang und Queen. The Show Must Go On. Das meine ich doch aber auch. Willkommen in der Nachmittagsshow. Ich bin Martin Fischer.
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0: Epische Nummer mit Queen. Das war The Show Must Go On. Und genau das denken sich wahrscheinlich auch einige Teams in der WM gerade.
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0: Ja, morgen Abend geht's los mit dem ersten Halbfinale. Bis dahin können wir ja kurz nochmal zurückblicken, was am Wochenende alles passiert ist. Das ist nämlich eine Menge. Kollege Uli Reitinger aus der Sportredaktion hat das mal für uns zusammengefasst.
3: Der Pokal fürs dämlichste Ausscheiden aus dieser WM geht an die Schweiz.
0: Oh ja.
3: Das Team hatte gerade zum 1:1 Ausgleich getroffen und war drauf und dran, die Sensation zu schaffen. Da hebt Breel Embolo in der 72. Minute ab. Eine klare Schwalbe und die absolut korrekte gelb-rote Karte für den schon mit Gelb vorbelasteten ehemaligen Schalker und Gladbacher. Die Vorentscheidung für insgesamt schwache Argentinier. Sie werden es schwer haben gegen England. Mit seinem zweiten Doppelpack in Folge schießt Jude Bellingham die Three Lions gegen Norwegen eine Runde weiter.
0: Dankeschön. Und jetzt sind wir ja wirklich an dem Punkt angekommen. Es sind nur noch Titelfavoriten drin. Also morgen Abend geht's los um 21 Uhr. Endlich mal normale Uhrzeiten hier übrigens. Das kann man sich ja auch mal anschauen. Frankreich gegen Spanien morgen Abend. Und dann am Mittwoch das zweite Halbfinale in der EM. Das ist die WM. England gegen Argentinien. Dann am Mittwoch 21 Uhr. Alles dazu dann natürlich auch bei uns.

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18: Mit Philipp Stammer. Im Fall des tödlichen Polizeieinsatzes gegen den 21-jährigen Lorenz A. in Oldenburg ist der nächste juristische Schritt gemacht. Das Landgericht Oldenburg hat die Anklage gegen den beteiligten Polizeibeamten zugelassen. Damit muss sich der Polizist wegen fahrlässiger Tötung vor Gericht verantworten. Einen Termin für den Prozess gibt es allerdings noch nicht. Die Staatsanwaltschaft geht davon aus, dass der Beamte irrtümlich glaubte, sich in einer Notwehrlage zu befinden. Nach den Ermittlungen war Lorenz A. zwar mit Reizgas geflüchtet, soll die Polizisten aber nicht mit dem mitgeführten Messer bedroht haben. Der Fall hatte bundesweit Proteste und eine Debatte über Polizeigewalt ausgelöst. Die AfD in Niedersachsen hat ihren früheren Fraktionschef Stefan Matiszewski-Drewes aus der Landtagsfraktion ausgeschlossen. Hintergrund ist ein Streit über seine Parteimitgliedschaft. Während die AfD von einem Austritt spricht, widerspricht er. Der dpa sagte er, seine Mitgliedschaft sei wegen ausstehender Mandatsträgerabgaben erloschen. Ein Parteiausschlussverfahren gegen ihn lief bereits seit Juni. Die Feuerwehr warnt nach einem Feldbrand bei Twistringen vor Schaulustigen an Einsatzstellen. Auf einem abgeernteten Feld waren am Wochenende rund 3,5 Hektar in Flammen aufgegangen. Zahlreiche Gaffer behinderten die Löscharbeiten. Ein Autofahrer weigerte sich sogar zunächst umzukehren, ein anderer fuhr sich auf dem Feldweg fest. In Bremervörde sind zwei seltene afrikanische Greifvögel gesichtet worden. Eine Vogelkundlerin hat dort ein paar Gleitaare bei der Paarung beobachtet. Laut NABU ein Zeichen, dass die Tiere sich hier ansiedeln.
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3: Hier steht ihr aktuell am längsten. Auf der A1 Richtung Osnabrück gibt es zwischen dem Dreieck Stur und Ahlhorner Heide 13 Kilometer Stau. In der Gegenrichtung, Richtung Bremen, steht ihr zwischen Brinkum und Bremen-Arsten auf 3 Kilometern. Auf der A7 Richtung Hannover, zwischen Derneburg-Salzgitter und dem Dreieck Hannover-Süd, gibt es 8 Kilometer Stau. In der Gegenrichtung Richtung Kassel steht ihr nach einem Unfall zwischen dem Dreieck Hannover-Süd und Hildesheim-Drispenstedt auf 6 Kilometern. Gute Fahrt!
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3: In Delmenhorst zeigt das Thermometer 29 Grad. In Osterholz haben wir 30 Grad. Und auch in Ganderkesee sind es 29 Grad. In den nächsten Stunden ist es überwiegend mäßig bewölkt. Heute Nacht sinkt das Thermometer auf milde 17 Grad. Morgen wird es teilweise bewölkt mit Regen bei bis zu 30 Grad.
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1: Und jetzt präsentieren wir euch eine geile Kombo aus der Wiege des New Metal, nämlich aus Los Angeles.

0: Jawohl, da zeigen uns Hollywood Undead, das nicht nur Linkin Park New Metal aus Kalifornien in die Welt getragen haben. Und diese Jungs haben damals, 2005, ich lieb's, ihre Mucke noch über MySpace verbreitet.
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1: Hier sind Hollywood Undead aus L.A. mit ihrer neuen Scheibe.

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0: Besser Rock'n'Pop mit U2. Die haben ja auch gerade ein neues Album angekündigt, da können wir mal gespannt sein. Viertel vor fünf haben wir's.
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0: Da sind wir mittendrin und wir nutzen die Woche mal, um ein bisschen Revue passieren zu lassen. Wir haben ja schon so viel rausgehauen hier. Rock am Ring Tickets, Rockhards Tickets oder auch Foo Fighters Tickets. Da haben wir ein paar von euch hingeschickt. Und einen von den glücklichen Gewinnern, den habe ich jetzt gerade nochmal an der Strippe. Der war da in München dabei, der Bernd. Moin Bernd, grüß dich. Jetzt muss ich natürlich einfach mal allgemein mit der offensichtlichsten Frage reinstarten. Wie war's?
2: Ja, live Foo Fighters erleben war überragend. Also da gibt ja, die Band gibt alles, du bist da richtig gleich mit involviert. Mhm. Es war super organisiert alles und wir hatten Top-Platz und herzlichen Dank nochmal. So ein ja, geiles gerne. Event war echt überragend.
0: Ich kann mich ja noch daran erinnern, du hattest so eine Wette am Laufen. Ich glaube mit einem Kollegen von dir, wer die besten sozusagen Events organisieren konnte. Jetzt musst du dich natürlich fragen, hast du die Wette damit gewonnen? Ich glaube, es war ein guter Aufschlag, oder?
2: Ja, also ich bin jetzt dieses Jahr ganz weit vorne. Also momentan führe ich die Liste an. Wer weiß, das Jahr geht ja noch ein Weilchen. Und zum Schluss kackt die Ente, sagt man so gut auf Deutsch.
0: Gibt es so ein paar Highlights von der Show, die dich so besonders mitgerissen haben? Vielleicht bestimmte Songs oder bestimmte Momente im Publikum? Es kann ja wirklich alles sein.
2: Richtig, also es war schon eben so die Ansprache, als er dann gesagt hat, dass er hat gefragt, wie lang soll er denn spielen? Ja, und dann hat die Leute haben jedes Mal gekrölt, wenn er die Zeit um eine halbe Stunde noch erweitert hat. Und dann sagt er 3 Stunden. Wir haben so viele Songs und wir können richtig krachen lassen. Ja. Und es war ja überragend.
0: Ey, das ist ja auch das Ding bei den Foo Fighters. Die haben gefühlt 40 Hits oder so. Da kannst du halt wirklich ewig weiterspielen. Ne?
2: Genau, richtig. Und die krachen mit Everlong. Und ich würde auf jeden Fall empfehlen, mitzumachen. Macht mit. Es gibt super Tickets zu gewinnen. Ich habe schon gesehen, die Ärzte wären natürlich auch überragend dabei sein zu dürfen. Macht mit. Es ist ganz toll und ganz easy auf der App mitzumachen.
0: Super geil. Eine letzte Frage. Wenn du dir einen Artist aussuchen könntest für den Konzertsommer im nächsten Jahr, gibt's da wen? Irgendeine Band?
2: Linkin Park oder Metallica. Mhm. Ja, auf jeden Fall.
0: Geil, da sage ich dir, die Chancen sind relativ hoch. Die touren ja beide noch viel und was sich da nächstes Jahr im Koso anbietet, müssen wir mal schauen.
2: Ich werde definitiv wieder mitmachen und hoffen.
0: Ja, ihr habt den Bernd gehört. Ihr könnt euch weiter in der App anmelden. Wir hauen die nächsten Wochen immer weiter Tickets raus. Und hier, Metallica, habe ich doch gerade gehört, oder? Gibt's vielleicht nächstes Jahr im superheißen Konzertsommer, wer weiß. Aber hier, jetzt auf jeden Fall, hier ist Turn the Page.
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19: Ich bin David Büchner. Im Konflikt um die Straße von Hormuz hat US-Präsident Donald Trump die Wiederaufnahme der Seeblockade gegen Schiffe angekündigt, die iranische Häfen ansteuern oder von diesen abfahren. Allen anderen Ländern solle ein fairer und offener Zugang zur Meerenge möglich sein, teilte er auf seiner Plattform Truth Social mit. Der Digitalverband Bitkom warnt vor einem Social-Media-Verbot für Kinder. Hauptgeschäftsführer Bernhard Rohleder sagte, Medienkompetenz entstehe durch begleitete Praxis, nicht durch Ausschluss. Experten hatten der EU-Kommission empfohlen, den Zugang zu beschränken.
16: Für Jugendliche im Alter zwischen 14 und 18 Jahren wollen die Experten, dass die Plattformbetreiber beweisen müssen, dass diese Plattformen jugendgeeignet sind. Die bis zu 13-Jährigen sollen überhaupt nicht alleine in den sozialen Medien unterwegs sein. Kommissionspräsidentin von der Leyen findet diese Ratschläge schon sehr gut und will nach den Sommerferien einen offiziellen Vorschlag machen. Die schwierige Frage der Zugangskontrollen und der Inhaltskontrollen müsste dann von den Plattformen selbst gelöst werden. Aus Brüssel, Dieter Ebeling.
19: Flugreisen sind für deutsche Verbraucher erneut teurer geworden. Selbst bei Billigfliegern werden laut einer Studie des Deutschen Zentrums für Luft- und Raumfahrt noch einmal deutlich höhere Preise aufgerufen.
20: Für ein einfaches Ticket ohne Gepäck zahlen Reisende bei den großen Direktfluggesellschaften wie Ryanair oder EasyJet im Schnitt mittlerweile zwischen gut 80 und rund 140 Euro. Dazu kommen oft Gebühren etwa für eine größere Reisetasche oder die Sitzplatzwahl. Als Gründe für die höheren Tarife nennt die Studie ein knappes Flugangebot sowie hohe Steuern und Gebühren an deutschen Flughäfen. Viele Airlines setzen ihre Maschinen deshalb lieber in anderen europäischen Ländern ein. Thomas Bleskin, Nachrichtenredaktion.
19: Nach gut 5 Monaten Generalsanierung sollte der Bahnverkehr zwischen Köln, Wuppertal und Hagen zuverlässiger werden. Doch am letzten Tag der Arbeiten fiel auf, dass eine Brücke marode ist. Die Strecke wird daher nur eingleisig freigegeben und es kommt dort im Fern- und Regionalverkehr weiter zu Ausfällen und Verspätungen. Es gäbe noch keine Prognose, wie schnell die marode Brücke repariert werden könne, so die Bahn.
21: Und jetzt für euch das Niedersachsen-Update mit Philipp Stammer. Im Fall des getöteten Lorenz A. in Oldenburg ist die Anklage gegen den beteiligten Polizisten zugelassen worden. Er muss sich jetzt wegen fahrlässiger Tötung vor Gericht verantworten. Nach einem Feldbrand bei Twistring warnt die Feuerwehr vor Schaulustigen. Fast 100 Einsatzkräfte mussten ausrücken, Gaffer behinderten die Löscharbeiten teils erheblich. Und in Bremervörde sind 2 seltene afrikanische Gleitaare beobachtet worden. Nach Angaben des NABU könnte das ein Hinweis sein, dass sich die Greifvogelart dauerhaft in Niedersachsen ansiedelt. Und mehr dazu gleich um 12:30.
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22: Hier steht ihr aktuell am längsten. Auf der A1 Richtung Osnabrück gibt es zwischen Wildeshausen Nord und Alhorner Heide 11 Kilometer Stau. In der Gegenrichtung, Richtung Bremen, steht ihr zwischen Bremen-Brinkum und Bremen-Arsten auf 2 Kilometern. Auf der A7 Richtung Kassel staut es sich zwischen dem Dreieck Hannover Süd und Hildesheim-Drispenstedt auf 8 Kilometern nach einem Unfall. Ebenfalls Richtung Kassel gibt es in Höhe Hildesheim-Drispenstedt eine Unfallaufnahme auf dem linken Fahrstreifen. Habt eine gute und sichere Fahrt.
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22: In Kloppenburg haben wir aktuell 30 Grad. In Osterholz und Ganderkesee sind es jeweils 29 Grad. In der Nacht sinkt das Thermometer auf milde 17 Grad. So wird das Wetter morgen. Es erwartet euch ein Tag mit wechselndem Wetter. Teils bewölkt, teils Regen bei anfangs 17 Grad. Im Laufe des Tages steigt das Thermometer auf bis zu sommerliche 29 Grad an.
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23: Und gleich gibt's die nächste Runde 60 Seconds Spezial, die schnellste Wissensrallye der Welt. Wie wär's mal wieder mit einer Runde Urlaub? Normalerweise würde ich ja sagen, hier ab in den Süden. Aber bei den Temperaturen dieses Jahr, vielleicht sagt ihr ja, hier Zeit für eine Coldcation. Mal schön in so eine Hütte in der Natur in Norwegen oder so. Bisschen abkühlen dazwischen, ein paar Wandertage. Oder vielleicht sagt ihr, nee, mir egal, ich gehe trotzdem an den Strand. Kann nie warm genug sein. Könnt ihr selber entscheiden. Es gibt 2000 Euro Urlaubsgeld von Schau ins Land reisen. Falls ihr die haben möchtet, müsstet ihr innerhalb von 60 Sekunden bitte mehr als 9 Quizfragen beantworten. Das ist der Highscore von der Nicola aus Celle. Falls ihr sagt, kriege ich easy hin, dann könnt ihr euch anmelden. Alle Infos gibt's in der App. Los geht's in 3 Songs von Thin Lizzy, Nickelback und Tal Bachman. She's so high. Ich bin Martin Fischer. Schönen Montagabend.
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0: Willkommen, Thin Lizzy. The boys are back in town. Wir haben eine neue Woche, das heißt eine neue Runde 60 Seconds Spezial.
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0: Und mit mir spielt heute der Lasse aus Süderlügum. Lasse, neue Woche, neue Runde 60 Seconds. Du bist dabei.
3: Ja, hammergeil.
0: So, da müssen wir jetzt natürlich schauen, was am Ende rauskommt. Aber es gibt auch diese Woche wieder 2000 Euro Urlaubsgeld zu gewinnen, Lasse. Kannst du damit was anfangen? Kannst du mal wieder in den Urlaub gehen?
3: Ja, ich bin gerade im Urlaub, aber ich könnte natürlich gerne nochmal haben.
0: Du bist gerade im Urlaub. Wo bist du gerade unterwegs?
3: Ja, heute Richtung Cuxhaven sind wir heute gefahren.
0: Ah, okay, also Urlaub zu Hause sozusagen.
3: Urlaub zu Hause, quasi vor der Haustür, ja.
0: Okay, was macht man in Cuxhaven so?
3: Ein bisschen spazieren, ein bisschen wandern.
0: Mhm. Oh, so ein schöner ostfriesischer Zwischenurlaub einfach, könnte man sagen, ne?
3: Genau.
0: Ja, cool. Dann schauen wir doch mal, ob es hier die finanziellen Mittel für den nächsten Urlaub gibt. Du müsstest 9 Punkte schlagen von der Nicola aus Celle. Das ist da ja auch in der Nähe in Niedersachsen, ne? Müssen wir mal schauen, ob du da rankommst. Ich starte mal den Zufallsgenerator. Du sagst laut und deutlich Stopp, ja?
1: Wissensgebiet Essen und Trinken.
3: Okay.
0: Bist du ein Gourmet?
3: Ja, komplett.
0: Ja, das finden wir doch mal raus. Also, Lasse, 9 Punkte gibt's zu schlagen. Die Zeit geht los, sobald ich die erste Frage gestellt habe. Bist du ready?
3: Ja.
0: Let's go. Aus dem Saft welchen Baumes wird der süße Sirup gewonnen, den man traditionell auf Pancakes isst?
3: Ahorn.
0: Aus was besteht die Hülle einer traditionellen Weißwurst?
3: Schweinedarm.
0: Ja, welches mexikanische Getränk wird aus der blauen Agave gebrannt?
3: Tequila.
0: Aus welchem Land stammt Feta original?
3: Griechenland.
0: Welcher giftige Fisch darf in Japan nur von Köchen mit Speziallizenz zubereitet werden?
3: Kugelfisch.
0: Zu welcher botanischen Familie gehört die Erdnuss? Hülsenfrüchte oder Nüsse?
3: Nüsse.
0: Hülsenfrüchte. Ja oder nein, die Pizza Margherita soll nach einer italienischen Königin benannt worden sein?
3: Ja.
0: Welche Nussart liefert das typische Aroma für echtes Lübecker Marzipan?
3: Weiter.
0: Das sind die Mandeln. Ja, welcher berühmte Weichkäse reift traditionell auf Strohmatten?
3: Weiter.
0: Camembert. Aus welcher Pflanze wird der japanische Wein Sake durch Fermentation gewonnen?
3: Oh Gott. Olive.
0: Reis. Mit welchem Eis wurde Coca-Cola traditionell in Amerika gemischt?
3: Weiter.
0: Vanilleeis. Welcher Teig wird für eine dünne, knusprige Basis von Croissants benutzt?
3: Blätterteig.
0: Blätterteig. Den nehmen wir noch mit rein und bei der einen Frage mit den Mandeln, da habe ich es dir vorausgenommen, aber die hast du noch drin gehabt, also die zählen wir auf jeden Fall auch.
3: Das ist gut.
0: So, die Lucy ist bei mir und die hat das jetzt alles mitgezählt. Ich weiß, ich habe es gerade ein bisschen kompliziert gemacht, aber wie viele Punkte haben wir denn?
4: Das waren 8 Punkte, also leider wirklich ganz knapp daneben.
0: Knapp dran vorbei. Hey, aber also da waren ein paar Dinge dabei, da hätte ich niemals gedacht, dass du das weißt. Also da habe ich mir auch gedacht.
3: Nee, ich auch nicht.
0: Ja, siehst du mal. Haben wir am Ende wieder ein bisschen was dazugelernt. Lasse, heute hat es nicht geklappt, aber ich sage trotzdem vielen lieben Dank fürs Mitmachen. Und du bist ja schon
3: immer
0: im Urlaub.
3: Immer gern.
0: Ich wünsche dir noch ein paar schöne Tage in Cuxhaven.
3: Dankeschön. Tschüss.
0: Mach's gut. Ciao.
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8: Mit Philipp Stammer. Im Fall des tödlichen Polizeieinsatzes gegen den 21-jährigen Lorenz A. in Oldenburg ist der nächste juristische Schritt gemacht. Das Landgericht Oldenburg hat die Anklage gegen den beteiligten Polizeibeamten zugelassen. Damit muss sich der Polizist wegen fahrlässiger Tötung vor Gericht verantworten. Einen Termin für den Prozess gibt es allerdings noch nicht. Die Staatsanwaltschaft geht davon aus, dass der Beamte irrtümlich glaubte, sich in einer Notwehrlage zu befinden. Nach den Ermittlungen war Lorenz A. zwar mit Reizgas geflüchtet, soll die Polizisten aber nicht mit dem mitgeführten Messer bedroht haben. Der Fall hatte bundesweit Proteste und eine Debatte über Polizeigewalt ausgelöst. Die AfD in Niedersachsen hat ihren früheren Fraktionschef Stefan Matiszewski-Drewes aus der Landtagsfraktion ausgeschlossen. Hintergrund ist ein Streit über seine Parteimitgliedschaft. Während die AfD von einem Austritt spricht, widerspricht er. Der dpa sagte er, seine Mitgliedschaft sei wegen ausstehender Mandatsträgerabgaben erloschen. Ein Parteiausschlussverfahren gegen ihn lief bereits seit Juni. Die Feuerwehr warnt nach einem Feldbrand bei Twistringen vor Schaulustigen an Einsatzstellen. Auf einem abgeernteten Feld waren am Wochenende rund 3,5 Hektar in Flammen aufgegangen. Zahlreiche Gaffer behinderten die Löscharbeiten. Ein Autofahrer weigerte sich sogar zunächst umzukehren, ein anderer fuhr sich auf dem Feldweg fest. In Bremervörde sind zwei seltene afrikanische Greifvögel gesichtet worden. Eine Vogelkundlerin hat dort ein paar Gleitaare bei der Paarung beobachtet. Laut NABU ein Zeichen, dass die Tiere sich hier ansiedeln.
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9: Hier steht ihr aktuell am längsten. Auf der A1 Richtung Osnabrück gibt es zwischen Wildeshausen Nord und Ahlhorner Heide 11 Kilometer Stau. In der Gegenrichtung steht ihr zwischen Uphusen-Bremen-Mahndorf und Bremen-Arsten auf 4 Kilometern. Auf der A7 Richtung Kassel staut es sich zwischen dem Dreieck Hannover Süd und Hildesheim-Dristenstedt auf 8 Kilometern nach einem Unfall. In der Gegenrichtung gibt es zwischen Derneburg-Salzgitter und dem Dreieck Hannover Süd 5 Kilometer Stau. Gute Fahrt.
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9: In Kappeln sind es aktuell 30 Grad. In Osterholz haben wir 29 und in Diepholz messen wir 31 Grad. In der Nacht sinkt das Thermometer auf milde 17 Grad. So wird das Wetter morgen. Es erwartet euch ein Tag mit wechselndem Wetter. Teils bewölkt, teils Regen bei anfangs 17 Grad. Im Laufe des Tages steigt das Thermometer auf bis zu sommerliche 29 Grad an.
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1: Aus der WM sind wir natürlich raus, ne? Das ist jetzt keine große Neuigkeit, darüber müssen wir auch gar nicht mehr quatschen, was das sportlich bedeutet, darüber haben wir die letzten Wochen genug geredet. Aber was das Ganze finanziell bedeutet für den DFB, das geht manchmal ein bisschen unter, das ist nämlich eine kleine Katastrophe. Der DFB-Schatzmeister Stefan Gutwald, der hat jetzt bei dem Kicker ein Interview gegeben. Der Kollege Uli Reitinger aus unserer Sportredaktion hat das mal zusammengefasst. Was bedeutet so ein frühes Ausscheiden eigentlich für den DFB? Das wird teuer, oder?
2: Für das Erreichen der ersten K.O.-Runde erhält der DFB von der FIFA knapp 10 Millionen Euro. Prämien für die Spieler wären erst ab dem Achtelfinale fällig gewesen. Trotzdem macht der DFB durch den frühen K.O. deutlich mehr miese. Denn zum schon eingeplanten Defizit in Höhe von 9,4 Millionen Euro kommen laut Kicker jetzt nochmal knapp 7 Millionen Euro obendrauf. Abfindungen für Ex-Bundestrainer Nagelsmann und sein Team. Und auch eine mögliche Ablösesumme und das Gehalt des neuen Bundestrainers sind hier noch nicht eingerechnet. Also es wird richtig teuer.
1: Danke an den Kollegen Uli Reitinger aus unserer Sportredaktion. Also der DFB, der darf jetzt die nächsten Jahre erstmal ein bisschen sparen. Vielleicht kommen wir ja bei der nächsten WM sogar bis ins Achtelfinale. Das wäre ja eine kleine Sensation. Dann können wir uns vielleicht sogar auch Jürgen Klopp als Bundestrainer leisten.
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11: Ich bin Babette Büchner. Kurz nach neuen Angriffen auf den Iran hat US-Präsident Donald Trump eine neue Seeblockade gegen Schiffe angekündigt, die iranische Häfen ansteuern oder von diesen abfahren. Allen anderen Ländern soll ein fairer und offener Zugang zur Meerenge möglich sein, teilte Trump auf seiner Plattform Truth Social mit. Er kündigte zugleich an, die USA würden für die sichere Durchfahrt nun Einnahmen in Höhe von 20% des Frachtwertes verlangen. Nach einem Racheaufruf gegen westliche Politiker wächst in Deutschland die Sorge vor möglichen Anschlägen. Eine große iranische Tageszeitung hatte eine Liste veröffentlicht, auf der unter anderem Bundeskanzler Friedrich Merz steht.
12: Im Blick haben die Behörden dabei vor allem sogenannte Wegwerfagenten, also Menschen, die nur für einen einzelnen Auftrag angeworben werden. CDU-Politiker Kiesewetter warnt im Handelsblatt, das iranische Regime plane womöglich schon länger gezielte Tötungen und Anschläge im Westen. Auch Grünen-Politiker von Notz nimmt die Drohungen ernst. Er vermutet hinter der Liste zumindest die Billigung Teherans. Eine unmittelbar neue Gefahr für den ohnehin stark geschützten Kanzler sieht er dadurch aber nicht. Zoe Tassovali, Nachrichtenredaktion.
11: Voraussichtlich ab Mitte 2027 gelten in der Europäischen Union neue Fluggastrechte. Die Minister der EU-Mitgliedstaaten haben den Änderungen zugestimmt.
13: Bei Verspätungen, die von der Fluggesellschaft zu verantworten sind, ändert sich nicht sehr viel. Ab 3 Stunden gibt es Entschädigungen, abhängig von der Flugdauer. Neu sind Zeitvorgaben. Innerhalb von 4 Tagen muss der Passagier über seine Rechte informiert werden. Dann hat er 9 Monate für die Beantragung Zeit. Eine Entscheidung kommt innerhalb von 30 Tagen. Im Netz müssen jetzt übrigens immer die Tarife mit einem Gepäcktrolley angezeigt werden. Und die Sitzplatzreservierung von Kindern unter 14 Jahren bei den Eltern kostet künftig nichts mehr. Aus Brüssel, Dieter Ebeling.
11: Der Digitalverband Bitkom warnt vor einem Social-Media-Verbot für Kinder. Hauptgeschäftsführer Bernhard Rohleder sagte, Medienkompetenz entstehe durch begleitete Praxis, nicht durch Ausschluss. Experten hatten der EU-Kommission empfohlen, dass unter 13-Jährige soziale Medien nur unter Aufsicht und zeitlich begrenzt nutzen sollten. Nach dem Sommer soll dazu ein Gesetzesvorschlag vorgelegt werden.
14: Und jetzt für euch das Niedersachsen-Update mit Philipp Stammer. Im Fall des getöteten Lorenz A. in Oldenburg ist die Anklage gegen den beteiligten Polizisten zugelassen worden. Er muss sich jetzt wegen fahrlässiger Tötung vor Gericht verantworten. Nach einem Feldbrand bei Twistring warnt die Feuerwehr vor Schaulustigen. Fast 100 Einsatzkräfte mussten ausrücken, Gaffer behinderten die Löscharbeiten teils erheblich. Und in Bremervörde sind zwei seltene afrikanische Gleitaare beobachtet worden. Nach Angaben des NABU könnte das ein Hinweis sein, dass sich die Greifvogelart dauerhaft in Niedersachsen ansiedelt. Und mehr dazu gleich um halb.
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16: Hier steht ihr aktuell am längsten. Auf der A1 Richtung Osnabrück gibt es zwischen Wildeshausen Nord und Alhorner Heide 11 Kilometer Stau. Ebenfalls Richtung Osnabrück staut es sich zwischen Uphusen und Bremen-Asten auf 4 Kilometern. In der Gegenrichtung zwischen Bremen-Brinkum und Bremen-Asten auf 2 Kilometern. Auf der A7 Richtung Kassel staut es sich zwischen dem Dreieck Hannover Süd und Hildesheim-Dristenstedt auf 8 Kilometern nach einem Unfall. In Höhe Hildesheim-Dristenstedt läuft noch die Unfallaufnahme auf dem linken Fahrstreifen. Auf der A2 Richtung Dortmund stockt der Verkehr zwischen Garbsen und Wunstorf-Lute auf 3 Kilometern. Habt eine gute und sichere Fahrt.
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16: Bei euch in Wildeshausen sind es aktuell 28 Grad, in Hatten ebenfalls 28, während Osterholz 29 Grad meldet. In der Nacht sinkt das Thermometer auf milde 17 Grad. So wird das Wetter morgen. Es erwartet euch ein Tag mit wechselndem Wetter. Teils bewölkt, teils Regen bei anfangs 17 Grad. Im Laufe des Tages steigt das Thermometer auf bis zu sommerliche 29 Grad an.
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17: So, langsam haben wir ihn hinter uns, den ersten Tag der Woche. Ich hoffe, ihr habt schon Feierabend oder seid auf dem Heimweg. Falls nicht, dann keine Sorge, ich bin hier die nächsten 2 Stunden noch mit euch am Start. Ich bin Martin Fischer. Ich hoffe, ihr habt einen schönen Montagabend und den verbringen wir zusammen mit geiler Mucke von Blink-182. Die Ärzte haben wir dabei und Angus Young und Kollegen, die dürfen auch nicht fehlen, oder? Hier, you shook me all night long.

0: eine richtig schöne Ladung College Rock aus den 90s. Da hast du direkt wieder das Gefühl, bist im Studentenwohnheim, oder? Blink 182, All the Small Things. Und weiter geht's mit einer Band, die wir hier gar nicht so oft spielen. Aber jedes Mal, wenn wir sie spielen, kriegen wir zig WhatsApps ins Studio, wo alle Nachrichten ungefähr dasselbe aussagen. Boah, Alter, REO Speedwagon, könnt ihr die mal öfter spielen? Voll geil. Ja, kein Problem, kümmern wir uns drum. Hier sind sie, Keep on Loving You.
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1: Brian May von Queen hat einen Doktortitel in Astrophysik.

0: Neben seiner Gitarrenkarriere schloss er sein Studium ab und arbeitet auch wissenschaftlich. Einfach talentiert der Mann.
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11: Mit Philipp Stammer. Im Fall des tödlichen Polizeieinsatzes gegen den 21-jährigen Lorenz A. in Oldenburg ist der nächste juristische Schritt gemacht. Das Landgericht Oldenburg hat die Anklage gegen den beteiligten Polizeibeamten zugelassen. Damit muss sich der Polizist wegen fahrlässiger Tötung vor Gericht verantworten. Einen Termin für den Prozess gibt es allerdings noch nicht. Die Staatsanwaltschaft geht davon aus, dass der Beamte irrtümlich glaubte, sich in einer Notwehrlage zu befinden. Nach den Ermittlungen war Lorenz A. zwar mit Reizgas geflüchtet, soll die Polizisten aber nicht mit dem mitgeführten Messer bedroht haben. Der Fall hatte bundesweit Proteste und eine Debatte über Polizeigewalt ausgelöst. Die AfD in Niedersachsen hat ihren früheren Fraktionschef Stefan Matiszewski-Drewes aus der Landtagsfraktion ausgeschlossen. Hintergrund ist ein Streit über seine Parteimitgliedschaft. Während die AfD von einem Austritt spricht, widerspricht er. Der dpa sagte er, seine Mitgliedschaft sei wegen ausstehender Mandatsträgerabgaben erloschen. Ein Parteiausschlussverfahren gegen ihn lief bereits seit Juni. Die Feuerwehr warnt nach einem Feldbrand bei Twistring vor Schaulustigen an Einsatzstellen. Auf einem abgeernteten Feld waren am Wochenende rund 3,5 Hektar in Flammen aufgegangen. Zahlreiche Gaffer behinderten die Löscharbeiten. Ein Autofahrer weigerte sich sogar zunächst umzukehren, ein anderer fuhr sich auf dem Feldweg fest. In Bremervörde sind zwei seltene afrikanische Greifvögel gesichtet worden. Eine Vogelkundlerin hat dort ein paar Gleitaare bei der Paarung beobachtet. Laut NABU ein Zeichen, dass die Tiere sich hier ansiedeln.
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12: Hier steht ihr aktuell am längsten. Auf der A1 Richtung Osnabrück gibt es zwischen Wildeshausen Nord und Ahlhorner Heide 12 Kilometer Stau. Rechnet mit mindestens 49 Minuten Verzögerung. Auf der A7 Richtung Kassel staut es sich zwischen dem Dreieck Hannover Süd und Hildesheim-Drispenstedt auf 7 Kilometern nach einem Unfall. Ihr verliert dort mindestens 48 Minuten. Ebenfalls auf der A7 Richtung Hamburg liegen zwischen Soltau Süd und Soltau Ost Gegenstände auf der Fahrbahn. In der Gegenrichtung Richtung Hannover gibt es zwischen Echte und Seesen am Harz Gefahrenstellen durch Fahrzeugteile und Reifenteile auf der Fahrbahn. Gute Fahrt!
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12: In Rastede sind es aktuell 27 Grad, in Oldenburg ebenfalls 27. Kappeln meldet 30 Grad. In der Nacht sinkt das Thermometer auf milde 17 Grad. So wird das Wetter morgen. Es erwartet euch ein Tag mit wechselndem Wetter. Teils bewölkt, teils Regen bei anfangs 17 Grad. Im Laufe des Tages steigt das Thermometer auf bis zu sommerliche 29 Grad an.
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1: Und in den Rock'n'Pop News gibt's mal wieder eine neue Platte, über die wir sprechen müssen. Wir hatten ja gerade erst die Rolling Stones letzten Freitag und eine haben wir da noch vergessen. Die haben nämlich auch gerade eine neue Platte rausgebracht. Deep Purple. Da ist mir jeder mittlerweile auch, glaube ich, fast 80 Jahre alt, aber sie können das anscheinend immer noch.

0: Purple Studioalbum Nummer 24 ist draußen mit dem wunderschönen Namen Splat. Ja, der Name des Albums, der soll so ein bisschen den Moment beschreiben, wenn ein Insekt an der Windschutzscheibe eines fahrenden Autos zerplatzt. Also einfach Splat. Kritiker und Fans haben jetzt schon ein bisschen was darüber gelabert. Sie meinen, das ist das härteste Album seit Jahren. Ich habe ein bisschen reingehört. Ja, kann man sagen, jetzt nicht super hart, aber die hatten ja eine Zeit lang, vor allem in den späteren Jahren, einen etwas experimentelleren Sound und der ist jetzt eher weg. Es ist wieder ein bisschen knackiger Hardrock. Alle Nummern so unter 5 Minuten. Erinnert ein bisschen an die 1970er Jahre. Also Deep Purple, neues Album ist draußen. Wunderschöner Name, Splat. Ich liebe das. Splat. Könnte ich die ganze Zeit so machen. 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Und wenn wir schon bei Urgestein des Hard Rocks sind, es gibt noch was Neues zu Iron Maiden. Die Fans haben ja jahrzehntelang mit Schweiß, Blut und Tränen drum gekämpft. Das ist das Ende einer Ära. Iron Maiden werden ja tatsächlich endlich offiziell in der Rock'n'Roll Hall of Fame aufgenommen. Und für jeden, der denkt, ja, jetzt kannst du mal die Korken knallen lassen, ne? Ein paar Biere zischen. Nee. Die Jungs sind auf jeden Fall bei der Zeremonie nicht dabei, das haben sie schon gesagt. Einerseits, weil sie ja zeitgleich auf der großen Tour sind, da sind sie gerade in Australien. Und andererseits, sie haben gesagt, hey, selbst ohne Tour, wir wären sowieso nicht vorbeigekommen, weil sie solche Auszeichnungen für Schwachsinn halten. Hat Bruce Dickinson auch gesagt, hey Leute, mich juckt's wirklich überhaupt nicht, aber mich freut, dass ihr euch über mich freut. Das ist ja auch okay. Also, letztendlich, sie sind Teil der Rock'n'Roll Hall of Fame. Und auch wenn es der Band egal ist, die Fans feiern uns auf jeden Fall. Verdient ist es. Und das waren die Rock'n'Pop News für heute, den 13.07.
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3: Guns N' Roses.

0: vorher schon die LA Guns und die Hollywood Roses, zwei kleine lokale Gruppen, die sich am Ende zusammengeschlossen und später zu Legenden geworden sind.
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18: Ich bin Babit Büchner. US-Präsident Donald Trump hat eine neue Seeblockade gegen Schiffe angekündigt, die iranische Häfen ansteuern oder von diesen abfahren. Allen anderen Ländern soll ein fairer und offener Zugang zur Straße von Hormuz möglich sein, teilte er auf seiner Plattform True Social mit.
19: Trump sagt, dass die USA die volle Kontrolle über die Straße von Hormuz übernehmen und diese betreiben wollten. Dies beinhaltet eine Transitgebühr von 20% des Frachtwertes von Lastschiffen, denen die USA sichere Passage gewährleisten. Die USA würden dieses Geleit nicht umsonst machen, erklärt Trump. Iranische Schiffe werden fortan wieder von allen heimischen Häfen blockiert. Die Fronten sind erneut verhärtet. Infolge der jüngsten Angriffe ist die Schifffahrt durch die Meerenge drastisch zurückgegangen. Aus den USA, Tina Eck.
18: Deutschland, Frankreich und 7 weitere Länder haben sich mit der Ukraine in einer neuen Koalition zur Raketenabwehr zusammengeschlossen. Frankreichs Präsident Emmanuel Macron sagte anschließend, man schütze die Ukraine, stärke die gemeinsame Sicherheit und baue ein Europa der Verteidigung auf. Ziel des neuen Bündnisses ist eine industrielle Zusammenarbeit, um bestehende Raketenabwehrsysteme zu ergänzen. Flugreisen sind für deutsche Verbraucher erneut teurer geworden. Selbst bei Billigfliegern werden laut einer Studie des Deutschen Zentrums für Luft- und Raumfahrt noch einmal deutlich höhere Preise aufgerufen.
20: Für ein einfaches Ticket ohne Gepäck zahlen Reisende bei den großen Direktfluggesellschaften wie Ryanair oder EasyJet im Schnitt mittlerweile zwischen gut 80 und rund 140 Euro. Dazu kommen oft Gebühren etwa für eine größere Reisetasche oder die Sitzplatzwahl. Als Gründe für die höheren Tarife nennt die Studie ein knappes Flugangebot sowie hohe Steuern und Gebühren an deutschen Flughäfen. Viele Airlines setzen ihre Maschinen deshalb lieber in anderen europäischen Ländern ein. Für deutsche Verbraucher gilt aber weiterhin, wer früh bucht, bekommt sein Ticket in der Regel günstiger. Thomas Bleskin, Nachrichtenredaktion.
18: Nach gut 5 Monaten Generalsanierung sollte der Bahnverkehr zwischen Köln, Wuppertal und Hagen zuverlässiger werden. Doch am letzten Tag der Arbeiten fiel auf, dass eine Brücke marode ist. Die Strecke wird daher nur eingleisig freigegeben und es kommt dort im Fern- und Regionalverkehr weiter zu Ausfällen und Verspätungen. Es gäbe noch keine Prognose, wie schnell die marode Brücke repariert werden könne, so die Bahn.
21: Und jetzt für euch das Niedersachsen-Update mit Philipp Stammer. Im Fall des getöteten Lorenz A. in Oldenburg ist die Anklage gegen den beteiligten Polizisten zugelassen worden. Er muss sich jetzt wegen fahrlässiger Tötung vor Gericht verantworten. Nach einem Feldbrand bei Twistring warnt die Feuerwehr vor Schaulustigen. Fast 100 Einsatzkräfte mussten ausrücken. Gaffer behinderten die Löscharbeiten teils erheblich. Und in Bremervörde sind 2 seltene afrikanische Gleitaare beobachtet worden. Nach Angaben des NABU könnte das ein Hinweis sein, dass sich die Greifvogelart dauerhaft in Niedersachsen ansiedelt. Und mehr dazu gleich um 12:30.
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22: Hier steht ihr aktuell am längsten. Auf der A1 Richtung Osnabrück gibt es zwischen Wildeshausen Nord und Ahlhorner Heide 9 Kilometer Stau. Ihr verliert dort mindestens 23 Minuten. Auf der A7 Richtung Kassel stockt es zwischen dem Dreieck Hannover Süd und Derneburg auf 5 Kilometern nach einem Unfall. Richtung Hamburg liegen zwischen Soltau Süd und Soltau Ost Gegenstände auf der Fahrbahn. Auf der A2 Richtung Magdeburg ist der Verkehr zwischen Helmstedt West und Marienborn dicht. Ihr braucht dort mindestens 3 Minuten länger. Gute Fahrt!
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22: In Wildeshamer zeigt das Thermometer 27 Grad. In Kloppenburg ist es etwas wärmer mit 28 Grad. Und in Hatten haben wir ebenfalls 27 Grad. In der Nacht sinkt das Thermometer auf milde 17 Grad. So wird das Wetter morgen. Es erwartet euch ein Tag mit wechselndem Wetter. Teils bewölkt, teils Regen bei anfangs 17 Grad. Im Laufe des Tages steigt das Thermometer auf bis zu sommerliche 29 Grad an.
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23: Und gleich gibt's die nächste Runde Original oder Cover bei uns. Ihr könnt entscheiden, was wir spielen. Perfekt für einen entspannten Montagsfeierabend. Hier wunderschönes Ding. Simon & Garfunkel, The Sound of Silence.
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23: Ach ja, und ich glaube, ihr könnt euch schon denken, um welches Cover es heute geht. Das ist zu einem der größten Coversongs aller Zeiten geworden. Kam 2015 raus. Das Ganze halt epischer mal 5000 natürlich mit Disturbed. Oh, ich habe eine sehr starke Meinung zu dem Song, die verrate ich euch aber erst gleich. Welche Version ist besser? Wir entscheiden es ein für alle Mal hier in einer Viertelstunde. Bis dahin geht's erstmal rein mit bestem Rock'n'Pop hier. Kiss, Lick It Up. Ich bin Martin Fischer, schönen Montagabend.

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1: Und das ist eine extrem wichtige Ausgabe heute. Es geht um einen der größten Coversongs des 21. Jahrhunderts. Und heute entscheiden wir hier ein für alle Mal, welche Version ist denn jetzt besser? Es geht um einen Riesenklassiker aus 1964 vom legendären Songwriter-Duo Simon & Garfunkel, Sound of Silence.
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1: Und ich bin mir ziemlich sicher, die meisten von euch wissen direkt, um welche

0: Ja, ja, die Disturbed-Version. Die war seit Release immer noch ein bisschen kontrovers. Die einen sagen, das ist so kraftvoll, emotional, wie so eine Explosion der Gefühle. Die anderen sagen, und erzähle ich mich ein bisschen dazu, es ist so krampfhaft auf episch gemacht und einfach ein bisschen too much für mich. Es hätte auch eine Stufe weniger sein können. Warum ist ein Cover von Sound of Silence der lauteste Song aller Zeiten? Okay, wisst ihr was, ich könnte jetzt ewig darüber reden. Fakt ist, viele von euch finden den super geil und das ist ja auch okay. Und jetzt bin ich gespannt, was hier so reinkam. Die große Abstimmung?
1: Ich bekomme beim Original von Simon & Garfunkel ja schon eine Gänsehaut. Mhm. Und bei dem Cover noch viel mehr. Ich denke also, dass ich da mit deiner starken Vermutung im Einklang bin, wenn ja, ich sage, spiel bitte das Cover. Ich habe ja sogar ein T-Shirt, wo Darth Vader und der Todesstern drauf sind, wo oben drüber steht Hello Darkness, my old friend. Also das muss das Cover sein.
0: Mhm, hören wir nochmal eine.
2: Moin Martin, Alex aus Walsrode. Bei der Wahl zwischen Cover und Original gibt es für mich nur das Cover, weil das der erste Song war, den mein Sohn 2017 auf dem Weg vom Krankenhaus nach Hause im Auto gehört hat. Von daher die kraftvolle Version von Disturbed, bitte.
0: Ja, okay, ist ja gut. Ich gebe mich geschlagen. Ich werde nie so ganz warm werden mit der Nummer. Aber besonders, wenn ich solche Stories hier gerade höre vom Alex. Was soll ich denn tun? Wisst ihr was? Ist in Ordnung. Auch was alle anderen Nachrichten hier waren fürs Cover. Ihr habt gewonnen. Ihr seid Disturbed. Sound of Silence. Dankeschön fürs Abstimmen.

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5: Mit Philipp Stammer. Im Fall des tödlichen Polizeieinsatzes gegen den 21-jährigen Lorenz A. in Oldenburg ist der nächste juristische Schritt gemacht. Das Landgericht Oldenburg hat die Anklage gegen den beteiligten Polizeibeamten zugelassen. Damit muss sich der Polizist wegen fahrlässiger Tötung vor Gericht verantworten. Einen Termin für den Prozess gibt es allerdings noch nicht. Die Staatsanwaltschaft geht davon aus, dass der Beamte irrtümlich glaubte, sich in einer Notwehrlage zu befinden. Nach den Ermittlungen war Lorenz A. zwar mit Reizgas geflüchtet, soll die Polizisten aber nicht mit dem mitgeführten Messer bedroht haben. Der Fall hatte bundesweit Proteste und eine Debatte über Polizeigewalt ausgelöst. Die AfD in Niedersachsen hat ihren früheren Fraktionschef Stefan Matiszewski-Drewes aus der Landtagsfraktion ausgeschlossen. Hintergrund ist ein Streit über seine Parteimitgliedschaft. Während die AfD von einem Austritt spricht, widerspricht er. Der dpa sagte er, seine Mitgliedschaft sei wegen ausstehender Mandatsträgerabgaben erloschen. Ein Parteiausschlussverfahren gegen ihn lief bereits seit Juni. Die Feuerwehr warnt nach einem Feldbrand bei Twistringen vor Schaulustigen an Einsatzstellen. Auf einem abgeernteten Feld waren am Wochenende rund 3,5 Hektar in Flammen aufgegangen. Zahlreiche Gaffer behinderten die Löscharbeiten. Ein Autofahrer weigerte sich sogar zunächst umzukehren, ein anderer fuhr sich auf dem Feldweg fest. In Bremervörde sind zwei seltene afrikanische Greifvögel gesichtet worden. Eine Vogelkundlerin hat dort ein paar Gleitaare bei der Paarung beobachtet. Laut NABU ein Zeichen, dass die Tiere sich hier ansiedeln.
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6: Hier steht ihr aktuell am längsten. Auf der A1 Richtung Osnabrück gibt es zwischen Wildeshausen Nord und Ahlhorner Heide 8 Kilometer Stau. Ebenfalls auf der A1 Richtung Bremen steht zwischen Hamburg-Harburg und dem Maschener Kreuz ein liegengebliebenes Fahrzeug auf der Fahrbahn. Auf der A7 Richtung Hannover liegen zwischen Echte und Seesen Fahrzeugteile auf der Fahrbahn. Die Unfallstelle ist nicht gesichert. Im weiteren Verlauf zwischen dem Dreieck Salzgitter und Derneburg-Salzgitter liegen Gummimatten auf allen Fahrstreifen. Auf der A270 zwischen Bremen-Fegesack-Mitte und Bremen-Lobbendorf sind Personen auf der Fahrbahn unterwegs. Die Unfallstelle ist nicht gesichert. In der Gegenrichtung, Richtung Blumenthal, gibt es zwischen Bremen-St. Magnus und Bremen-Fegesack-Mitte dichten Verkehr. Wir wünschen euch eine gute Fahrt.
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6: Bei euch in Ganderkesee sind es aktuell 28 Grad, in Kappeln messen wir 29 und auch Kloppenburg meldet 29 Grad. In der Nacht sinkt das Thermometer auf milde 17 Grad. So wird das Wetter morgen. Es erwartet euch ein Tag mit wechselndem Wetter. Teils bewölkt, teils Regen bei anfangs 17 Grad. Im Laufe des Tages steigt das Thermometer auf bis zu sommerliche 29 Grad an.
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5: Ich bin Babit Büchner. US-Präsident Donald Trump hat eine neue Seeblockade gegen Schiffe angekündigt, die iranische Häfen ansteuern oder von diesen abfahren. Bundesaußenminister Johann Wadephul hatte sich zuvor besorgt gezeigt angesichts der weiteren Eskalation im Konflikt um die Straße von Hormuz.
6: Das ist eine internationale Wasserstraße. Jedes Schiff, was dort durchfährt, tut dies auf sicherer Rechtsgrundlage und jeder Angriff ist ungerechtfertigt.
5: Trump kündigte an, dass er allen anderen Ländern einen fairen und offenen Zugang zur Meerenge ermöglichen will. Für die sichere Durchfahrt will er eine Gebühr in Höhe von 20% des Frachtwertes erheben. Deutschland, Frankreich und 7 weitere Länder haben sich mit der Ukraine in einer neuen Koalition zur Raketenabwehr zusammengeschlossen. Frankreichs Präsident Emmanuel Macron sagte bei einem Treffen in Paris, man reagiere auf die ballistische Bedrohung. Ziel des neuen Bündnisses ist eine industrielle Zusammenarbeit, um bestehende Raketenabwehrsysteme zu ergänzen. Mit dabei ein neues ukrainisches Abwehrsystem, das günstiger als das Patriot-System sein soll. Ab wann ist man alt genug für TikTok, Snapchat und Co.? Die Bundesschülerkonferenz hält Beschränkungen zwar für nachvollziehbar, warnt aber davor, sich allein auf Verbote zu verlassen. Unterstützung für eine Social-Media-Altersgrenze kommt dagegen aus der Union.
7: Für CSU-Chef Söder sind 13 Jahre eine gute Grundlage für die weitere Diskussion. Deutschlands Digitalbranche hält pauschale Verbote dagegen für den falschen Weg. Und die Bundesschülerkonferenz sagt, der entscheidende Hebel liegt im Klassenzimmer. Schulen müssten Kindern viel besser beibringen, wie sie mit Fake News, Mobbing und den Suchtgefahren sozialer Medien umgehen, statt irgendetwas zu verbieten. Zoe Tassovali, Redaktion.
5: 12 US-Bundesstaaten ziehen vor Gericht, um die Übernahme des Hollywood-Urgesteins Warner Brothers durch den Konkurrenten Paramount zu verhindern. Der Zusammenschluss der zwei Schwergewichte werde unter anderem höhere Preise sowie weniger Filme und TV-Sendungen zur Folge haben, kritisierte der kalifornische Generalstaatsanwalt Rob Bonta. Die US-Regierung hatte den Milliardendeal zuvor ohne Auflagen genehmigt.
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8: Hier steht ihr aktuell am längsten. Auf der A1 Richtung Osnabrück gibt es zwischen Wildeshausen Nord und Ahlhorner Heide 3 Kilometer Stau. In der Gegenrichtung, Richtung Bremen, staut es sich zwischen Posthausen und Euten auf 3 Kilometern. Auf der A270 in Bremen, zwischen Bremen-Fegesack-Mitte und Bremen-Lobbendorf, ist Vorsicht geboten. Dort sind Personen auf der Fahrbahn unterwegs. Auf der A27 Richtung Bremerhaven, zwischen Bremen-Hornlehe und Bremen-Überseestadt, ist ein Fahrradfahrer auf der Fahrbahn unterwegs. Habt eine gute und sichere Fahrt.
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8: In Diepholz zeigt das Thermometer 28 Grad. Rastede und Hatten liegen beide bei 27 Grad. In der Nacht sinkt das Thermometer auf milde 17 Grad. So wird das Wetter morgen. Es erwartet euch einen Tag mit Sonne, Wolken und etwas Regen. Bei anfangs 17 Grad, im Laufe des Tages steigt das Thermometer auf sommerliche 29 Grad an.
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1: Die Toten Hosen haben ihr letztes Album draußen und daraus gibt's jetzt nur

0: Da hört man ja alle Seiten der Hosen, jede Facette. Und bei dieser Nummer wagen sie einen gespannten Blick in die etwas unsichere Zukunft.
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0: Hier ist die dritte Single-Auskopplung aus dem letzten Hosenalbum. Trink aus, wir müssen gehen. Hier ist Nur nach vorn.
1: Jetzt.

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3: Ich bin Babit Büchner. US-Präsident Donald Trump hat eine neue Seeblockade gegen Schiffe angekündigt, die iranische Häfen ansteuern oder von diesen abfahren. Allen anderen Ländern soll ein fairer und offener Zugang zur Straße von Hormuz möglich sein, teilte er auf seiner Plattform Truth Social mit.
4: Trump sagt, dass die USA die volle Kontrolle über die Straße von Hormuz übernehmen und diese betreiben wollten. Dies beinhaltet eine Transitgebühr von 20% des Frachtwertes von Lastschiffen, denen die USA sichere Passage gewährleisten. Die USA würden dieses Geleit nicht umsonst machen, erklärt Trump. Iranische Schiffe werden fortan wieder von allen heimischen Häfen blockiert. Die Fronten sind erneut verhärtet. Infolge der jüngsten Angriffe ist die Schifffahrt durch die Meerenge drastisch zurückgegangen. Aus den USA Tina Eck.
3: Die EU-Staaten konnten sich bei einem Außenministertreffen in Brüssel nicht auf ein neues großes Paket mit Russland-Sanktionen einigen. Die EU-Außenbeauftragte Kallas sagte im Anschluss an die Beratungen, sie bedauere dies, man sei aber recht nah an einer Verständigung. Nach Angaben von Diplomaten stehen besonders nationalstaatliche Interessen einer Einigung im Weg. Nach einem Racheaufruf gegen westliche Politiker wächst in Deutschland die Sorge vor möglichen Anschlägen. Eine große iranische Tageszeitung hat eine Liste veröffentlicht, auf der unter anderem Bundeskanzler Friedrich Merz steht.
5: Im Blick haben die Behörden dabei vor allem sogenannte Wegwerfagenten, also Menschen, die nur für einen einzelnen Auftrag angeworben werden. CDU-Politiker Kiesewetter warnt im Handelsblatt, das iranische Regime plane womöglich schon länger gezielte Tötungen und Anschläge im Westen. Auch Grünen-Politiker von Notz nimmt die Drohungen ernst. Er vermutet hinter der Liste zumindest die Billigung Teherans. Eine unmittelbar neue Gefahr für den ohnehin stark geschützten Kanzler sieht er dadurch aber nicht. Zoe Tassovali, Nachrichtenredaktion.
3: Gold aus dem Sudan, damit ist jetzt Schluss. Die EU greift durch, um den Bürgerkrieg nicht weiter mitzufinanzieren und hat ein Embargo auf das Edelmetall aus dem Land verhängt. Gold sei zu einer zentralen Einnahmequelle geworden, mit der der Konflikt finanziert werde, hieß es.
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6: Auf der A26 zwischen York und Horneburg müsst ihr in beiden Richtungen mit Gefahren rechnen. Dort stehen Fahrzeuge auf der Fahrbahn. Auf der A1 Richtung Osnabrück gibt es zwischen Bremen-Brinkum und dem Dreieck Stur 3 Kilometer Stau. Ebenfalls auf der A1 Richtung Hamburg kommt es zwischen Posthausen und Stuckenborstel zu Behinderungen durch eine ungesicherte Unfallstelle auf allen Fahrstreifen. Auf der A27 Richtung Bremerhaven müsst ihr zwischen Bremen-Hornlehe und Bremen-Überseestadt mit einem Fahrradfahrer auf der Fahrbahn rechnen. Im weiteren Verlauf zwischen Schwanewede und Utlede liegen Gegenstände auf der Fahrbahn. Wir wünschen euch eine gute Fahrt.
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6: In Kloppenburg zeigt das Thermometer 24 Grad. Genauso warm ist es in Oldenburg. Und auch in Hatten messen wir 24 Grad. In der Nacht sinkt das Thermometer auf milde 17 Grad. So wird das Wetter morgen. Es erwartet euch einen Tag mit Sonne, Wolken und etwas Regen. Bei anfangs 17 Grad, im Laufe des Tages steigt das Thermometer auf sommerliche 29 Grad an.
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1: Wir haben eine echte Bandempfehlung für euch, nämlich Nothing But Thieves aus Southend-on-Sea.

0: Diese englische Stadt hat bislang musikalisch zumindest noch nicht wirklich von sich reden gemacht.
1: Und sonst auch nicht, wenn man ehrlich ist.
0: Genau, aber Nothing But Thieves, die kommen genau daher und ja, die klingen so ein bisschen wie Royal Blood. Ich finde die geil.
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0: Hier sind Nothing But Thieves aus Southend-on-Sea mit Evolution.
2: Yes.

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1: Ich bin Diana Kramer. Ein Expertengremium der EU-Kommission hat sich dafür ausgesprochen, den Zugang zu sozialen Medien für Kinder unter 13 Jahren in allen Mitgliedsländern zu beschränken. Das Gutachten mit entsprechenden Empfehlungen wurde heute übergeben.
2: Das sind Vorschläge von Experten, die Kommissionspräsidentin von der Leyen aber sehr überzeugend findet. Sie laufen im Wesentlichen auf Folgendes hinaus. Überhaupt kein Social Media für Kinder bis zu 2 Jahren. Zugang nur unter Aufsicht von Eltern oder Lehrern für Kinder bis zu einschließlich 13 Jahren. Und danach Zugang zu Plattformen, sofern diese Plattformen bewiesen haben, dass sie jugendgeeignet sind. Alterskontrollen werden also auf jeden Fall kommen. Einen offiziellen Vorschlag, den will die Kommission nach der Sommerpause machen. Aus Brüssel, Dieter Ebeling.
1: Die sogenannte Koalition der Willigen aus westlichen Unterstützerländern der Ukraine plant in den kommenden Monaten gemeinsame Manöver in Nachbarländern der Ukraine. Nach Beratungen in Paris sagte der französische Präsident Emmanuel Macron, die Koalition verfüge nun über eine multinationale Truppe für die Ukraine, die einsatzbereit sei. Macron bekräftigte außerdem die Lieferung weiterer Waffensysteme an die Ukraine. Immer mehr Verbraucherinnen und Verbraucher beschweren sich über verbotene Werbeanrufe. Bei der Bundesnetzagentur gingen im ersten Halbjahr mehr als 21.500 Beschwerden wegen unerlaubter Telefonwerbung ein. Das waren 13% mehr als im Vorjahreszeitraum.
3: In den meisten Fällen wurden Menschen wegen Gewinnspielen angerufen. Häufig geht es aber auch um Dienstleistungen wie Handwerkertätigkeiten oder um Verträge für Strom und Gas. Die Bundesnetzagentur beobachtet schon seit etwa 2 Jahren, dass die Beschwerden über solche Anrufe von Jahr zu Jahr mehr werden. Dabei ist Telefonwerbung in Deutschland nur erlaubt, wenn der oder die Angerufene vorher zugestimmt hat. Rufen Firmen unerlaubt an, müssen sie Bußgelder zahlen und das können bis zu 300.000 Euro sein. Fiona Reinhardt, Nachrichtenredaktion.
1: US-Präsident Donald Trump hat eine neue Seeblockade gegen Schiffe angekündigt, die durch die Straße von Hormuz iranische Häfen ansteuern oder diese verlassen. Allen anderen Ländern soll ein fairer und offener Zugang zur Meerenge möglich sein, kündigte Trump auf der Plattform Truth Social an. Für die sichere Durchfahrt wollen die USA eine Gebühr in Höhe von 20% des Frachtwertes erheben.
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4: Auf der A1 Richtung Hamburg kommt es zwischen Posthausen und Stuckenborstel zu Behinderungen wegen eines Unfalls. Auf der A27 Richtung Bremerhaven ist zwischen Bremen-Horn-Lehe und Bremen-Überseestadt ein Fahrradfahrer auf der Fahrbahn unterwegs. Auf der A28 Richtung Bremen fließt der Verkehr zwischen Großmackenstedt und dem Dreieck Stur nur zäh. Gute Fahrt.
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4: In Rastede zeigt das Thermometer 21 Grad. In Delmenhorst ist es etwas wärmer mit 22 Grad, während wir in Osterholz 19 Grad messen. In der Nacht sinkt das Thermometer auf milde 17 Grad. So wird das Wetter morgen. Es erwartet euch einen Tag mit Sonne, Wolken und etwas Regen. Bei anfangs 17 Grad, im Laufe des Tages steigt das Thermometer auf sommerliche 29 Grad an.
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1: So Leute, wenn man jetzt von einer Band hört, die sich Zebrakopf nennt, da denkt man jetzt nicht unbedingt, dass da was Gutes bei rumkommt, oder?
2: Stimmt aber nicht.

0: Genau, der Name der Jungs aus Orange County, der ist tatsächlich aus einer Hip-Hop-Filmkomödie aus 1992 gemopst. Und die Jungs verbinden, ja, so ähnlich wie Linkin Park eigentlich, Rock mit Hip-Hop.
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2: Hier sind Zebrahead mit Smoke Signals from Church.
1: Jetzt.
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1: Ich bin Diana Kramer. Kurz nach 9 US-Angriffen auf den Iran hat US-Präsident Donald Trump die Wiederaufnahme der Seeblockade gegen Schiffe angekündigt, die iranische Häfen ansteuern oder von diesen abfahren. Allen anderen Ländern soll ein fairer und offener Zugang zur Straße von Hormuz möglich sein, teilt er auf seiner Plattform Truth Social mit.
2: Trump sagt, dass die USA die volle Kontrolle über die Straße von Hormuz übernehmen und diese betreiben wollten. Dies beinhaltet eine Transitgebühr von 20% des Frachtwertes von Lastschiffen, denen die USA sichere Passage gewährleisten. Die USA würden dieses Geleit nicht umsonst machen, erklärt Trump. Iranische Schiffe werden fortan wieder von allen heimischen Häfen blockiert. Die Fronten sind erneut verhärtet. Infolge der jüngsten Angriffe ist die Schifffahrt durch die Meerenge drastisch zurückgegangen. Tina Eck, USA.
1: Ein Expertengremium der EU-Kommission hat sich dafür ausgesprochen, die Nutzung von sozialen Medien erst ab einem Alter von 13 Jahren zu erlauben. Ein entsprechendes Gutachten mit Empfehlungen hat die Expertengruppe Kommissionspräsidentin Ursula von der Leyen übergeben. Diese nannte den Bericht sehr überzeugend und kündigte an, noch in diesem Jahr einen Gesetzentwurf vorzulegen. Bei der extremen Hitzewelle im Juni sind an fast allen Messstationen des Deutschen Wetterdienstes Rekorde registriert worden. Bei über der Hälfte der knapp 500 Geräte handelt es sich um Allzeithochs, bei anderen um die höchsten je gemessenen Monatswerte.
3: Gleich mehrfach wurde im Juni die 40-Grad-Marke überschritten. Am 27. erreichte das Thermometer in Möckern-Drewitz in Sachsen-Anhalt 41,8 Grad. Was die Tagesmittelwerte angeht, liegt Deutschland laut DWD mittlerweile etwa auf dem Niveau von Frankreich oder Spanien. Daher gäbe es hierzulande ab sofort sehr ähnliche Herausforderungen, insbesondere beim Hitzeschutz. Zu den extremen Temperaturen haben den Fachleuten zufolge vor allem drei Komponenten geführt. Heiße Luft aus Nordafrika, starke Sonneneinstrahlung und ein ungewöhnlich warmes Mittelmeer. Thomas Bleskin, Nachrichtenredaktion.
1: Massive IT-Probleme führen bei den Berliner Straf- und Zivilgerichten derzeit zu erheblichen Problemen. Seit Montagmorgen konnten sich Richterinnen und Richter nicht auf den Servern einwählen, kommen nicht an die elektronischen Akten heran und konnten so keine Fälle bearbeiten. Wegen der massiven Probleme wurden alle Beschäftigten am Mittag nach Hause geschickt.
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4: Hier steht ihr aktuell am längsten. Auf der A2 Richtung Braunschweig gibt es zwischen Hämeler Wald und Peine 1 Kilometer Stau wegen einer Unfallaufnahme. Die Fahrbahn ist dort für den Durchgangsverkehr gesperrt. Im weiteren Verlauf stockt der Verkehr zwischen Hannover-Lahe und Lehrte auf 5 Kilometern. Auf der A27 Richtung Walsrode stockt es zwischen Walsrode West und dem Dreieck Walsrode auf 8 Kilometern. Ebenfalls stockender Verkehr auf der A7 Richtung Hannover zwischen Hildesheim-Dristenstedt und dem Dreieck Hannover Süd auf 4 Kilometern, in der Gegenrichtung auf 1 Kilometer. Habt eine gute und sichere Fahrt.
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4: In Diepholz zeigt das Thermometer 22 Grad. Etwas kühler ist es in Hatten mit 20 Grad, während Kloppenburg dazwischen liegt. Dort haben wir 21 Grad. In der Nacht sinkt das Thermometer auf milde 16 Grad. So wird das Wetter morgen. Erwartet einen Tag mit Sonne und ein paar Wolken bei anfangs 16 Grad. Im Laufe des Tages steigt das Thermometer auf sommerlich warme 29 Grad an.
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1: Marketing-Experten sagen, die nächsten 3 Sekunden entscheiden, ob du dranbleibst oder nicht. Und, hat's funktioniert? Dann gleich weiter so. Metallica.

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1: Wenn man an die Alben des Jahres denkt, dann kommen einem natürlich sofort die Toten Hosen in den Sinn. Aber unser Geheimtipp heißt The Pretty Reckless.

0: mit Dear God ein echtes Hammerding rausgehauen und sind in den USA jetzt die erste Rockband mit Sängerinnen, die 7 Singles in Folge auf Platz 1 der Charts hatten.
1: Hammer.
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1: Hier sind The Pretty Reckless aus dem Knalleralbum Dear God mit About You.
2: Jetzt

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1: Ich bin Diana Kramer. US-Präsident Donald Trump hat weitere Angriffe seines Landes auf den Iran angekündigt. Man werde das Land heute Abend hart treffen, genau wie morgen, sagte Trump in einem Radiointerview. US-Streitkräfte hatten in den vergangenen Tagen wiederholt iranische Ziele angegriffen. Das Militär begründete dies mit Attacken des Irans auf Schiffe in der Straße von Hormuz. Die geplante internationale Schutztruppe für die Ukraine soll schon bald erstmals Militärmanöver in den Nachbarstaaten der Ukraine abhalten. Das kündigte Frankreichs Präsident Emmanuel Macron am Abend nach einem Treffen der sogenannten Koalition der Willigen an. An dem Treffen hatte auch Bundeskanzler Merz teilgenommen. Er sagte am Abend in Paris:
2: Wir haben denselben Kompass. Er ist auf Frieden für die Ukraine und Sicherheit für Europa ausgerichtet. Die Ukraine ist bereit, den Krieg zu beenden. Sie war es immer. Auch wir sind offen für Friedensverhandlungen zwischen der Ukraine und Russland mit der Unterstützung Europas und der Vereinigten Staaten. Es liegt einzig und allein jetzt an Präsident Putin, diese Chance zu ergreifen.
1: Bundeskanzler Friedrich Merz. Deutschland, Frankreich und 7 weitere europäische Staaten hatten zuvor mit der Ukraine auch ein Bündnis zur Raketenabwehr beschlossen. Wie viel Social Media ist für Kinder in Ordnung? Die Diskussion über eine Altersgrenze nimmt auch in Deutschland wieder Fahrt auf. Ein Expertengremium der EU-Kommission hatte sich dafür ausgesprochen, den Zugang zu sozialen Medien für Kinder unter 13 Jahren in allen Mitgliedsländern zu beschränken. Unterstützung dafür kommt aus der Union.
3: Für CSU-Chef Söder sind 13 Jahre eine gute Grundlage für die weitere Diskussion. Deutschlands Digitalbranche hält pauschale Verbote dagegen für den falschen Weg. Auch Linke und Grüne wollen lieber die Plattformen selbst stärker in die Pflicht nehmen. Und die Bundesschülerkonferenz sagt, der entscheidende Hebel liegt im Klassenzimmer. Schulen müssten Kindern viel besser beibringen, wie sie mit Fake News, Mobbing und den Suchtgefahren sozialer Medien umgehen, statt irgendetwas zu verbieten. Zoita Sovali, Redaktion.
1: Im Müritz-Nationalpark in Mecklenburg-Vorpommern ist ein Feuer ausgebrochen. Der Brand in einem Mischwald sei inzwischen auf eine Fläche von 6.300 Quadratmetern angewachsen, teilten die Behörden mit. Mehrere Orte in der Nähe wurden vorsorglich evakuiert.
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4: Auf der A2 Richtung Braunschweig ist die Strecke zwischen Hämmeler Wald und Peine Ost wegen Unfallaufnahme voll gesperrt. Vor der Sperrung staut es sich auf 3 Kilometern ab Lehrte Ost. Rechnet mit mindestens 1 Stunde Verzögerung. Auf der A1 Richtung Hamburg liegen zwischen Posthausen und Stuckenborstel Fahrzeugteile auf der Fahrbahn. Dort läuft gerade die Unfallaufnahme. Auf der A39 Richtung Wolfsburg besteht zwischen Kremlingen und Scheppau Gefahr durch eine ungesicherte Unfallstelle. Habt eine gute und sichere Fahrt.
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4: In Oldenburg zeigt das Thermometer gerade 18 Grad, genau wie in Hatten. Etwas wärmer ist es in Damme mit 19 Grad. In der Nacht sinkt das Thermometer auf milde 16 Grad. So wird das Wetter morgen. Erwartet einen Tag mit Sonne und ein paar Wolken bei anfangs 16 Grad. Im Laufe des Tages steigt das Thermometer auf sommerlich warme 29 Grad an.
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1: So Leute, jetzt wird's emotional, denn Fury and the Slaughterhouse haben ein

0: geht's um die Grenzen materieller Werte und gerade natürlich in der Welt, wie wir sie heute haben, um die unersetzbare Kraft der Liebe.
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0: Hier sind die Furies mit Fix This Crack.
1: Jetzt.

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1: Ich bin Diana Kramer. Der Iran-Krieg ist in den vergangenen Tagen mit gegenseitigen Angriffen wieder eskaliert. Nun melden die US-Streitkräfte weitere Angriffe. Zuvor hatte US-Präsident Donald Trump die Wiederaufnahme der Seeblockade gegen Schiffe angekündigt, die iranische Häfen ansteuern. Allen anderen Ländern soll ein fairer und offener Zugang zur Straße von Hormuz möglich sein.
2: Trump sagt, dass die USA die volle Kontrolle über die Straße von Hormuz übernehmen und diese betreiben wollten. Dies beinhaltet eine Transitgebühr von 20% des Frachtwertes von Lastschiffen, denen die USA sichere Passage gewährleisten. Die USA würden dieses Geleit nicht umsonst machen, erklärt Trump. Iranische Schiffe werden fortan wieder von allen heimischen Häfen blockiert. Die Fronten sind erneut verhärtet. Infolge der jüngsten Angriffe ist die Schifffahrt durch die Meerenge drastisch zurückgegangen. Tina Eck, USA.
1: Für Bewohnerinnen und Bewohner in Pflegeheimen steigen die selbst zu bezahlenden Anteile immer weiter. Zum 1. Juli waren im ersten Jahr im Heim im bundesweiten Schnitt 3.364 Euro pro Monat aus eigener Tasche fällig, zeigt eine Auswertung des Verbands der Ersatzkassen. Das waren monatlich 119 Euro mehr als noch zu Jahresbeginn und 256 Euro mehr als im Juli vergangenen Jahres. Im Ländervergleich am teuersten ist ein Pflegeheimplatz in Bremen. In Sachsen-Anhalt zahlen Bewohner im Schnitt knapp 900 Euro weniger. Es war eine Jahrhundertflut, die ganze Ortschaften verwüstet hat. Die Flutkatastrophe in Rheinland-Pfalz und Nordrhein-Westfalen. Dabei starben 136 Menschen in Rheinland-Pfalz, 49 in NRW. Besonders betroffen war das Ahrtal. Heute jährt sich das Unglück zum 5. Mal.
3: Laut dem Eifelkreis Bitburg-Prüm sind rund 90% der Flutschäden mittlerweile behoben. Dabei flossen insgesamt über 100 Millionen Euro in verschiedenste Maßnahmen. Zudem wurde auch die Hochwasserprävention verbessert. In Rheinland-Pfalz läuft seit letztem Jahr ein neues Pegelmesssystem. Dieses sammelt viertelstündig die Daten von 32 Messstellen im ganzen Bundesland in einer Datenbank. Und auch NRW hat nach der Katastrophe aufgestockt. Die letzten 5 Jahre wurde die Anzahl an Hochwassermeldepegeln von 84 auf 122 erhöht. Jonas Mikulajczak, Redaktion.
1: Zum Sport. Bei der Fußball-WM sind noch 4 Mannschaften im Rennen. Heute stehen Frankreich und Spanien als Erste im Halbfinale.
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4: Hier steht ihr aktuell am längsten. Auf der A2 Richtung Braunschweig zwischen Hämeler Wald und Peine Ost läuft die Unfallaufnahme. Die Fahrbahn ist auf eine Spur verengt. Auf der A352 zwischen Langenhagen-Kaltenweide und Hannover Flughafen besteht in beiden Richtungen Gefahr durch Überflutung. Habt eine gute und sichere Fahrt.
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4: In Kappeln sind es aktuell 18 Grad, in Rastede ebenfalls und auch in Ganderkesee messen wir 18 Grad. In der Nacht sinkt das Thermometer auf milde 16 Grad. So wird das Wetter morgen. Erwartet einen Tag mit Sonne und ein paar Wolken bei anfangs 16 Grad. Im Laufe des Tages steigt das Thermometer auf sommerlich warme 29 Grad an.
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AC/DC.

0: haben nicht nur die Verbindung, dass sie Simple Man von ihren großen Vorbildern grandios gecovert haben. Ihr Originalgitarrist Jason Todd, der ist auch noch mit der Tochter von Lynyrd Skynyrd-Sänger Ronnie Van Zandt, Melody, verheiratet.
1: Großartig.
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1: Geile Kombo, geiler Südstaaten-Rock. Hier sind Shinedown mit ihrer neuen Scheibe Young Again.
2: Yes.